0: Nordwesten mehr Wolken und etwas Regen bei bis zu 19 Grad auf Sylt und 33 Grad am Oberrhein. Am Freitag viel Sonne, im Norden und Osten ein paar Wolken und etwas Regen, 21 bis 35 Grad. Es ist 2:03.
1: Und hier der Verkehrsservice in der ARD-Hitnacht. Zunächst eine Gefahrenmitteilung für die Gemeinde Swisttal. In Olheim brennt eine Müllverwertungsanlage. Dadurch kommt es zu Geruchsbelästigung und Rauchniederschlag. Außerdem können Brandgase austreten. Gesundheitliche Beeinträchtigungen können hierbei nicht ausgeschlossen werden. Bitte schließen Sie Fenster und Türen und schalten Sie Lüftung und Klimaanlagen ab. Und wenn möglich, bitte meiden Sie das betroffene Gebiet. Die A3 Nürnberg Richtung Passau ist in Höhe Oberülsbach wegen einer Nachtbaustelle noch bis etwa 6 Uhr gesperrt. Nutzen Sie bitte die Umleitung über die U43. Die A5 Karlsruhe Richtung Frankfurt ist zwischen Hirschberg und Kreuz Weinheim wegen Fahrbahnausbesserung bis etwa 6 Uhr gesperrt. Nutzen Sie auch hier bitte die Umleitung über die U59 oder weiträumige dann über die A6 und A67. Die A27 Bremen-Bremerhaven ist zwischen Bremen-Sebaldsbrück und Überseestadt in beiden Richtungen wegen eines Schwertransports bis etwa 5 Uhr gesperrt. Die A42 Kamp-Lindfort Richtung Dortmund ist zwischen Oberhausen-Zentrum und Kreuzessen-Nord wegen Brückenbauarbeiten ebenfalls noch bis etwa 5 Uhr gesperrt. Und die A45 Hagen Richtung Gießen ist zwischen Hagen-Süd und Lüdenscheid-Nord nach einem Unfall nach wie vor gesperrt. Allen unterwegs eine gute und sichere Fahrt. Kommen Sie gut an Ihr Ziel.
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1: Erinnerung an die 80er Jahre, das sollte uns doch auch jetzt mit Kylie Minogue gut gelingen. I should be so lucky. Genießen wir es, weil auch wieder ein schöner Sommertag vor uns liegt und eine weitere Stunde dieser ARD-Hitnacht. Live aus dem Dresdner MDR-Studio. Ich bin Heiko Rasch. Schön, dass Sie dabei sind.

0: When I Need You passt ja auch immer wieder gut in diese nächtlichen Stunden. Leo Sayer, gerade gehört, hat den Song auch vor 50 Jahren auf Platte gebracht. So ein Geschenk wünscht sich ja jeder Musiker, einen Song zu haben, der einen eine ganze Karriere lang begleitet. Damals Platz 1 in England und auch in den Vereinigten Staaten. Und wir kommen an den Anfang der 80er Jahre. Da gelang Barclay James Tarwist mit Life is for Living die erste und einzige Nummer 1 in den Singlecharts. Einer ihrer Höhepunkte in den 80ern war ja dann am 14. Juli 1987. Da war sie die erste westliche Rockband, die ein Freiluftkonzert in der DDR geben durfte, als sie vor schätzungsweise 150.000 Zuschauern im Treptower Park in Ost-Berlin spielten. Vielleicht war ja der ein oder andere Hitnachthörer mit dabei und kann jetzt auch so richtig in Erinnerung schwelgen. Barclay James Tarwist.
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2:30 Uhr, hier der aktuelle Verkehrsservice in der ARD-Hitnacht. Zunächst eine Gefahrenmitteilung für die Gemeinde Swisttal. In Ollheim brennt eine Müllverwertungsanlage. Dadurch kommt es zu erheblicher Geruchsbelästigung und Rauchniederschlag. Außerdem können Brandgase austreten. Gesundheitliche Beeinträchtigungen können hierbei nicht ausgeschlossen werden. Schließen Sie daher bitte Fenster und Türen und schalten Sie Lüftung und Klimaanlagen ab. Und wenn möglich, bitte meiden Sie das betroffene Gebiet. Schauen wir auf die Autobahn. Die A3 Nürnberg Richtung Passau ist in Höhe Oberülsbach wegen einer Nachtbaustelle noch bis etwa 6 Uhr gesperrt. Nutzen Sie bitte die Umleitung über die U43. Die A5 Karlsruhe Richtung Frankfurt ist zwischen Hirschberg und Kreuz Weidenheim wegen Fahrbahnausbesserung bis etwa 6 Uhr gesperrt. Hier führt die Umleitung über die U59 oder weiträumiger dann über die A6 und A67. Die A27 Bremen-Bremerhaven ist zwischen Bremen-Sebaldsbrück und Überseestadt in beiden Richtungen wegen eines Schwertransports bis etwa 5 Uhr gesperrt. Die A42 Kamp-Lindfort Richtung Dortmund ist zwischen Oberhausen-Zentrum und Kreuz-Essen-Nord wegen Brückenbauarbeiten bis etwa 5 Uhr gesperrt. Die A44 Essen Richtung Düsseldorf, da ist der Flughafentunnel wegen herunterhängender Stromkabel gesperrt. Bitte Vorsicht. Und die A45 Hagen Richtung Gießen ist zwischen Hagen Süd und Lüdenscheid Nord wegen Bergungsarbeiten nach wie vor gesperrt. Allen unterwegs, gute Fahrt, kommen Sie entspannt an Ihr Ziel.

Geräusch hier in der ARD-Hitnacht. Damit hat er sich verewigt. Schon damals in den 70er Jahren. I Can See Clearly Now. Den Song, den hat er auch selbst geschrieben. Und er hat seinen großen Traum schon in sehr jungen Jahren erfüllen können. Garrett Gates. Vor 24 Jahren war er bei der ersten Staffel der britischen Castingshow Pop Idol dabei und wurde Zweitplatzierter und wurde danach auch der jüngste männliche Künstler, der es in den britischen Singlecharts auf Platz 1 geschafft hat. Da war er gerade mal 17 Jahre jung. Und bis auf die Musicalbühne hat er es geschafft, also sehr viel mehr, als er sich am Anfang je erträumt hat. Garrett Gates.

0: Marco, am vergangenen Sonntag ist er 67 geworden. Und Anfang der 90er Jahre konnte er seinen größten Hit landen, gerade gehört Walking in Memphis. Machen wir diese Stunde komplett mit Tracy Chapman, Joe Cocker und hier Fleetwood Mac. 55 Karrierejahre sind bei ihnen zusammengekommen. Dann haben sie vor 4 Jahren einen Schlussstrich unter ihre Karriere gezogen. Aber bei so vielen Hits, die sie auf Platte gebracht haben, da können wir doch nach wie vor aus dem Vollen schöpfen. Fleetwood Mac.
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1: Um 3 Uhr mit Ronald Lessig. Beim kriselnden Autobauer Volkswagen kommt heute der Aufsichtsrat zusammen, begleitet von Protesten. Es geht unter anderem um mögliche Standortschließungen und einen verschärften Stellenabbau. Aus Hannover Bertil Starke.
2: In Wolfsburg geht es heute ums große Ganze. Das mächtige Kontrollgremium von Volkswagen befasst sich mit dem grundsätzlichen Kurs von Europas größtem Autobauer und der befindet sich in Schieflage. Schwach ausgelastete Werke, zu hohe Kosten, das wegbrechende China-Geschäft, dazu die US-Zölle. Die VW-Chefetage will darauf mit dem Rotstift reagieren. Im Raum steht der Abbau von 100.000 Jobs. Bisher sollten es nur halb so viele sein. Auch Werkschließungen sind für den Vorstand kein Tabu. Für die Standorte Emden, Hannover, Zwickau sowie für das Audi Werk in Neckarsulm ist die Zukunft ungewiss.
1: Das US-Militär hat eine neue Welle von Angriffen auf den Iran gestartet. Damit solle die Fähigkeit des Iran geschwächt werden, die freie Schifffahrt in der Straße von Hormuz zu bedrohen, teilte das US-Regionalkommando mit. Präsident Trump hatte am Rande des NATO-Gipfels die mit dem Iran vereinbarte Feuerpause praktisch für beendet erklärt und neue Angriffe angekündigt. Auslöser waren Attacken auf Schiffe nahe der Meerenge, die Washington Teheran zuschreibt. In Ankara ist der NATO-Gipfel mit einer Abschlusserklärung der 32 Mitgliedstaaten zu Ende gegangen. Darin bekräftigen sie unter anderem ihre gegenseitige Beistandspflicht im Falle eines Angriffs. Kanzler Merz sagte mit Blick auf höhere Verteidigungsausgaben, die Trittbrettfahrerei der Europäer sei zu Ende. Aus Ankara, Tina Hassel.
3: Tatsächlich haben die Europäer ernst gemacht und mehr Verantwortung in der NATO übernommen mit neuen Rüstungsprojekten im Umfang von mehr als 50 Milliarden Dollar, vor allem für Drohnen und Überwachungsflugzeuge, also überall dort, wo sich die Amerikaner bei zentralen militärischen Fähigkeiten zurückziehen. Denn die Bündnispartner wissen nur, wenn die NATO europäischer wird, kann sie transatlantisch bleiben und können sie die Amerikaner unter Trump weiter bei der Stange halten. Bei der Schluss-PK hat Trump ja gesagt, es habe sogar Liebe im Raum gelegen, doch alle wissen, diese Harmonie kann jederzeit wieder kippen.
1: Nach der Gewalttat an einem Gymnasium in Oberbayern ist der mutmaßliche Täter in Untersuchungshaft. Der 16-Jährige habe einen Schuss abgegeben, aber niemanden getroffen, sagte Bundesinnenminister Dobrindt. Dann habe er mit einem Messer auf zwei 13-jährige Mädchen eingestochen. Beide seien schwer verletzt worden. Das Motiv des ehemaligen Schülers des Schongauer Gymnasiums ist noch unklar. Das waren die Nachrichten. Das Wetter in Deutschland. Tagsüber freundlich, im Nordwesten mehr Wolken und etwas Regen bei bis zu 19 Grad auf Sylt und 33 Grad am Oberrhein. Am Freitag viel Sonne, im Norden und Osten etwas Regen, 21 bis 35 Grad. Die Zeit, es ist 3:03 Uhr.
4: Und hier der Verkehrsservice in der ARD-Hitnacht. Zunächst eine Gefahrenmitteilung für die Gemeinde Swisttal. In Olheim brennt eine Müllverwertungsanlage. Dadurch kommt es zu Geruchsbelästigung und Rauchniederschlag. Außerdem können Brandgase austreten. Gesundheitliche Beeinträchtigungen können hierbei nicht ausgeschlossen werden. Bitte schließen Sie Fenster und Türen und schalten Sie Lüftung und Klimaanlagen ab. Und wenn möglich, bitte meiden Sie das betroffene Gebiet. Und nun auf die Autobahn, die A3 Nürnberg Richtung Passau. Die A3 ist in Höhe Oberölsbach wegen einer Nachtbaustelle noch bis etwa 6 Uhr gesperrt. Nutzen Sie hier bitte die Umleitung über die U43. Die A45 Karlsruhe Richtung Frankfurt ist zwischen Hirschberg und Kreuz Weinheim wegen Fahrbahnausbesserungen bis etwa 6 Uhr gesperrt. Auch hier ist eine Umleitung eingerichtet, die führt über die U59 oder weiträumiger dann über die A6 und A67. Die A27 Bremen-Bremerhaven ist zwischen Bremen-Sebaldsbrück und Überseestadt in beiden Richtungen wegen eines Schwertransports bis etwa 5 Uhr gesperrt. Die A42 Kamp-Lindfort Richtung Dortmund ist zwischen Oberhausen-Zentrum und Kreuz-Essen-Nord wegen Brückenbauarbeiten etwa bis 5 Uhr gesperrt. A44 Essen Richtung Düsseldorf, der Flughafentunnel ist wegen herunterhängender Stromkabel gesperrt. Und die A45 Hagen Richtung Gießen ist zwischen Hagen Süd und Lüdenscheid Nord wegen Bergungsarbeiten gesperrt. Allen unterwegs eine gute und sichere Fahrt.
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4: Unser Weg in den Donnerstagmorgen hinein, da sind schon wieder so viele Frühaufsteher auf Achse und auch noch alle, die in ihrer Nachtschicht durchhalten. Bringen wir sie alle zusammen mit etlichen Hits, die es geschafft haben, mehrere Generationen miteinander zu verbinden. Aus dem MDR-Funkhaus in Dresden mit Heiko Rosch im Studio. Ich grüße Sie. Schönen guten Morgen.

0: Michael Patrick Kelly. Von Kindesbeinen an hat er Bühnenluft geschnuppert und ist ein Vollblutmusiker geworden. Das beweist er ja vor allem auch wieder mit seiner diesjährigen Tournee. Sein nächstes Konzert ist am kommenden Samstag in Bremen auf der Galopprennbahn.
1: Es fühlt sich gut an. Es ist einfach meine zweite Natur. Ich bin in einer singenden Familie groß geworden. Und auch wenn es in meinem Leben ein bisschen manchmal nach Zickzack aussieht, mein roter Faden ist einfach die Suche. Ich bin ein suchender Mensch. Und ich glaube, viele Künstler haben einfach Sehnsüchte, die manchmal in Wege führen, die sehr anders sind. Aber die Musik war immer, ja, ich sag mal, meine Berufung. Und wenn man seiner Berufung nachgeht, dann ist man auch in dem erfüllt und glücklich. Und so geht's mir.
0: Und da findet er hoffentlich auch noch viele Jahre seine Erfüllung und bleibt einfach so zufrieden. Und jetzt bei uns Desiree mit Life, ihr erfolgreichster Song von 1998.
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0: Mein ganzes Herz. Kennen mehrere Generationen und auf diesen Titel warten ja seine Fans auch bei jedem seiner Konzerte. Kommt ja vor allem auch bei den Frauen so gut an und das nicht nur bei diesem Song.
1: Frauen sind mehr interessiert an Inhalten. Also Männer erlebe ich nicht so als an den Zwischentönen interessiert wie Frauen. Die hören mir, glaube ich, generell in Ost und West und Nord und Süd in Deutschland aufmerksamer zu. Es gab mal eine Höreranalyse und es scheint tatsächlich so zu sein, dass an die 70% der Leute, die mich kaufen, Frauen sind. Weil ich glaube, dass Frauen mehr mit intensiven Liedern anfangen können als Männer.
0: Und hier ist dieser Song, der ihm Mitte der 80er so viel Glück gebracht hat.
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Kurz nach 3:30, schönen guten Morgen. Hier der aktuelle Verkehrsservice in der ARD-Hitnacht. Zunächst eine Gefahrenmitteilung für die Gemeinde Swisttal. In Ollheim brennt eine Müllverwertungsanlage. Dadurch kommt es zu erheblicher Geruchsbelästigung und Rauchniederschlag. Außerdem können Brandgase austreten. Gesundheitliche Beeinträchtigungen können hierbei nicht ausgeschlossen werden. Bitte schließen Sie Fenster und Türen und schalten Sie Lüftung und Klimaanlagen ab. Und wenn möglich, bitte meiden Sie das betroffene Gebiet. Die A3 Nürnberg Richtung Passau ist in Höhe Oberülsbach wegen einer Nachtbaustelle noch bis etwa 6 Uhr gesperrt. Nutzen Sie bitte die Umleitung über die U43. Die A5 Karlsruhe Richtung Frankfurt ist zwischen Hirschberg und Kreuz Weinheim wegen Fahrbahnausbesserung ebenfalls bis etwa 6 Uhr gesperrt. Auch hier ist eine Umleitung eingerichtet, die führt über die U59 oder weiträumiger dann über die A6 und A67. Die A27 Bremen-Bremerhaven ist zwischen Bremen-Sebaldsbrück und Überseestadt in beiden Richtungen wegen eines Schwertransports bis etwa 5 Uhr gesperrt. Die A42 Kamp-Lindfort Richtung Dortmund ist zwischen Oberhausen Zentrum und Kreuzessen Nord wegen Brückenbauarbeiten ebenfalls noch bis etwa 5 Uhr gesperrt. Und die A45 Hagen Richtung Gießen ist zwischen Hagen Süd und Lüdenscheid Nord wegen Bergungsarbeiten nach wie vor gesperrt. Allen unterwegs eine gute und hoffentlich auch entspannte Fahrt. Kommen Sie gut an Ihr Ziel. Jetzt mit Erinnerung an Freddie Mercury. Hier ist Queen.

3:39 Uhr, hier der Verkehrsservice mit einer Gefahrenmeldung. Achtung, ein Falschfahrer auf der A7 Hamburg-Hannover. Zwischen Schneferdingen und Soltau-Ost kommt Ihnen ein Falschfahrer entgegen. Fahren Sie bitte äußerst rechts und überholen Sie nicht. Auf der A7 Hamburg-Hannover zwischen Schneferdingen und Soltau-Ost. Ein Falschfahrer. Bitte Vorsicht in beiden Richtungen.

3.47 Uhr, hier nochmal der Verkehrsservice mit der Gefahrenmeldung. Ein Falschfahrer auf der A7, Hamburg-Hannover. Zwischen Schneferding und Soltau-Ost kommt Ihnen ein Falschfahrer entgegen. Fahren Sie bitte äußerst rechts und überholen Sie nicht. Auf der A7 Hamburg-Hannover zwischen Schneferding und Soltau-Ost ein Falschfahrer. Vorsicht in beiden Richtungen.

0: Der Sound ging auch um die Welt. The Sound of Silence, der Titelsong ihres zweiten Albums, vor 60 Jahren erschienen, ein echter Meilenstein und macht Simon & Garfunkel einfach als Duo auch unvergessen. 3.50 Uhr, 10 vor 4, schönen guten Morgen. Bis zu den Nachrichten noch Cutting Crew, Earth, Wind and Fire und hier noch Kim Wilde. Sie hat ja an ihrer Stimmenpower seit den 80ern nichts eingebüßt.
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3:54 Uhr, hier nochmal der Verkehrsservice, immer noch aktuell, der Falschfahrer auf der A7 Hamburg-Hannover zwischen Schneferding und Soltau-Ost kommt Ihnen ein Falschfahrer entgegen. Fahren Sie bitte äußerst rechts und überholen Sie nicht. Auf der A7 Hamburg-Hannover zwischen Schneferding und Soltau-Ost ein Falschfahrer.

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1: Um 4 Uhr mit Ronald Lessig. Beim kriselnden Autobauer Volkswagen kommt heute der Aufsichtsrat zusammen, begleitet von Protesten. Es geht unter anderem um mögliche Standortschließungen und einen verschärften Stellenabbau. Aus Hannover, Bertil Starke.
2: In Wolfsburg geht es heute ums große Ganze. Das mächtige Kontrollgremium von Volkswagen befasst sich mit dem grundsätzlichen Kurs von Europas größtem Autobauer und der befindet sich in Schieflage. Schwach ausgelastete Werke, zu hohe Kosten, das wegbrechende China-Geschäft, dazu die US-Zölle. Die VW-Chefetage will darauf mit dem Rotstift reagieren. Im Raum steht der Abbau von 100.000 Jobs. Bisher sollten es nur halb so viele sein. Auch Werkschließungen sind für den Vorstand kein Tabu. Für die Standorte Emden, Hannover, Zwickau sowie für das Audi-Werk in Neckarsulm ist die Zukunft ungewiss.
1: Das US-Militär hat mit einer neuen Angriffswelle auf den Iran begonnen. Das habe Präsident Trump angeordnet, so das zuständige Regionalkommando. Trump hatte beim NATO-Gipfel das Rahmenabkommen für Verhandlungen über einen dauerhaften Frieden für gescheitert erklärt. Auslöser waren Attacken auf Schiffe nahe der Meerenge, die Washington Teheran zuschreibt. Vermittlerstaat Pakistan rief beide Seiten zur Zurückhaltung auf und forderte, die Gespräche trotz der neuen Eskalation fortzusetzen. In Ankara ist der NATO-Gipfel mit einer Abschlusserklärung der 32 Mitgliedstaaten zu Ende gegangen. Darin bekräftigen sie unter anderem ihre gegenseitige Beistandspflicht im Falle eines Angriffs. Kanzler Merz sagte mit Blick auf höhere Verteidigungsausgaben, die Trittbrettfahrerei der Europäer sei zu Ende. Tina Hassel aus Ankara mit den Einzelheiten.
3: Tatsächlich haben die Europäer ernst gemacht und mehr Verantwortung in der NATO übernommen mit neuen Rüstungsprojekten im Umfang von mehr als 50 Milliarden Dollar, vor allem für Drohnen und Überwachungsflugzeuge, also überall dort, wo sich die Amerikaner bei zentralen militärischen Fähigkeiten zurückziehen. Denn die Bündnispartner wissen nur, wenn die NATO europäischer wird, kann sie transatlantisch bleiben und können sie die Amerikaner unter Trump weiter bei der Stange halten. Bei der Schluss-PK hat Trump ja gesagt, es habe sogar Liebe im Raum gelegen. Doch alle wissen, diese Harmonie kann jederzeit wieder kippen.
1: Nach der Gewalttat an einem Gymnasium in Oberbayern ist der mutmaßliche Täter in Untersuchungshaft. Der 16-Jährige habe einen Schuss abgegeben, aber niemanden getroffen, sagte Bundesinnenminister Dobrindt. Dann habe er mit einem Messer auf zwei 13-jährige Mädchen eingestochen. Beide seien schwer verletzt worden. Das Motiv des ehemaligen Schülers des Schongauer Gymnasiums ist noch unklar. Das waren die Nachrichten. Das Wetter in Deutschland. Tagsüber freundlich, im Nordwesten mehr Wolken und etwas Regen bei bis zu 19 Grad auf Sylt und 33 Grad am Oberrhein. Am Freitag viel Sonne, 21 bis 35 Grad. Es ist 4.03 Uhr.
4: Und hier der Verkehrsservice in der ARD-Hitnacht. Die gute Nachricht zuerst, eine Entwarnung auf der A7 Hamburg Hannover. Zwischen Schneverding und Soltau-Ost ist kein Falschfahrer mehr unterwegs. Hier aber eine Gefahrenmitteilung für die Gemeinde Swisttal in Olheim. Brennt eine Müllverwertungsanlage. Dadurch kommt es zu Geruchsbelästigung und Rauchniederschlag. Außerdem können Brandgase austreten. Gesundheitliche Beeinträchtigungen können hierbei nicht ausgeschlossen werden. Bitte schließen Sie Fenster und Türen und schalten Sie Lüftung und Klimaanlagen ab und wenn möglich bitte meiden Sie das betroffene Gebiet. Die A1 Hamburg-Lübeck wird zwischen Dreieck Norderelbe und Dreieck Hamburg-Südost in beiden Richtungen wegen mehrerer Schwertransporte mehrfach kurzfristig gesperrt. Die A3 Nürnberg Richtung Passau ist in Höhe Oberölsbach wegen einer Nachtbaustelle noch bis etwa 6 Uhr gesperrt. Nutzen Sie hier bitte die Umleitung über die U43. Die A5 Karlsruhe Richtung Frankfurt ist zwischen Hirschberg und Kreuz Weinheim wegen Fahrbahnausbesserung ebenfalls bis etwa 6 Uhr gesperrt. Auch hier ist eine Umleitung eingerichtet, die führt über die U59 oder weiträumiger dann über die A6 und A67. Die A27 Bremen-Bremerhaven ist zwischen Bremen-Sewaldsbrück und Überseestadt in beiden Richtungen wegen eines Schwertransports bis etwa 5 Uhr gesperrt. Und die A42 Kamp-Lindfort Richtung Dortmund ist zwischen Oberhausen Zentrum und Kreuz Essen Nord wegen Brückenbauarbeiten noch bis etwa 5 Uhr gesperrt. Allen unterwegs eine gute Fahrt, kommen Sie entspannt an Ihr Ziel.
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4: Sehen Sie es als kleine Entschädigung fürs zeitige Aufstehen, ein Hit nach dem anderen. Damit Sie auch gut in diesen Donnerstag starten, schönen guten Morgen aus dem Dresdner Funkhaus mit Heiko Rasch im Studio. Ich grüße Sie.

Bob Marley hier in der ARD-Hitnacht. Ja, wir holen uns die Jahrzehnte der Musikgeschichte zurück. Schön, dass wir auf ihrer Wellenlänge liegen. Martin hat uns hier geschrieben, die ganze Nacht schon kurft er mit seinem Gabelstapler in einem bayerischen Ziegelwerk umher und schreibt so kurz vorm Feierabend, so macht Arbeiten Spaß. Vielen Dank, Martin. Und Grüße auch an unsere Stammhörerin Martina aus Siegen. Auch sie hat uns geschrieben, hört uns gerade beim Zeitung austragen und grüßt alle ihre Kolleginnen und Kollegen, die auch gerade von einem Briefkasten zum nächsten radeln. 4.17 Uhr, schönen guten Morgen. Gleich James Blunt bei uns und zuvor noch Edwin Collins. Mitte der 90er Jahre konnte er seinen größten Hit landen. A Girl Like You. Ja.

0: Kurz nach 4:30, schönen guten Morgen, hier der aktuelle Verkehrsservice in der ARD-Hitnacht. Zunächst eine Gefahrenmitteilung für die Gemeinde Swisttal. In Olheim brennt eine Müllverwertungsanlage. Dadurch kommt es zu erheblicher Geruchsbelästigung und Rauchniederschlag. Außerdem können Brandgase austreten. Gesundheitliche Beeinträchtigungen können hierbei nicht ausgeschlossen werden. Bitte schließen Sie Fenster und Türen und schalten Sie Lüftung und Klimaanlagen ab. Und wenn möglich, bitte meiden Sie das betroffene Gebiet. Schauen wir auf die Autobahn. Die A5 Karlsruhe Richtung Frankfurt ist zwischen Hirschberg und Kreuz Weinheim wegen Fahrbahnausbesserung noch etwa bis 6 Uhr gesperrt. Nutzen Sie bitte die Umleitung über die U59 oder weiträumiger dann über die A6 und A67. Die A27 Bremerhaven ist zwischen Bremen-Sebaldsbrück und Überseestadt in beiden Richtungen wegen eines Schwertransports noch bis etwa 5 Uhr gesperrt. Und die A42 Kamp-Lindfort Richtung Dortmund ist zwischen Oberhausen Zentrum und Kreuz Essen Nord wegen Brückenbauarbeiten ebenfalls noch bis etwa 5 Uhr gesperrt. Allen unterwegs eine gute und hoffentlich auch entspannte Fahrt. Jetzt mit Laura Brannigan.
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Boyzone hier in der ARD-Hitnacht. Mit diesem Hit von Cat Stevens haben sie die 70er Jahre in die 90er geholt und haben die Spitze der irischen Charts erreicht. 4.42 Uhr, schönen guten Morgen. Und jetzt einer der stärksten Titel von ABBA. Mit Dancing Queen platzierten sie sich vor 50 Jahren in 16 Ländern auf Platz 1 der Charts. Schon bei den Aufnahmen wussten Agnetha und Frieda, das wird ein Hit. Und sie sollten ja recht behalten.

4:50, 5:10, schönen guten Morgen. Ist es schon wieder soweit? Müssen uns die Ersten gleich in der ARD-Hitnacht verlassen. Gleich starten die ersten Frühprogramme. Lassen Sie sich weiter gut bei Laune halten und kommen Sie gut und entspannt durch diesen Donnerstag.

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1: Um 5 Uhr mit Pokoing Choing. Guten Morgen. In Potsdam regt sich Protest gegen die angekündigte Schließung der Geburtsstation am St. Josephs Krankenhaus. Unzählige Hebammen und Ärzte stünden vor dem Aus, steht in einer Online-Petition, die bisher mehr als 13.000 Menschen unterschrieben haben. In dem Krankenhaus arbeitet auch die zweite Vorsitzende des Brandenburger Hebammenverbandes, Antje Schulz. Sie sagte dem RBB:
2: Es sind Zeiten, die sehr herausfordernd sind, sowohl für die, die in dem Bereich arbeiten und mit Herz und Seele ihr Bestes geben, als auch für die, die das Ganze finanzieren müssen und auch für uns alle als Beitragszahler. Das sehe ich absolut ein. Ich möchte einfach nur, dass in diesen ganzen Überlegungen nicht nur der Euro gesehen wird, sondern die Familien, die dahinter stehen.
1: In Zedenik kann das Leitungswasser wieder getrunken werden. Das Gesundheitsamt hat die Nutzungsbeschränkung aufgehoben. Vor einer Woche wurde eine erhöhte Bromatkonzentration festgestellt. Das Wasser konnte seitdem nur zum Waschen verwendet werden. Bromat gilt laut Gesundheitsbehörden als möglicherweise krebserregend. Wie der Stoff ins Trinkwasser gelangen konnte, ist unklar. Die Stadtwerke Zedenik suchen weiter nach der Ursache. Mehr digitale Befugnisse für Bundeskriminalamt und Bundespolizei. Darüber hat am Abend der Bundestag beraten. Justizministerin Hubig warb für das neue Gesetz, das den Ermittlungsbehörden ermöglichen soll, auch moderne Recherchemethoden anzuwenden. Hauptstadtkorrespondentin Christina Nagel.
3: Zeitgemäß wäre es ihrer Ansicht nach, wenn Software verwendet werden dürfte, die mithilfe künstlicher Intelligenz Daten aus verschiedenen Quellen analysiert und verknüpft. Die Opposition sieht das anders. AfD, Grüne und Linke haben verfassungsrechtliche Bedenken. Sie warnen vor einer Einschränkung von Bürger- und Freiheitsrechten.
1: Das US-Militär hat nach eigenen Angaben eine neue Welle von Angriffen gegen den Iran gestartet. Laut des Regionalkommandos CENTCOM soll das Regime daran gehindert werden, den Schiffsverkehr in der Straße von Hormuz zu gefährden. Schon am Dienstag hatte das US-Militär mitgeteilt, mehr als 80 Ziele im Iran angegriffen zu haben, als Reaktion auf iranische Attacken auf Handelsschiffe. US-Präsident Trump hatte die neuen Angriffe in Aussicht gestellt. Er glaube trotzdem daran, dass der Konflikt zeitnah wieder beigelegt werde. Tennisprofi Alexander Zverev steht zum ersten Mal im Halbfinale von Wimbledon. Der 29-Jährige besiegte im Viertelfinal von London Taylor Fritz in 3 Sätzen. Soweit die Nachrichten. 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
4: Die Heidelbeeren, die strahlen so schön blau am Strauch und vielleicht ist es bei dem schönen Wetter auch der erste Sommerferienausflug, Heidelbeerpflücken. Sonne und Wolken im Mix heute, trocken und angenehm warm, 23 bis 25 Grad erreichen wir. Aktuell sind es noch um die 13 Grad, morgen dann bis 27 Grad und es bleibt weiter sonnig.
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4: A10 östlicher Ring Richtung Dreieck Barnim. Zwischen dem Dreieck Spreeau und Freienbrink steht ein Pannenauto auf der rechten Spur. Auch südliche A10, da ist auch ein Auto liegen geblieben und zwar in Fahrtrichtung Dreieck Spreeau zwischen Ludwigsfelde West und Ludwigsfelde Ost. Und Landkreis Oberspreewald-Lausitz, hier ist die Straße zwischen der A13 Anschluss Bronco und Amandusdorf nach einem Feuerwehreinsatz für beide Richtungen gesperrt. Und wenn Sie auch noch was gesehen haben, dann gerne Bescheid sagen unter der 0331 70 98 101. Gute Fahrt.
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4: Donnerstag, erster Ferientag. Da sollten die Straßen nachher vielleicht so ein bisschen leerer sein. Keine Elterntaxis vor den Schulen.
6: Ach, es ist herrlich.

0: Donnerstag, hier ist Antenne Brandenburg am Ferientag Nummer 1. Die Kinder schlafen noch und Sie schmieren sich vielleicht gerade selbstgekochte Marmelade aufs Brötchen. So viele Beeren gibt's ja gerade. Johannisbeeren, Stachelbeeren, Erdbeeren, alle gepflückt in Brandenburg. Herrliche Zeit gerade. Unser Antennekollege Olaf Koser, der ja auch Koch ist, ist vor allem in die Himbeeren verknallt.
1: Na, ich würde sagen, bei der Himbeere überzeugen sowohl die inneren als auch die äußeren Werte. Sind hübsch anzuschauen und gehören zu den kalorienärmsten Obstsorten überhaupt. Mhm. 34 Kilokalorien pro 100 Gramm. Du könntest also statt einer Tafel Vollmilchschokolade 1,6 Kilo Himbeeren essen. Das ist der gleiche Kaloriengehalt. Man sollte allerdings nicht mehr als 100 Gramm Himbeeren am Tag essen, weil die Fruchtsäure ansonsten Probleme machen könnte. Stichwort Bauchschmerzen.
0: Ja, oder man lässt es drauf ankommen. Die sind einfach so lecker. Vielleicht jetzt ins Müsli heute Morgen beim Frühstück? Gute Idee. Schönen guten Morgen.

0: Hier ist Antenne Brandenburg. Alle so schön ausgeschlafen heute. Keiner musste bis in die Nacht Fußball gucken. Gestern Tagpause. Heute läuft das Viertelfinale Frankreich-Marokko aber wieder bis Mitternacht. Na mal schauen. 5.18 Uhr haben wir's.
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1: Im Studio Robin Marienfeld. Guten Morgen. Weit mehr als eine halbe Million Schülerinnen und Schüler in Brandenburg und Berlin haben heute ihren ersten Tag der Sommerferien. 6,5 Wochen lang müssen rund 300.000 Brandenburger Kinder und Jugendliche an den allgemeinbildenden Schulen nicht mehr in ihre Klassenräume. In Cottbus wird heute eine Fliegerbombe aus dem Zweiten Weltkrieg entschärft. Dafür wurde ein Sperrkreis rund um den Fundort der Bombe eingerichtet. Anwohner und Gewerbetreibende müssen diesen bis spätestens 11 Uhr verlassen haben. Die US-Streitkräfte haben eine neue Welle von Angriffen auf den Iran begonnen. Iranische Staatsmedien berichten von Explosionen und Stromausfällen in mehreren Städten an der Südküste des Landes.
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2: Im Studio Frankfurt, Red Kirmse, Ihnen einen schönen guten Morgen. Mit dem heutigen ersten Ferientag kann es auch auf den Autobahnen in Ostbrandenburg wieder voll werden. Außerdem sind die Spritpreise nach dem Wegfall des Tankrabatts wieder gestiegen. Der ADAC rät deshalb, abseits der Autobahnen zu tanken. Sprecherin Claudia Löffler.
3: In Brandenburg sind es ja mit 17 Cent Preisunterschied relativ gering im Vergleich zu anderen Bundesländern. Aber wenn man sich das mal ausrechnet, bei einer Tankfüllung von 50 Litern pro Kraftstoff, dann hat man so eine Ersparnis von rund 10 Euro und das ist schon eine ganze Menge und das läppert sich ja, gerade wenn man längere Strecken dann auch zurücklegt, kann man dafür vielleicht auch schon mal ein Eis essen gehen oder Kaffee trinken.
2: Der Preisunterschied zwischen Tankstellen an der Autobahn und an der Landstraße liegt in anderen Bundesländern bei bis zu 43 Cent pro Liter. Die nordische Kombination ist nicht mehr Teil der Olympischen Winterspiele. Nach über 100 Jahren ist die Sportart jetzt vom Internationalen Olympischen Komitee gestrichen worden. Das wurde gestern bekannt. Wie diese Nachricht der Wintersportverein in Bad Freienwalde aufgenommen hat, sagt Landestrainer Stefan Wiedmann.
4: Also ich war erstmal geschockt. Ja, es wurde viel geredet, also gerade unter uns Trainern hier im Deutschen Skiverband. Wir waren uns alle einig, dass es dazu nicht kommen wird. Es war ja immer ein Argument vom IOC, dass die Damenkombination noch nicht so weit ist, die hat sich aber rasend entwickelt in den letzten Jahren und da sind wir eigentlich alle davon ausgegangen, dass das weitergehen wird mit der Kombination. Und es hoffen viele, dass 4 Jahre später, dass dann die Kombination wieder zurückkommt ins olympische Programm.
2: Ab heute wird die Landstraße zwischen Mixdorf und Mörose saniert, das teilte der Landesbetrieb Straßenwesen mit. Die Straße wird deshalb ab Sonntag komplett gesperrt. Für den Schlaube-Marathon ist die Straße aber noch frei. Heute beginnen vorbereitende Arbeiten. Eine Umleitung ist ausgeschildert und die Bauarbeiten sollen dann bis zum Ende der Sommerferien dauern. Soweit die Meldungen aus dem Antenne Brandenburg Studio in Frankfurt. Weitere Infos auf rbb24.de.
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5: Warm, aber keine Schwitzehitze. Dieses Wetter wird den meisten gut gefallen. Aktuell haben wir um die 13 Grad. Bis zu 25 Grad sind heute möglich. Und dazu gibt's mal Wolken, mal Sonnenschein und es bleibt trocken. Morgen dann bis zu 27 Grad und es bleibt weiterhin freundlich.
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5: A10 östlicher Berliner Ring Richtung Dreieck Barnim. Zwischen dem Dreieck Spreeau und Freienbrink steht ein Pannenauto auf der rechten Spur. Dann A12 Berlin Richtung Frankfurt-Oder. Zwischen Briesen und Mülrose steht ein kaputter LKW auf der rechten Spur. Landkreis Oberspreewald-Lausitz, hier ist die Straße zwischen der A13 Anschluss Bronco und Amandusdorf nach einem Feuerwehreinsatz für beide Richtungen gesperrt. Und in Berlin 113 Richtung Dresden im Tunnel Rudower Höhe ist die rechte Spur gesperrt. Dort ist auch ein Auto liegen geblieben. Und einen Blitzer haben wir auch schon auf der südlichen A10 am Dreieck Nutetal in der Überleitung zur A115 Richtung Berlin wird geblitzt. Danke an Stefan fürs Bescheidsagen. Und wenn Sie auch noch was gesehen haben, gerne anrufen 0331 70 98 101. Gute Fahrt und guten Morgen.
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0: Hier ist Antenne Brandenburg. Schönen guten Morgen. Kommen Sie gut zur Arbeit. Haben Sie, sagen Sie mal, schon mal von Steffi Landerer gehört? Die kommt aus Fürstenwalde und ist die aktuelle Brandenburger Bierbotschafterin. Aber egal, wie gut sie ihren Job macht, es wird immer weniger Bier getrunken. Und die kleinen Brauereien bei uns im Land haben zu kämpfen. Lukas Deliponti ist Chef von Kessel und Kelle in Potsdam.
1: Und die großen Probleme sind die Energiekosten und dann halt auch die Kosten für die Angestellten. Und das ist ja natürlich auch ein Part, weil die Mindestlöhne sind gestiegen und somit steigt ja dann alles im Bereich Bier und Produktion.
0: Und falls Sie lokales Bier unterstützen möchten, ist das Potsdamer Bierfest eine passende Veranstaltung. Das startet ab nächste Woche Freitag vom 17. bis 19. Juli auf dem Luisenplatz. Und was bringt ihr mit, Lukas?
2: Wir bringen ein Potsdamer Weiße mit, die gerade auf Wildbeeren liegt. Das heißt, wir haben eine schöne Berliner Weiße auf Potsdamer Art, die wir dann ausschenken werden und freuen uns natürlich mit unserer Vielfalt an Bieren, die Leuten letztendlich eine Möglichkeit zu geben, sich begeistern zu können.
0: Und viele Biere gibt es natürlich auch alkoholfrei. Also gerne schon vormerken, Bierfest präsentiert von Antenne Brandenburg ab nächsten Freitag mit lokalen Bierchen und viel Familienprogramm.

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1: Im Studio Jasmin Becker, guten Morgen. Heute beginnen im Brandenburg die Sommerferien. Während viele Jugendliche mit ihren Familien verreisen, nutzen andere die Zeit, sich etwas Geld dazu zu verdienen. Für Ferienjobs gibt es aber einige Regeln zu beachten. Darauf hat das Brandenburger Arbeitsministerium hingewiesen. Christian Riedel informiert.
2: Zunächst einmal, Kinder unter 13 Jahren dürfen in den Ferien überhaupt nicht arbeiten. Zwischen 13 und 15 sind mit Erlaubnis der Eltern zwischen 8 und 18 Uhr leichte Tätigkeiten erlaubt, und zwar maximal 2 Stunden am Tag. Leichte Tätigkeiten sind zum Beispiel das Austragen von Zeitungen und Werbeprospekten oder Nachhilfeunterricht. Mehr Möglichkeiten gibt es für Jugendliche zwischen 15 und 18 Jahren. Sie dürfen von 6 bis 20 Uhr bis zu 8 Stunden pro Tag und 40 Stunden wöchentlich arbeiten. Mehr als 4 Wochen Ferienjob pro Jahr sind aber nicht erlaubt.
1: In Cottbus wird heute eine Bombe aus dem Zweiten Weltkrieg entschärft. Dafür geht ab sofort ein 500 Meter Sperrkreis rund um den Hauptbahnhof. Bis spätestens 11 Uhr müssen alle das Gebiet verlassen. Das sagt der Leiter des Fachbereichs Ordnung und Sicherheit, Manuel Helbig.
3: Damit der Kampfmittelbeseitigungsdienst dann pünktlich mit der Entschärfung der Bombe beginnen kann. Das ist wichtig, denn desto eher der KMBD, also der Kampfmittelbeseitigungsdienst, anfangen kann mit der Entschärfung, desto eher ist am Ende auch fertig und die Anwohnerinnen und Anwohner können auch wieder zurück in ihre Wohnung.
1: Für Anwohner gibt es eine Unterkunft in der Turnhalle der Paul-Werner-Oberschule in der Bahnhofstraße. Eine Übersicht zum Sperrkreis gibt es auch bei uns im Internet auf rbb24.de. Gute Nachrichten aus Zedenick im Landkreis Oberhavel. Dort kann das Leitungswasser wieder getrunken werden. Das Gesundheitsamt hat die Nutzungsbeschränkung aufgehoben. Vor einer Woche wurde eine erhöhte Bromatkonzentration festgestellt. Das Wasser konnte seitdem ausschließlich zum Waschen verwendet werden. Die US-Streitkräfte haben eine neue Welle von Angriffen auf den Iran begonnen. Iranische Staatsmedien berichten von Explosionen und Stromausfällen in mehreren Städten an der Südküste des Landes. Das zuständige US-Militärkommando erklärte, Ziel sei es, die Straße von Hormuz offen zu halten. USA-Korrespondent Martin Ganselmeier.
4: Mitreisenden Journalisten an Bord der Air Force One sagte der US-Präsident, der Iran wolle weiterhin ein Friedensabkommen erreichen. Er sei sich jedoch nicht sicher, ob die iranische Führung eines Abkommens würdig ist oder sich daran halten würde. Die Attacken auf zivile Handelsschiffe zeigen, so Trump, dass die iranische Führung etwas verrückt ist. Die erneute Angriffswelle gegen Ziele im Iran rechtfertigte Trump als Vergeltung für die iranischen Attacken auf die Handelsschiffe in der Straße von Hormuz.
1: Und soweit die Antenne Brandenburg Nachrichten. 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
5: Ein schöner Morgen zum erstmal lange Ausschlafen für die Ferienkinder. Fenster auf, frisch um die 14 Grad und nochmal in die Decke einkuscheln. Tagsüber wird's schön mit viel Sonnenschein und auch mal wolkigen Momenten. Am längsten wolkig ist es im Havelland, aber überall trocken bei 23 bis 25 Grad maximal. Morgen bis 27 und es bleibt freundlich.
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5: Erstmal Vorsicht im Havelland zwischen Gräningen und Nennhausen. Da ist ein Pferd von einer Koppel ausgebrochen und läuft jetzt auf der Straße.
6: Gebrochen? Nee.
5: Ausgebrochen.
6: Ich habe gebrochen verstanden.
5: A12 Berlin Richtung Frankfurt-Oder zwischen Briesen und Mühlrose steht ein kaputter LKW auf der rechten Spur. Landkreis Potsdam-Mittelmark zwischen dem Abzweig nach Niemeck und Zixdorf liegt ein totes Tier auf der Straße. Landkreis Oberspreewald-Lausitz, da ist die Straße zwischen der A13 Anschluss Bronco und Amandusdorf nach einem Feuerwehreinsatz für beide Richtungen gesperrt. Landkreis Uckermark zwischen Wollentin und Bündigershof liegt ein angefahrenes Reh und zwischen dem Abzweig nach Stramel und Brüssow gibt es auch noch mal Behinderungen nach einem Wildunfall. Und noch eine Meldung aus Berlin, A113 Richtung Dresden. Im Tunnel Rudower Höhe ist die rechte Spur gesperrt, da ist auch ein Auto liegen geblieben. Da, wo es geht, eine gute Fahrt.
6: Um 4:06.
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6: Schönen guten Morgen, es sind Sommerferien und heute bist du?
5: Bis zu 25 Grad. Und passend dazu, Herr Haarmeister sieht heute wieder aus wie so ein Bademeister.
6: Findest du?
5: Naja, Badelatschen, Shirt, kurze Hose, können Sie begutachten im RBB-Fernsehen zwischen 6 und 8. Die ersten Reaktionen gab es auch schon per Sprachnachricht über die Antenne-App.
6: Was?
7: Du siehst aus wie so ein Bademeister. Ist das schön? Du siehst aus wie ein Bademeister, der jetzt gleich irgendwie losgeht und schön erstmal das kleine Kinderbecken schrubbt ein bisschen. Verstehst du? Und dann erstmal schreit, endlich von Becken anspringen.

0: 12 Minuten nach 6, hier ist Antenne Brandenburg.
1: Guten Morgen.
0: Mit Marie Günther.
1: Und Christopher Haarmeister.
0: Hallo.
2: Hallihallo. Habe ich nicht gerade den Grillmeister gehört?
0: Nee, nicht Grillmeister, Haarmeister.
2: Ach Mist.
0: Ja.
2: Na gut, okay.
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1: Ja, aber Sie gewinnen hier ein fettes Grillpaket von Golsner aus dem Spreewald mit Kartoffelsalat und Würstchen ohne Ende. Immer wenn Sie den Grillmeister hören, sofort anrufen unter der 0331 70 98 100. Nächste Runde, nächste Stunde, kurz nach 7.
0: Und wir wissen, das ist wahnsinnig schwer, wenn ganz Brandenburg hier irgendwie anruft. Ich meine, vielleicht haben Sie ja auch eine Familien-WhatsApp-Gruppe. Schreiben Sie es gerne rein. Kurz nach 7 Grillmeister, wieder Chance auf das Grillpaket. Dadurch erholen Sie natürlich auch die Chance, wenn mehrere hier anrufen, hier auch durchzukommen bei Antenne Brandenburg. We were good.

0: Es ist der erste Ferientag und was soll ich Ihnen sagen? 45 sind noch übrig.
1: Na Gott sei Dank.
0: Das ist eine gute Nachricht und jetzt kommt noch eine.
2: Jetzt kommt was Gutes.
0: Und zwar aus Zedenick, falls Sie vom Waschbecken gerade stehen und denken, ah, kann ich dieses Leitungswasser hier trinken? Ja, Sie können wieder. Gesundheitsamt hat gestern gesagt, jo, Leute, geht wieder, also Wassermarsch.
1: Was war los? Vor einer Woche erhöhte Bromatkonzentration im Wasser.
3: Im Wasser?
0: Ja.
3: Da bin ich sprachlos.
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0: Ja. Ich weiß, es ist noch sehr früh. Ich weiß. Aber schön, dass Sie mit uns unterwegs sind mit Antenne Brandenburg. Kurzer Blick auf die Straßen.
1: Vorsicht auf der A111 Richtung Oranienburg. Zwischen Stolpe und Hennigsdorf gibt es eine noch ungesicherte Unfallstelle.

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1: Im Studio Robin Marienfeld. Guten Morgen. Heute heißt es für viele Kinder und Jugendliche in Brandenburg lange ausschlafen und dann ganz entspannt in die Sommerferien starten. 300.000 Schüler dürfen die nächsten 6 Wochen einen großen Bogen um ihren Klassenraum machen. In Cottbus wird heute ein Blindgänger aus dem Zweiten Weltkrieg entschärft. Die 250-Kilo-Bombe wurde auf der Baustelle des ICE-Instandhaltungswerks gefunden. In dem Bereich gilt nun ein Sperrkreis, den die Betroffenen bis 11 Uhr verlassen haben müssen. Weniger Bürokratie, mehr Entlastung für Familien. Das ist das Ziel des antragslosen Kindergeldes. Darüber stimmt

0: heute der Bundestag ab. Der Entwurf sieht vor, dass das Kindergeld in Zukunft automatisch ausgezahlt wird.
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2: Im Studio Frankfurt, Dorette Quirnse, Ihnen einen schönen guten Morgen. In der Uckermark ist nach rund einem Jahr erneut die afrikanische Schweinepest ausgebrochen. Zwei Fälle bei Wildschweinen wurden nach Angaben der Stadtverwaltung durch das Robert-Koch-Institut bestätigt. Alina Pröcke mit den Einzelheiten.
3: Gefunden wurden die Tiere innerhalb des Schutzkorridors zu Polen, südlich von Schwedt. Der offizielle Appell heißt nun, die Schutzzäune nicht zu beschädigen und die Tore geschlossen zu halten. Die afrikanische Schweinepest ist ein Virus, das Hausschweine und Wildschweine befällt. Es kann von Tier zu Tier oder indirekt über Kleidung, Schuhe, Fahrzeuge und Futter übertragen werden. Für den Menschen und andere Tierarten ist die afrikanische Schweinepest nicht ansteckend.
2: Die erste Etappe der 45. internationalen Oder-Rundfahrt hat am Abend Robin Willemsen aus Osnabrück gewonnen. Auch bei den Frauen ging der Sieg nach Deutschland an Jette Elken aus Berlin. Beide gehen heute im gelben Trikot an den Start zur zweiten Etappe um den Güldendorfer Bergpreis. Organisator Dan Radke zur Strecke heute.
4: Wir sind hier auf einem 3-Kilometer-Kurs. 3,5 Kilometer hat die Runde und da geht es nur hoch oder bergunter. Also ist schon wirklich auch eine schwere Runde. Die Männer fahren 30 Runden, also müssen 30 Mal den Berg und den Pflasterberg hochfahren, an der Feuerwehr hoch zum hohlen Weg. Die leiden da schon, die Rennfahrer, muss man sagen. Aber die Zuschauer, die Anwohner, die da sind, die haben jedes Jahr Party. Wir waren ja in frühen Jahren schon in Güldendorf. Die waren traurig, dass sie mehrere Jahre aussetzen mussten wegen der Tunnelbauten der Deutschen Bahn. Jetzt ist Güldendorf wieder mit im Boot und das ist immer ein kleines Fest.
2: Das Rennen der Frauen beginnt um 15.30 Uhr, die Männer starten gegen 17.40 Uhr. Ab heute wird die Landstraße zwischen Mixdorf und Mörose saniert, das teilte der Landesbetrieb Straßenwesen mit. Die Straße wird deshalb ab Sonntag komplett gesperrt, für den Schlaube-Marathon ist die Straße allerdings noch frei. Heute beginnen vorbereitende Arbeiten. Eine Umleitung ist dann ausgeschildert und die Bauarbeiten dauern bis zum Ende der Sommerferien. Soweit die Meldung, weitere Infos auf rbb24.de/Frankfurt oder in der Antenne Brandenburg App. Die Zeit noch, es ist 6.33 Uhr.
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5: Ein bisschen Sonnencreme ins Gesicht kann nicht schaden heute. Die Sonne scheint bis zu 14 Stunden. Vor allem in der ersten Tageshälfte kann es im Westen aber auch mal länger wolkig sein. Aber überall trocken. Es geht hoch auf 23 bis 25 Grad. Aktuell sind es um die 14 Grad. Morgen dann noch ein Ticken wärmer und recht viel Sonne.
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5: A12 Berlin Richtung Frankfurt-Oder zwischen Briesen und Mölrose steht ein kaputter LKW auf der rechten Spur. A111 Richtung Oranienburg zwischen Stolpe und Henningsdorf ist die Autobahn nach einem Unfall im Moment gesperrt. Landkreis Potsdam-Mittelmark zwischen dem Abzweig nach Niemegk und Zixdorf liegt ein totes Tier auf der Straße. Im Landkreis Oberspreewald-Lausitz ist die Straße zwischen der A13 Anschluss Bronco und Amandusdorf nach einem Feuerwehreinsatz in beiden Richtungen gesperrt. Und in Berlin A113 statt auswärts im Tunnel Rodower Höhe ist die rechte Spur gesperrt, da ist auch ein Auto liegen geblieben. Gute Fahrt!
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7: Oh, cool. 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

0: 6.42 Uhr, hier ist Antenne Brandenburg.
1: Schönen guten Morgen am Donnerstag.
0: Marie Günther und Christopher Hameister hier, und wer sind Sie? Hallo?
2: Na, hallöchen, hier ist Silke aus Senftenberg.
0: Silke, Morgen. Wie ist denn die Stimmung?
2: Die Stimmung von mir? Ich fahre jetzt gerade auf Arbeit, na gut.
0: Ja, was machen Sie heute?
2: Gehe mit den Kindern entweder in die Sporthalle zur Olympiade oder wir gehen in die Lausitzhalle, ins Theater.
1: Also Sie sind Lehrerin?
2: Nein,
0: ne, geht ja nicht. Nee. Es sind doch Ferien, Marie.
1: Sie sind Hoffnerin.
2: Ja, ich bin Hoffnerin.
0: Sie gewinnen jetzt eine Sonnenbrille von Antenne Brandenburg. Sie müssen uns sagen ein Wort und wir erraten Ihren Urlaubsort und haben dafür 30 Sekunden Zeit, ja?
2: Okay, es geht los. Hortensien.
1: Hortensien?
0: Hortensien, oh Gott, ich habe keine
1: Spanien?
0: Ahnung.
1: Ist es Spanien?
0: Nee.
1: Hortensien?
0: Ich habe keine Ahnung von...
1: Oh Gott, wo wachsen die?
0: Ich würde jetzt Mutti gerne anrufen, die wüsste das.
1: Ist es in Deutschland?
0: Ist es Deutschland?
2: Nein.
0: Nee. Nein.
2: Nein, nein.
0: Ist es Portugal?
2: Nein.
1: Madeira?
2: Nein.
1: Kanaren?
2: Nein.
1: Oh Gott, gehört dazu?
0: Ja, sagen Sie mal.
2: Es ist relativ unbekannt. Das sind die Azoren.
0: Azoren!
1: Oh gut.
2: Ja, gehören aber zu Portugal, also gehören dazu, aber es sind eigene Inselgruppen.
0: Und die Hortensien, die wachsen da?
2: Die wachsen da, ja. Da gibt es zum Beispiel ganz große Flächen mit diesen wunderschönen blauen Hortensien.
0: Wieder was dazugelernt. Wir wünschen einen schönen Urlaub. Wann ist es soweit?
2: Im September.
0: Dann bis dahin gutes Durchhalten, aber ich glaube, Sie haben einen klasse Job.
2: Ach, das macht Spaß. Ich freue mich schon auf die Kinder.

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0: Na, haben sie schön mitgewippt zu den 80ern? Ja, dann müssten sie mindestens ein Jahr alt sein, denn die Wissenschaft hat festgestellt, dass Babys zwar mit 3 Monaten schon erkennen, ja, das ist irgendwie Musik, aber diese Verknüpfung im Kopf, dass man sich dazu auch bewegen könnte, das kommt erst nach 12 Monaten.
1: Ah, interessant, okay.
0: Bei Marie Günther ist das alles etwas anders. Also selbst nach 372 Monaten rührt sich da gar nichts. Oh. Und da, meine Damen und Herren, steht die Wissenschaft vor einem Rätsel.
1: Das ist gemein.
0: 6:51 Uhr.

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1: Im Studio Jasmin Becker, guten Morgen. Viele Kinder und Jugendliche in Brandenburg dürfen sich heute im Bett noch einmal umdrehen. Es ist erster Sommerferientag bei uns. Während für die einen jetzt 6 Wochen lang Faulenzen angesagt ist, wollen andere vielleicht arbeiten gehen. Dabei gibt es aber einige Regeln zu beachten, sagt das Arbeitsministerium in Potsdam. Zwischen 13 und 15 Jahren sind pro Tag 2 Stunden zwischen 8 bis 18 Uhr Arbeit erlaubt. Erst ab 15 dürfen es dann 8 Stunden täglich sein. Generell gilt, die Ferienarbeit muss leicht und geeignet sein. In Cottbus wird heute Mittag ein Blindgänger aus dem Zweiten Weltkrieg entschärft. Die 250-Kilo-Bombe wurde auf der Baustelle des ICE-Instandhaltungswerks gefunden. In dem Bereich geht nun ein Sperrkreis von 500 Metern. Markus Roder berichtet.
2: Bis 11 Uhr müssen alle Anwohner und Gewerbetreibende aus diesem Sperrkreis raus. Und der erstreckt sich unter anderem über Teile der Karl-Liebknecht- und der Fettschauer Straße. Außerdem liegen das Bahnhofsgebäude, das Hauptzollamt und die Fürst-Bückler-Passage im Sperrgebiet. Für alle, die nicht wissen, wohin, hat die Stadt eine Sammelunterkunft in der Turnhalle der Paul-Werner-Oberschule in der Bahnhofstraße eingerichtet. Wichtig für Bahnreisende und Pendler, ab 12 Uhr soll auch der gesamte Zugverkehr am Bahnhof stillstehen.
1: Die afrikanische Schweinepest ist zurück in Brandenburg. Nach über einem Jahr ist das Virus bei 2 Wildschweinen in der Uckermark nachgewiesen worden. Das hat das brandenburgische Landwirtschaftsministerium mitgeteilt. Gefunden wurden die Tiere innerhalb des Schutzkorridors zu Polen, südlich von Schwedt. Die afrikanische Schweinepest ist für Menschen ungefährlich. Bei Schweinen verläuft sie fast immer tödlich. Nach der Gewalttat an einem Gymnasium in der bayerischen Stadt Schongau gibt es neue Informationen zu dem mutmaßlichen Täter. Die Behörden gehen davon aus, dass es sich um einen ehemaligen Schüler handelt. Der 16-Jährige wurde nach dem Angriff auf 2 Schülerinnen festgenommen. Die beiden 13 Jahre alten Mädchen wurden durch Messerstiche schwer verletzt, sind laut Polizei aber außer Lebensgefahr. Aus Bayern, Christine Kerler.
3: Bayerns Innenminister Joachim Herrmann sagte am Abend im Interview mit dem BR, dass der 16-jährige Täter in letzter Zeit wegen besonderer seelischer Probleme in psychiatrischer Behandlung gewesen sei. Die Waffe hatte nach dem ersten Schuss versagt, woraufhin der Verdächtige mit einem Messer auf die beiden 13-jährigen Schülerinnen losging. Sie waren wohl Zufallsopfer eines Einzeltäters, sagte Bundesinnenminister Alexander Dobrindt, nachdem er sich in seinem Bundestagswahlkreis Schongau ein Bild von dem Vorfall gemacht hatte.
1: Tennisprofi Alexander Zverev steht zum ersten Mal im Halbfinale von Wimbledon. Der 29-Jährige besiegte im Viertelfinale in London den US-Amerikaner Taylor Fritz in 3 Sätzen. Und soweit die Antenne Brandenburg Nachrichten. 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
4: Erster Sommerferientag und das Wetter passt schon mal mit Sonne und Wolken im Mix. Bis zum Mittag kann es im Westen auch mal länger wolkig sein, aber trocken und es geht hoch auf 23 bis 25 Grad. Aktuell haben wir 15 Grad in Frankfurt-Oder und 14 in Schlieben. Morgen dann noch etwas wärmer und es bleibt freundlich.
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4: A10 südlicher Berliner Ring Richtung Dreieck Werder. Zwischen Glindow und dem Dreieck Werder ist ein Bus mit einer Panne liegen geblieben. A12 Berlin Richtung Frankfurt-Oder. Zwischen Briesen und Mülrose steht ein kaputter LKW auf der rechten Spur. A111 Richtung Oranienburg. Zwischen Stolpe und Hennigsdorf gab es einen Unfall. Die Vollsperrung wurde aber aufgehoben. In Berlin, A100 ist in Höhe Kaiserdamm in beiden Richtungen gesperrt. Da ist aktuell die Polizei im Einsatz. Und geblitzt wird auf der südlichen A10 am Dreieck Notetal in der Überleitung zur A115 Richtung Berlin. Gute Fahrt.
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6: 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Deshalb jetzt schnell anrufen und das Antenne WM Grillpaket gewinnen. 0331 70 98 100.

0: Hier ist Antenne Brandenburg und Sie wissen, immer wenn Sie den Grillmeister hören, dann gibt's ein Grillpaket von Golzner aus dem Spreewald mit Kartoffelsalat und Würstchen und. Wer ist jetzt auf Leitung 4? Hallo?
1: Der Herr Brazeus aus Wittbrietzen bei Beelitz.
0: Na, wie ist die Stimmung?
1: Gut, ich hab Urlaub. Ja, haben wir es da.
2: Das ist schon mal gut. Und im Urlaub hat man ja auch Zeit zu grillen, oder?
1: Aber richtig. Ja, ich habe einen schönen Garten drüben im Wittbrietzen. Alles gut.
0: Dann herzlichen Glückwunsch. Grillpaket geht nach Wittbrietzen.
1: Richtig. Ich habe sie letzte Mal bei Herrn Konrad gesehen. Ich saß da und habe meinen Kaffee getrunken.
0: Bei Herrn Konrad?
1: Ja, vorne der Bäcker im Beelitz.
0: Da habe ich mir einen Kaffee gekauft?
1: Aber natürlich, morgens.
0: Sehen Sie, da wird man gleich beobachtet. Das ist ja nicht... da ist man einmal privat unterwegs.
2: Haben Sie auch gesehen, ob Herr Hameister Trinkgeld gegeben hat?
1: Ach, so genau habe ich nicht geguckt. Ja. Aber ich freue mich über das Grillpaket.
0: Ja, wir freuen uns, dass Sie sich freuen und wünschen einen schönen Urlaub noch und Grüße nach Wittbrietzen.
1: Richtig. Und Sie auch alles Gute und Ihre Kollegin auch alles und bleiben Sie gesund.
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0: 7.17 Uhr ist es und wir stellen fest, es ist nicht mehr ganz so voll morgens im Bus oder auf der Straße. Willkommen in den Sommerferien.
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0: 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Morgen wird's aber richtig voll und zwar in Frankfurt an der Oder. Richtig Partystimmung. Der Bunte Hering, 3 Tage wird gefeiert. Eines der größten Stadtfeste in Brandenburg. Klar, jede Menge Stimmung und Konfetti, aber auch mit einer richtig tollen Sache fürs Herz. Und zwar die Wunschbaumallee für Kinder. Was ist das? Das weiß die Kinderbeauftragte der Stadt, Jacqueline Eckhardt.
2: In der Wunschbaumallee dürfen Kinder im Rahmen des Stadtfestes ihre Wünsche äußern. Die bringen sie per Bild, gemalt oder schriftlich aufs Papier und dann werden die in der Wunschbaumallee ausgehangen. Dann haben die Besucher und Besucherinnen des Stadtfestes die Möglichkeit, die Wünsche auch zu erfüllen.
3: Das funktioniert alles mit QR-Code. Eröffnet wird die Wunschbaumallee heute schon in der Bischofsstraße.
0: Die Zeit, 7.18 Uhr.
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1: Im Studio Robin Marienfeld. Guten Morgen. Weit mehr als eine halbe Million Schülerinnen und Schüler in Brandenburg und Berlin haben heute ihren ersten Tag der Sommerferien. 6,5 Wochen lang müssen rund 300.000 Brandenburger Kinder und Jugendliche an den allgemeinbildenden Schulen nicht mehr in ihre Klassenräume. In Cottbus wird heute eine Bombe aus dem Zweiten Weltkrieg entschärft. Dafür wurde ein Sperrkreis rund um den Fundort eingerichtet. Anwohner und Gewerbetreibende müssen diesen bis spätestens 11 Uhr verlassen. Deutschlands bester Tennisspieler Alexander Zverev steht zum ersten Mal im Halbfinale von Wimbledon. Einen Monat nach seinem Triumph bei den French Open besiegte der 29-Jährige nun den Amerikaner Taylor Fritz.
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2: Im Studio Frankfurt, Dorette Kirmse, Ihnen einen schönen guten Morgen. Das Land Brandenburg will 40 Millionen Euro für die Finanzierung sogenannter Lehrerrettungsfahrten zur Verfügung stellen. Darauf haben sich gestern der Landkreistag, der Städte- und Gemeindebund sowie das Finanz- und Innenministerium geeinigt. Das Geld komme aus dem Ausgleichsfonds, sagt Finanzminister

0: Minister Daniel Keller.
1: Wir werden für die Jahre 27 und 28 jährlich 40 Millionen Euro zur Unterstützung der Landkreise und kreisfreien Städte zur Verfügung stellen. Sie gewinnen dadurch Zeit bis zur Neuordnung der bundesgesetzlichen Rahmenbedingungen, die wir natürlich gemeinsam mit der kommunalen Ebene auch verhandeln wollen.
0: Über die Einigung zeigte sich Uckermark-Landrätin Carina Dörk erleichtert.
2: Zum Schluss geht es um die Bürger, um den Rettungsdienst und darum, dass jeder Bürger auch das Gefühl hat, den Rettungsdienst rufen zu können, egal wie finanziell er aufgestellt ist, damit er weiß, dass er tatsächlich auch, wenn der Rettungsdienst kommt, da nicht über Gebühr finanziell zur Verantwortung gezogen wird.
0: Damit sollen Patienten vorerst keine weiteren Rechnungen für Rettungswagen-Einsätze erhalten, bei denen sie nicht in Kliniken eingeliefert wurden. Die erste Etappe der 45. internationalen Oder-Rundfahrt hat am Abend Robin Willemsen aus Osnabrück gewonnen. Auch bei den Frauen ging der Sieg nach Deutschland an Jette Eken aus Berlin. Beide gehen heute im gelben Trikot an den Start zur zweiten Etappe um den Güldendorfer Bergpreis. Organisator Dan Radke zur Strecke heute.
3: Wir sind hier auf einem 3-Kilometer-Kurs. 3,5 Kilometer hat die Runde und da geht's nur hoch oder bergunter. Also ist schon wirklich auch eine schwere Runde. Die Männer fahren 30 Runden, also müssen 30 Mal den Berg und den Pflasterberg hochfahren, an der Feuerwehr hoch zum hohlen Weg. Die leiden da schon, die Rennfahrer, muss man sagen. Aber die Zuschauer, die Anwohner, die da sind, die haben jedes Jahr Party. Wir waren ja in frühen Jahren schon in Güldendorf. Die waren traurig, dass sie mehrere Jahre aussetzen mussten wegen der Tunnelbauten der Deutschen Bahn. Jetzt ist Güldendorf wieder mit im Boot und das ist immer ein kleines Fest.
0: Das Rennen der Frauen beginnt um 15.30 Uhr, die Männer starten gegen 17.40 Uhr. Die Zeit, es ist 7.33 Uhr.
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5: Die Heidelbeeren leuchten blau am Strauch und vielleicht ist Heidelbeerpflücken ja auch schon der erste Sommerferienausflug heute. Sonne und Wolken im Mix. Trocken bleibt es und angenehm warm. 23 bis 25 Grad erreichen wir. Aktuell sind es um die 15 Grad. Morgen dann bis 27 Grad und weiterhin sonnig.
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5: A2 Berlin Richtung Magdeburg. Zwischen der Raststätte Buckautal und Seeser liegen Reifenteile auf der rechten Spur. A12 Berlin, Entschuldigung. A12 Berlin Richtung Frankfurt-Oder zwischen Briesen und Mühlrose steht ein kaputter LKW auf der rechten Spur. A111 Richtung Oranienburg zwischen Stolpe und Hennigsdorf gab es einen Unfall. Dann in Berlin die A100 ist in Höhe Kaiserdamm in beiden Richtungen gesperrt. Da ist aktuell die Polizei im Einsatz. Es staut sich auch in beiden Richtungen. Und geblitzt wird auf der südlichen A10 am Dreieck Nutetal in der Überleitung zur A115 Richtung Berlin. Gute Fahrt.
6: Um kurz nach 19:30 Uhr.
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6: Sie wissen immer, um kurz nach 19:30 gibt's Ihren Lieblings-80er jetzt On the Air Tonight. Gewünscht von André aus Premnitz, der erinnert sich bei dem Song immer an ein Handballturnier.
7: Da war ich 16 Jahre, jedenfalls haben wir 27-17 gewonnen, das habe ich mir noch gemerkt. Und in der Pause ist der Sänger aufgetreten aus dem Ausland und der hat mich noch angeguckt. Und da habe ich gesagt, da muss ich doch mal anrufen, das Lied müssen Sie spielen, unbedingt.
5: Machen wir und wenn Sie auch einen Lieblings-80er haben, dann einfach anrufen 0331 70 98 100.

0: Ja, Sie merken es, auf den Straßen ist nicht mehr ganz so viel los. Es sind Sommerferien und die Kinder, die schlafen aus. Nee, nicht alle. Es gibt ja Nachwuchsfeuerwehrleute, die sind in Paaren im Glien gerade unterwegs und ja, vor allem
1: im Erlebnispark für 4 Tage. Ja. Riesiges Zeltlager, 400 Kinder und Jugendliche sind beim Ausbildungslager der Jugendfeuerwehr des Landkreises Havelland dabei.
0: So, mittendrin auch unser Antenne-Morgen-Reporter Ivo. Ist denn schon jemand wach, Ivo? Sag mal.
2: Klar sind hier schon Leute. Hier wird sogar schon gelöscht. Also der Kaffeedurst wird gelöscht. Jetzt wird hier nämlich Frühstück gemacht, auch in der Brandenburghalle. Direkt gibt's Frühstück und gerade, wie man hört, fährt hier rückwärts ein Laster in die Brandenburghalle direkt rein und der bringt Brötchen. Der Martin, die Svenja und der Philipp, die sind hier zuständig zum Frühstück machen. Martin, jetzt werden gerade Brötchen geliefert. Genau. Da stehen irre viele Kisten drin. Ja. Wie viele Brötchen kommen denn da jetzt?
3: Also heute kommen 1200 Brötchen. Wir werden mal schauen, ob die heute reichen.
2: Aber warte mal, 1200 Brötchen und die reichen vielleicht nicht.
3: Naja, wir werden mal sehen. Also wir haben ja noch ein bisschen Reserve da. Aber ja, die Kinder haben Hunger, die Ferien starten. Wir werden mal gucken, was passiert.
2: Weil hier sind nämlich 600 Teilnehmer, ungefähr 400 Kinder.
3: Das ist
2: für die Frühstück machen, das ist so eine Aufgabe.
3: Ja, das ist eine Aufgabe, aber die bewältigen wir sehr gerne. Ne? Die haben Hunger, würde ich sagen.
2: Und bei 1200 Brötchen, die hier gerade ausgeladen werden, da sagt die Svenja, die gerade sortiert, hat schon mit den Armen so gewunken. Ganz schön viel, oder?
4: Ich zähle gerade die Brötchen, sorry.
2: Ach so, Entschuldigung. Ja, da will ich nicht, dass wir doof. Zu Brötchen zählen ist natürlich wichtig.
3: Das ist unser Leben hier so ein bisschen nebenbei.
2: Die Kinder müssen ja auch gestärkt sein, genau. Damit sie dann für ihre
3: Heute sind jetzt noch 2 Tage Ausbildungsstation und heute müssen sie gestärkt sein für den ersten Tag.
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1: Schönen guten Morgen am ersten Ferientag.
0: Genau, es heißt endlich...
2: Endlich Ferien!
0: Ja, die beiden sind auch schon wach, da kann man auch mal ein bisschen was hier, also wenn man Zeit hat, einmal guten Morgen sagen.
2: Guten Morgen Brandenburg, ja.
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0: Danke, was macht ihr jetzt?
4: So, jetzt gehe ich wieder ins Bett.
0: Na dann, 7:51 Uhr.

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1: Im Studio Jasmin Becker, guten Morgen. Heute beginnen in Brandenburg die Sommerferien. Während viele Jugendliche mit ihren Familien verreisen, nutzen andere die Zeit, sich etwas Geld dazu zu verdienen. Für Ferienjobs gibt es aber einige Regeln zu beachten. Darauf hat das Brandenburger Arbeitsministerium hingewiesen. Christian Riedel informiert.
2: Zunächst einmal, Kinder unter 13 Jahren dürfen in den Ferien überhaupt nicht arbeiten. Zwischen 13 und 15 sind mit Erlaubnis der Eltern zwischen 8 und 18 Uhr leichte Tätigkeiten erlaubt, und zwar maximal 2 Stunden am Tag. Leichte Tätigkeiten sind zum Beispiel das Austragen von Zeitungen und Werbeprospekten oder Nachhilfeunterricht. Mehr Möglichkeiten gibt es für Jugendliche zwischen 15 und 18 Jahren. Sie dürfen von 6 bis 20 Uhr bis zu 8 Stunden pro Tag und 40 Stunden wöchentlich arbeiten. Mehr als 4 Wochen Ferienjob pro Jahr sind aber nicht erlaubt.
1: In Cottbus wird heute eine Bombe aus dem Zweiten Weltkrieg entschärft. Dafür gilt ein 500 Meter Sperrkreis rund um den Hauptbahnhof. Bis spätestens 11 Uhr müssen alle das Gebiet verlassen, sagt der Leiter des Fachbereichs Ordnung und Sicherheit, Manuel Helbig.
3: Damit der Kampfmittelbeseitigungsdienst dann pünktlich mit der Entschärfung der Bombe beginnen kann, das ist wichtig, denn desto eher der KMBD, also der Kampfmittelbeseitigungsdienst, anfangen kann mit der Entschärfung, desto eher ist am Ende auch fertig und die Anwohnerinnen und Anwohner können auch wieder zurück in ihre Wohnungen.
1: Für Anwohner gibt es eine Unterkunft in der Turnhalle der Paul-Werner-Oberschule in der Bahnhofstraße. Eine Übersicht zum Sperrkreis gibt es auch bei uns im Internet auf rbb24.de. Die US-Streitkräfte haben eine neue Welle von Angriffen auf den Iran begonnen. Iranische Staatsmedien berichten von Explosionen und Stromausfällen in mehreren Städten an der Südküste des Landes. Das zuständige US-Militärkommando erklärte, Ziel sei es, die Straße von Hormuz offen zu halten. USA-Korrespondent Martin Ganzemeier.
4: Mitreisenden Journalisten an Bord der Air Force One sagte der US-Präsident, der Iran wolle weiterhin ein Friedensabkommen erreichen. Er sei sich jedoch nicht sicher, ob die iranische Führung eines Abkommens würdig ist oder sich daran halten würde. Die Attacken auf zivile Handelsschiffe zeigen, so Trump, dass die iranische Führung etwas verrückt ist. Die erneute Angriffswelle gegen Ziele im Iran rechtfertigte Trump als Vergeltung für die iranischen Attacken auf die Handelsschiffe in der Straße von Hormuz.
1: Es ist seine erste Tour de France und trotzdem war der Cottbuser Radprofi Max Kanter bei der 5. Etappe ganz nah dran an einem Überraschungserfolg. Holger Kersker war mit dabei.
5: In seinem allerersten Massensprint im Rahmen der Tour de France fuhr Max Kanter auf Platz 2. Er war trotzdem enttäuscht, klopfte auf seinen Lenker und trauerte der verpassten Chance nach. Aber es war eine ganz starke Leistung, denn nur Olaf Koy, der Niederländer, war stärker als der Tourdebütant aus Cottbus.
1: Und soweit die Antenne Brandenburg Nachrichten. 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
6: Dankeschön, Jasmine.
7: Jasmin.
1: Gerne.
6: Der Spitzname, Entschuldigung.
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8: Wird warm, aber keine Schwitzehitze. Dieses Wetter wird den meisten gut gefallen. Aktuell haben wir um die 16 Grad. Bis zu 25 Grad sind heute möglich. Und dazu gibt's mal Wolken, mal Sonnenschein und es bleibt trocken. Morgen dann bis zu 27 Grad und es bleibt freundlich.
6: Hast du eigentlich den Spitznamen, Lene?
8: Na, ich verrate dir den nicht, sonst sagst du ihn auch im Radio.
6: Günther.
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8: A15 Übergang Forst Richtung Dreieck Spreewald zwischen Cottbus West und Vetschau gibt's Behinderung nach einem Unfall. A111 Richtung Oranienburg zwischen Stolpe und Hennigsdorf gab's auch einen Unfall. Und in Berlin die A100 ist in Höhe Kaiserdamm in Fahrtrichtung Treptow gesperrt. Dort läuft ein Polizeieinsatz. Die Sperrung Richtung Wedding wurde vor wenigen Minuten wieder aufgehoben. Es staut sich aber in beiden Richtungen. Der Verkehr wird aktuell in Richtung Süd über den Spandauer Damm umgeleitet. Planen Sie mindestens eine Stunde mehr ein. Da, wo es geht, eine gute Fahrt.
6: Dankeschön, Günni.
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6: Jetzt ist es so. Sie sagen uns ein Wort und wir erraten Ihren Urlaubsort. Und dadurch gewinnen Sie auch eine knallgelbe Antenne Brandenburg Sonnenbrille für Ihren Urlaub.
8: Die Spielregeln, Sie nennen uns wirklich nur ein Wort, aber es muss schon mehr sein als warm oder schön oder Wasser. Also Beispiel Ahornsirup und wir sagen dann, es geht für Sie nach Kanada.
6: Ja, oder, weiß nicht, wenn ich sage aber, dann weiß ich, Ihre Reise geht gerade nach Schweden. Also 0331 70 98 100. Sie sagen uns ein Wort und wir erraten Ihren Urlaubsort. Anrufen, mitspielen, Sonnenbrille gewinnen.
10: Oh, cool. Da freue ich mich sehr.

0: Sie sagen uns ein Wort und wir erraten Ihren Urlaubsort. Wer ist denn auf Leitung 1? Hallo?
1: Hallo, hier ist die Claudi.
0: Oh, Claudi.
1: Ja, hey, Christopher.
0: Wie ist die Stimmung?
1: Ja, auf Arbeit ganz gut, ja.
0: So, aber irgendwann auch Urlaub?
1: Ja, ab 2. August.
0: Also
1: ja.
0: Du musst uns jetzt ein Wort sagen und wir sagen, welcher Urlaubsort dahinter steckt, ja?
1: Mhm. Schweinchen.
2: Schweinchen?
1: Schweinchen, ja.
0: Es geht in den Tierpark, nee.
2: Ist es in Deutschland?
1: Ja, ist in Deutschland.
2: Okay, wo gibt's Schweinchen? In Niedersachsen.
0: Ja, dann auf dem Bauernhof. Aber ja, ja, können wir ja jetzt jeden Bauernhof abfrühstücken.
1: Nein, sind keine lebendigen Schweinchen. Sagen wir mal so.
0: Oh Gott, in der Fleischerei.
1: Nein.
2: Schweinchen, Schweinchen, Schweinchen. Wildschwein in Bayern? Bayerischer Wald?
1: Nein,
2: Brandenburg?
1: Nein.
0: Und?
1: Nee. Nein.
0: Ah, die Zeit ist um. Wir haben es nicht rausgefunden. Was ist denn Schweinchen?
1: In Wismar.
0: In Wismar?
1: In Wismar ist die, ja, ist die Schweinsbrücke und überall sind Schweinchen an der Brücke lang.
0: Ey, das ist ein schönes Quiz. Das hat ja wirklich Spaß gemacht. Na klar. Also, wir haben es nicht geschafft, deswegen für dich eine knallgelbe Antenne Sonnenbrille. Freust du dich?
1: Ich wünsche euch noch einen schönen Tag. Ja, na sicher, freue ich mich.

0: Na, was steht heute noch an? Einkaufen wahrscheinlich. Ja, aber jetzt noch nicht. Ist er erst 28, 10 vor halb 9. 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Aber wenn Sie heute Nachmittag einkaufen fahren, mal drauf achten. Also bei WhatsApp geistert das immer mal wieder im Status rum. Eiermangel im Supermarkt. Man darf wohl als Kunde nur noch 2 Packungen kaufen? Was ist da los? Fragen wir Kollege Robin Marienfeld aus der Nachrichtenredaktion. Sag mal, ist was dran?
1: Ja, also meine Expertise beschränkt sich eigentlich nur auf Eierpfannkuchen und Eierlikör, aber ich habe mich mal schlau gemacht. Also betroffen ist erstmal nur der schwarze Netto. Hier gibt's ab sofort die Regelung, jeder Kunde darf nur 2 Packen Eier mitnehmen pro Einkauf.
0: Okay.
1: Andere Supermarktketten machen das nicht, aber auch von Rewe heißt es schon, hier und da kommen weniger Eier in den Märkten an. Mhm. Das ist vor allem ein Berlin-Brandenburger Problem. Hintergrund ist nämlich mal wieder eine Tierseuche, die Newcastle-Krankheit. Seit Jahresanfang gab es in Brandenburg zum ersten Mal seit 30 Jahren wieder erkrankte Tiere. Erst neulich Ende Mai mussten nochmal über 300.000 Tiere in einem Betrieb im Kreis Oder-Spree deswegen getötet werden. Und weniger Hühner heißt natürlich weniger Eier. Mhm. Aber laut einer dpa-Umfrage unter den großen Supermarktketten ist das aktuell kein flächendeckendes Problem. Von Eierknappheit könne keine Rede sein.
0: Danke für die Aufklärung.
1: Gerne.
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1: Im Studio Robin Marienfeld. Guten Morgen. Heute heißt es für viele Kinder und Jugendliche in Brandenburg lange ausschlafen und dann ganz entspannt in die Sommerferien starten. 300.000 Schüler dürfen die nächsten 6,5 Wochen einen großen Bogen um ihren Klassenraum machen. In Cottbus wird heute ein Blindgänger aus dem Zweiten Weltkrieg entschärft. Die 250-Kilo-Bombe wurde auf der Baustelle des ICE Instandhaltungswerks gefunden. In dem Bereich gilt ein Sperrkreis, den die Betroffenen bis 11 Uhr verlassen sollen. Weniger Bürokratie, mehr Entlastung für Familie. Das ist das Ziel des antragslosen Kindergeldes. Darüber stimmt heute der Bundestag ab. Der Entwurf sieht vor, dass das Kindergeld nach der Geburt in Zukunft automatisch ausgezahlt wird.
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2: Im Studio Frankfurt, Dorette Körnse, Ihnen einen schönen guten Morgen. Das Land Brandenburg will 40 Millionen Euro für die Finanzierung sogenannter Lehrerrettungsfahrten zur Verfügung stellen. Darauf haben sich gestern der Landkreistag, der Städte- und Gemeindebund sowie das Finanz- und Innenministerium geeinigt. Das Geld komme aus dem Ausgleichsfonds, sagt Finanzminister Daniel Keller.
3: Wir werden für die Jahre 27 und 28 jährlich 40 Millionen Euro zur Unterstützung der Landkreise und kreisfreien Städte zur Verfügung stellen. Sie gewinnen dadurch Zeit bis zur Neuordnung.

0: der bundesgesetzlichen Rahmenbedingungen, die wir natürlich gemeinsam mit der kommunalen Ebene auch verhandeln wollen.
1: Über die Einigung zeigte sich Uckermark-Landrätin Carina Dörg erleichtert.
2: Zum Schluss geht es um die Bürger, um den Rettungsdienst und darum, dass jeder Bürger auch das Gefühl hat, den Rettungsdienst rufen zu können, egal wie finanziell er aufgestellt ist, damit er weiß, dass er tatsächlich auch, wenn der Rettungsdienst kommt, da nicht über Gebühr finanziell zur Verantwortung gezogen wird.
1: Damit sollen Patienten vorerst keine weiteren Rechnungen für Rettungswageneinsätze erhalten, bei denen sie nicht in Kliniken eingeliefert wurden. Mit dem heutigen ersten Ferientag kann es auch auf den Autobahnen um Berlin wieder voll werden. Außerdem sind die Spritpreise nach dem Wegfall des Tankrabatts wieder gestiegen. Der ADAC rät deshalb, abseits der Autobahnen zu tanken. Sprecherin Claudia Löffler.
3: In Brandenburg sind es ja mit 17 Cent Preisunterschied relativ gering im Vergleich zu anderen Bundesländern. Aber wenn man sich das mal ausrechnet, bei einer Tankfüllung von 50 Litern Kraftstoff, dann hat man so eine Ersparnis von rund 10 Euro. Und das ist schon eine ganze Menge. Und das läppert sich ja, gerade wenn man längere Strecken dann auch zurücklegt.
1: In der Uckermark ist nach rund einem Jahr erneut die afrikanische Schweinepest ausgebrochen. Zwei Fälle bei Wildschweinen wurden nach Angaben der Kreisverwaltung durch das Robert-Koch-Institut bestätigt. Gefunden wurden die Tiere südlich von Schwedt. Die Seuche ist für Menschen ungefährlich. Soweit die Meldungen aus dem Studio in Frankfurt. Weitere Infos auf rbb24.de/Frankfurt. Es ist jetzt 8.33 Uhr.
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5: Oh, die Kinder schlafen jetzt noch schön aus. Mit dem offenen Fenster, frische Luft kommt rein. 16 Grad haben wir aktuell. Tagsüber wird's schön mit viel Sonnenschein, auch mal wolkigen Momenten. Vor allem im Westen von Brandenburg wird's jetzt vormittags wolkig. Am längsten im Havelland, aber überall trocken bei 23 bis 25 Grad maximal. Morgen bis 27 und es bleibt freundlich.
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5: A111 Richtung Oranienburg. Zwischen der Raststätte Stolpe-Heide Ost und Hennigsdorf ist nach einem Unfall die linke Spur gesperrt. Landkreis Dahme-Spreewald B179, Ortsumgehung Königs-Wusterhausen. Im Laufe des Tages wird der Abschnitt zwischen Technologiepark und Chausseestraße vollgesperrt. Die Sanierungsarbeiten dort dauern circa 4 Wochen. Eine Umleitung wird eingerichtet. In Berlin die A100 ist in Höhe Kaiserdamm in Fahrtrichtung Treptow gesperrt. Dort läuft ein Polizeieinsatz. Es staut sich ab Holzhauser Straße auf der A111. Der Verkehr wird ab Spandauer Damm umgeleitet. Da brauchen Sie mindestens eine Stunde länger. A100 Richtung Wedding zwischen Kurfürstendamm und Tunnel-Rathenau-Platz ist die rechte Spur gesperrt. Da steht ein Pannenauto. Daraus geht eine gute Fahrt.
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6: Jetzt freuen wir uns auf die 80er und Madonna, die übrigens beim WM-Finale singt.
5: Wie, echt jetzt?
6: Da gibt's ja eine Halbzeitshow. 11 Minuten lang mit dabei Justin Bieber, Madonna, Shakira, Coldplay und ein Grundschulchor.
5: Ja?
6: Ja, steht hier.
5: Auf die freue ich mich am meisten.
6: Ja, ich mich auch.

0: Es ist 8.41 Uhr.
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2: Brandenburg ist zweigeteilt. Für die einen geht's in den Urlaub, für die anderen auf Arbeit. Bei den Kids ist es aber irgendwie beides. Jedenfalls im Havelland, da ist Arbeit und Urlaub so ein bisschen zusammen. 400 Kinder sind beim Ausbildungslager von den Jugendfeuerwehren in Paarenglien.
0: Und unser Antenne Morgenreporter ist auch da, Ivo. Da müsste ja jetzt gefrühstückt werden. Also das sind ja bei 400 Kindern, das dürften so 1200 Brötchen sein. Wie müssen wir uns das vorstellen? Stehen da die Nachwuchsfeuerwehrleute in voller Montur am Buffet?
3: Tatsächlich sitzen hier einige Kinder und Jugendliche mit voller Montur am Tisch. Und ein paar holen sich auch gerade vorne Kakao, sehe ich gerade, an einer Essensausgabe. Die haben alles an, die werden wahrscheinlich dann gleich zu einer Station fahren, wo es um Feuer oder Wasser oder so geht. Ich sitze jetzt aber beim Frühstück schön gemütlich mit der Freiwilligen Feuerwehr Daigo Döberitz, Leonie zum Beispiel und mit Janis. Trockenbrötchen, was will?
4: Ich esse gerne Trockenbrötchen hier.
3: Okay, worauf freut ihr euch?
5: Zum einen halt eine Einsatzübung zum Beispiel, wo du halt den Ernstfall simulieren kannst, was man halt sonst im regulären Dienst jetzt nicht so wirklich macht. Aber auch so Feuerlöscher selbst bedienen und hier geht das halt.
3: Okay, jetzt sind Ferien und ihr müsst hier so früh aufstehen. Ist doch doof.
4: Man macht es halt alles freiwillig, es macht Spaß.
3: Freiwillige Feuerwehr halt.
4: Ja. Freunde, man findet meistens neue Freunde hier. Ja, man hat halt Spaß.
3: Der Michael ist der Jugendwart, heißt es richtig, oder?
6: Ja, genau.
3: Ist das wichtig hier, so ein Lager?
6: Ja, das ist sehr wichtig, schon fürs Teambuilding. Das Vorankommen der Jugendkinder und Jugendlichen, die mit bei sind, Verantwortung lernen, übernehmen müssen und sich stets und ständig aus- und weiterbilden können. Auch für uns Erwachsene. Die Erwachsenen lernen sehr viel in den Lagern von den Kindern.
3: Wie man Dummheiten macht oder wie man sich nachts rausschleicht, wie man Streiche spielt.
6: Natürlich, da gerade da. Deswegen sind ja auch viele Betreuer hier, weil die selber noch Kinder sein möchten und wollen. Und das ist ein sehr gutes Team, was hier zusammenwirkt. Zusammen hier in diesem Lagern sind wir alles eine große Familie, sage ich einfach.
0: Ist das nicht schön zu hören? Ich finde das ja ganz großartig, dass wir genau da sind, wo was los ist. Das geht nur durch unseren Antenne-Morgenreporter. Was gerade so los ist mitten in den Sommerferien und wir alle sind mit dabei.

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2: Ja, das können Sie gerne beweisen, wenn Sie den Antenne Grillmeister im Radio hören, schnell anrufen und ein fettes Grillpaket von Geusner gewinnen. 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
0: Ja, hat heute gewonnen Klaus aus Wittbrietzen bei Beelitz.
3: Gut, ich hab Urlaub.
2: Ist schon mal gut. Und im Urlaub hat man ja auch Zeit zu grillen, oder?
3: Aber richtig. Ja, ich hab einen schönen Garten drüben im Wittbrietzen. Alles gut. Ich freue mich über das Grillpaket.
0: Ja, und wir freuen uns mit auch Ihnen, wenn Sie das nächste Grillpaket gewinnen. Und zwar immer, wenn Sie den Grillmeister hören. Hier auf Ihrem Lieblingssender Antenne Brandenburg. Die Zeit? 8.52 Uhr.
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1: Im Studio, Jasmin Becker, guten Morgen. Viele Kinder und Jugendliche in Brandenburg dürfen sich heute im Bett nochmal umdrehen. Es ist erster Sommerferientag bei uns. Während für die einen jetzt 6,5 Wochen lang Faulenzen angesagt ist, wollen andere vielleicht arbeiten gehen. Dabei gibt es einige Regeln zu beachten, sagt das Arbeitsministerium in Potsdam. Zwischen 13 und 15 Jahren sind pro Tag 2 Stunden zwischen 8 bis 18 Uhr Arbeit erlaubt. Erst ab 15 dürfen es dann 8 Stunden täglich sein. Generell gilt, die Ferienarbeit muss leicht und geeignet sein. In Cottbus wird heute Mittag ein Blindgänger aus dem Zweiten Weltkrieg entschärft. Die 250-Kilo-Bombe wurde auf der Baustelle des ICE-Instandhaltungswerks gefunden. In dem Bereich gilt ein Sperrkreis von 500 Metern. Markus Roder berichtet.
2: Bis 11 Uhr müssen alle Anwohner und Gewerbetreibende aus diesem Sperrkreis raus. Und der erstreckt sich unter anderem über Teile der Karl-Liebknecht- und der Fettschauer Straße. Außerdem liegen das Bahnhofsgebäude, das Hauptzollamt und die Fürst-Pückler-Passage im Sperrgebiet. Für alle, die nicht wissen, wohin, hat die Stadt eine Sammelunterkunft in der Turnhalle der Paul-Werner-Oberschule in der Bahnhofstraße eingerichtet. Wichtig für Bahnreisende und Pendler, ab 12 Uhr soll auch der gesamte Zugverkehr am Bahnhof stillstehen.
1: Die afrikanische Schweinepest ist zurück in Brandenburg. Nach über einem Jahr ist das Virus bei 2 Wildschweinen in der Uckermark nachgewiesen worden. Das hat das brandenburgische Landwirtschaftsministerium mitgeteilt. Gefunden wurden die Tiere innerhalb des Schutzkorridors zu Polen, südlich von Schwedt. Die afrikanische Schweinepest ist für Menschen ungefährlich. Bei Schweinen verläuft sie fast immer tödlich. Nach der Gewalttat an einem Gymnasium in der bayerischen Stadt Schongau gibt es neue Informationen zu dem mutmaßlichen Täter. Die Behörden gehen davon aus, dass es sich um einen ehemaligen Schüler handelt. Der 16-Jährige wurde nach dem Angriff auf 2 Schülerinnen festgenommen. Die beiden 13 Jahre alten Mädchen wurden durch Messerstiche schwer verletzt, sind laut Polizei aber außer Lebensgefahr. Aus Bayern berichtet Christine Kerler.
3: Bayerns Innenminister Joachim Herrmann sagte am Abend im Interview mit dem BR, dass der 16-jährige Täter in letzter Zeit wegen besonderer seelischer Probleme in psychiatrischer Behandlung gewesen sei. Die Waffe hatte nach dem ersten Schuss versagt, woraufhin der Verdächtige mit einem Messer auf die beiden 13-jährigen Schülerinnen losging. Sie waren wohl Zufallsopfer eines Einzeltäters, sagte Bundesinnenminister Alexander Dobrindt, nachdem er sich in seinem Bundestagswahlkreis Schongau ein Bild von dem Vorfall gemacht hatte.
1: Tennisprofi Alexander Zverev steht zum ersten Mal im Halbfinale von Wimbledon. Der 29-Jährige besiegte im Viertelfinale in London den US-Amerikaner Taylor Fritz in 3 Sätzen. Und soweit die Antenne Brandenburg Nachrichten. Mehr Informationen aus Brandenburg und Berlin finden Sie jederzeit auf rbb24.de.
4: Taylor Fritz, ich kenne nur Taylor Swift, aber das ist was anderes, ne?
1: Das ist was anderes.
4: Ja, Entschuldigung.
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4: Nee, ich meine, ganz ehrlich, habt ihr schon mal Taylor Fritz gehört?
5: Nee.
4: So.
5: Ich habe auch direkt an Taylor Swift gedacht. War
4: so,
5: nicht der
4: danke.
5: Einzige. Die Sonnencreme im Gesicht war heute nicht umsonst, auch wenn es jetzt teilweise noch bedeckt ist. Es scheint die Sonne bis zu 14 Stunden heute insgesamt. Sonne und Wolken im Mix trocken und es geht hoch auf 23 bis 25 Grad. Aktuell sind es um die 17 Grad. Morgen dann noch ein Ticken wärmer und wieder recht viel Sonne.
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5: A13 Dresden Richtung Berlin zwischen Duben und Freiwalde wird die Fahrbahn ausgebessert. Der Verkehr wird über die Standspur geleitet. In Hohenneuendorf, Karl-Marx-Straße bis Schönfließer-Straße an der B96-Kreuzung arbeitet die Ampelanlage nicht richtig heute Morgen. Landkreis Dahme-Spreewald, B179, Ortsumgehung Königs-Wusterhausen. Im Laufe des Tages wird der Abschnitt zwischen Technologiepark und Chausseestraße vollgesperrt. Da gibt es 4 Wochen lang Sanierungsarbeiten. Und in Berlin gibt es gute Nachrichten von der A100 Richtung Treptow. Die Sperrung in Höhe Kaiserdamm ist wieder aufgehoben. Der Stau löst sich so langsam auf, beginnt aber immer noch auf der A111 ab Holzhauser Straße. A100 Richtung Wedding zwischen Kurfürstendamm und dem Tunnel Rathenauplatz ist die rechte Spur gesperrt. Dort steht ein Pannenauto. Da, wo es geht, eine gute Fahrt.
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2: In Deutschland leben knapp 40 Millionen Haustiere. Hunde, Katzen, Kaninchen, Wellensittiche, Meerschweinchen, Fische und andere, die mancher persönlich vielleicht nicht in seinen vier Wänden haben möchte. Menschen sprechen mit ihren Tieren, fahren sie im Kinderwagen und Fahrradanhänger umher, tragen sie in Hand- oder Bauchtaschen mit sich herum, richten ihren Alltag nach ihnen aus, fahren mit ihnen in den Urlaub und wünschen sich auch, mit ihnen gemeinsam begraben zu werden. Das ist auch gut verständlich. Ein Hund hört geduldig zu, wenn man sich über den Arbeitsalltag beschwert. Eine Katze schaut dabei zwar so, als hätte man grundsätzlich die falsche Entscheidung getroffen, aber immerhin hört sie zu. Haustiere fragen nicht nach unserem Lebenslauf, für Tiere zählt etwas anderes. Ob jemand freundlich ist, sich kümmert, ob Vertrauen wachsen kann. Vielleicht können wir das von ihnen lernen. In der Bibel spielen Tiere eine große Rolle. Die Arche Noah wäre ohne sie nur ein schwimmendes Holzhaus gewesen. Jona wird von einem Wal verschluckt. Jesus selbst spricht von den Vögeln unter dem Himmel und sagt, schaut sie an, sie säen nicht, sie ernten nicht und doch sorgt Gott für sie. Das ist keine Aufforderung, die Steuererklärung zu ignorieren, aber es erinnert daran, dass das Leben mehr ist als Leistung und Effizienz. Haustiere wissen das längst. Sie leben konsequent im Hier und Jetzt. Der Hund freut sich über einen Spaziergang, als wäre es das größte Abenteuer der Welt. Die Katze findet einen Sonnenfleck auf dem Boden und betrachtet den Tag damit als gelungen. Manchmal beneide ich sie darum. Viele lieben ihre Haustiere gerade deshalb, weil in dieser Beziehung etwas Besonderes spürbar wird. Ein vorbehaltloses Angenommensein. Ohne Leistungsgedanken, einfach weil man da ist, weil man gebraucht wird. Sich um jemanden zu kümmern, erfüllt einen selbst und gibt dem Leben einen Sinn. Natürlich haben Tiere ihre Eigenheiten. Sie zerkratzen Sofas, fressen Schuhe oder wecken ihre Menschen morgens früh um 5. Aber das gehört dazu. Liebe ohne kleine Macken gibt es nicht. Und vielleicht ist das ja eine kleine Predigt auf 4 Pfoten oder 2 Flügeln. Gottes gute Schöpfung umgibt uns überall. Und manchmal sitzt sie schnurrend auf dem Sofa oder bellt fröhlich an der Haustür.

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0: Wer ist dran? Hallo?
2: Ah, schönen guten Morgen, hier ist Ilkraut aus Lietzen. Mein Ferienkind ist auch hier.
0: Oh, kann ich mal Hallo sagen?
2: Kleinen Moment, die spielt gerade mit unseren Katzenbabys. Einen Moment, bin jetzt im Garten, die sind nämlich beide im Garten. So, die, komm mal her, hier ist Antenne Brandenburg. Guck mal, ich habe mich gerade ein bisschen erschrocken. Einmal guten Morgen. Guten Morgen.
0: Hallo, na, wie ist es bei Oma?
3: Super, weil es hier schön ist.
0: Es gibt jetzt eine Sonnenbrille zu gewinnen. Deine Oma muss uns ein Wort sagen und wir erraten den Urlaubsort.
2: Warte, Christopher, ich gehe jetzt wieder Richtung Telefonanschluss.
0: Wie heißt das Wort?
2: Fischbrötchen.
1: Naja.
0: Rostock? Fahren Sie nach Rostock?
2: Ja, aber ist da in der Nähe die Ostsee?
1: Warnemünde?
2: U, mit U.
1: Usedom.
2: Richtig.
0: Ja, Mensch.
2: Jetzt nehme ich die Sonnenbrille, okay?
0: Ja. Sonnenbrille gibt's von uns. Herzlichen Glückwunsch.
2: Dankeschön.
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1: Im Studio Robin Marienfeld. Guten Morgen. Rund um den Cottbusser Hauptbahnhof laufen die Vorbereitungen für die Entschärfung einer Weltkriegsbombe. Bis 11 Uhr müssen alle Betroffenen aus dem Sperrkreis raus. Ab dem Mittag steht dann auch erstmal der Zugverkehr still. Bundeskanzler Merz gibt am Vormittag im Bundestag eine Regierungserklärung ab. Dabei dürfte der zweitägige NATO-Gipfel in der türkischen Hauptstadt Ankara eine zentrale Rolle spielen, ebenso wie die Reformvorhaben der schwarz-roten Koalition. Im Juni ist es in Westeuropa so heiß gewesen wie noch nie seit Beginn der Aufzeichnungen. Wie der EU-Klimadienst Copernicus mitteilte, lag die Durchschnittstemperatur bei 20,7 Grad und damit 3 Grad höher als der Durchschnittswert der vergangenen 30 Jahre.
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2: Im Studio Frankfurt, Dorette Körmse, Ihnen einen schönen guten Tag. Das Land Brandenburg will 40 Millionen Euro für die Finanzierung sogenannter Lehrerrettungsfahrten zur Verfügung stellen. Darauf haben sich gestern der Landkreistag, der Städte- und Gemeindebund sowie das Finanz- und Innenministerium geeinigt. Das Geld komme aus dem Ausgleichsfonds, sagt Finanzminister Daniel Keller.
3: Wir werden für die Jahre 27 und 28 jährlich 40 Millionen Euro zur Unterstützung der Landkreise und kreisfreien Städte zur Verfügung stellen. Sie gewinnen dadurch Zeit bis zur Neuordnung der bundesgesetzlichen Rahmenbedingungen, die wir natürlich gemeinsam mit der kommunalen Ebene auch verhandeln wollen.
2: Über die Einigung zeigte sich Uckermark-Landrätin Carina Dörk erleichtert.
4: Zum Schluss geht es um die Bürger, um den Rettungsdienst und darum, dass jeder Bürger auch das Gefühl hat, den Rettungsdienst rufen zu können, egal wie finanziell er aufgestellt ist, damit er weiß, dass er tatsächlich auch, wenn der Rettungsdienst kommt, da nicht über Gebühr finanziell zur Verantwortung gezogen wird.
2: Damit sollen Patienten keine Rechnungen für Rettungswageneinsätze erhalten, bei denen sie nicht in Kliniken eingeliefert wurden. Mit dem heutigen ersten Ferientag kann es auch auf den Autobahnen um Berlin wieder voll werden. Außerdem sind die Spritpreise nach dem Wegfall des Tankrabatts wieder gestiegen. Der ADAC rät deshalb, abseits der Autobahnen zu tanken. In Brandenburg liegen die Preisunterschiede laut ADAC bei 17 Cent pro Liter. Sprecherin Claudia Löffler.
5: Ja, am meisten sparen kann man tatsächlich in Rheinland-Pfalz, Baden-Württemberg, Bayern und Sachsen. Da sind die Preisunterschiede sogar noch höher. Da liegen die bis zu 43 Cent je Liter Kraftstoff. Und in Brandenburg ist es dazu natürlich relativ gering, die Ersparnis. Aber abfahren lohnt sich auf jeden Fall.
2: In der Uckermark ist nach rund einem Jahr erneut die afrikanische Schweinepest ausgebrochen. Zwei Fälle bei Wildschweinen wurden nach Angaben der Kreisverwaltung durch das Robert-Koch-Institut bestätigt. Gefunden wurden die Tiere südlich von Schwedt.

0: Die Seuche ist für Menschen ungefährlich. Soweit die Meldungen aus dem Antenne Brandenburg Studio in Frankfurt. Abschließend noch die Zeit. Es ist 9:33 Uhr.
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2: Erster Sommerferientag und das Wetter passt schon mal. Noch ist es im Westen ziemlich wolkig, aber im Laufe des Tages kommt immer wieder die Sonne raus und es geht hoch auf 23 bis 25 Grad. Aktuell haben wir um die 18 Grad. Morgen dann noch ein Ticken wärmer und es bleibt freundlich.
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2: A10 südlicher Berliner Ring Richtung Dreieck Spreeau zwischen Genshagen und Rangsdorf gab es einen Unfall. A13 Dresden Richtung Berlin zwischen Duben und Freiwalde wird die Straße ausgebessert. Der Verkehr wird über die Standspur geleitet. In Berlin 100 Richtung Wedding zwischen Kurfürstendamm und Tunnel Rathenauplatz ist die rechte Spur gesperrt. Da steht ein Pannenauto und geblitzt wird auf der Strecke zwischen Barnewitz und Buschow in Richtung Nauen. Danke an Falco fürs Bescheidsagen und gute Fahrt.
1: Guten Morgen.

0: 9.40 Uhr, hier ist Antenne Brandenburg. Was haben wir heute eigentlich? Ist Mittwoch? Nee, Donnerstag?
1: Donnerstag weiß man in den Ferien nicht, nee, oder?
0: Man vergisst die Zeit so schnell. Aber es sind Sommerferien, also viele sind haben frei, viele sind aber auf dem Weg zur Arbeit.
1: Ja, einige Kinder sind im Ferienlager und in einem müssen die Kinder und Jugendliche richtig anpacken. Das Ausbildungslager der Jugendfeuerwehren im Erlebnispark Paaren. Morgenreporter Ivo Ziemann ist da. Frühstück gab's schon und jetzt?
2: Jetzt geht's hier richtig in den Einsatz, ans Löschen ran. Neben mir der Henrik von der Feuerwehr Schönwalde, oder?
3: Ja, hallo.
2: Ich fühle mich sicher, Henrik, neben dir.
3: Ja, auf jeden Fall.
2: Du auf jeden Fall mit schönem orangen Helm, Sicherheitshandschuhen, Sicherheitssachen und vor uns eine Schale mit Benzin, die jetzt angezündet wird. Und deine Aufgabe ist es, gleich zu löschen, oder?
3: Ja, das wird jetzt meine Aufgabe sein, es gleich zu löschen.
2: Ist das erste Mal? Hast du es schon öfter gemacht?
3: Ja, es macht auf jeden Fall Spaß.
2: Okay, was machst du jetzt?
3: Ich gucke, dass der Rauch nicht in meine Richtung geht, sondern ich gehe in die andere Richtung, dass er sozusagen von mir wegfliegt.
2: Und Max von der Feuerwehr in Nauen, ja, du hast einen Tipp für ihn.
4: Genau. Bevor du jetzt natürlich erstmal gehst, musst du den Löscher noch aktivieren. Genau, Splint ziehen, sehr schön, den kannst du mir geben. Danke. Und jetzt mit voller Wucht. Jetzt hast du zwischengehört, wir können anfangen.
2: Und es raucht ja, also wirklich schwarzer Rauch und es ist richtig heiß. Also die Flammen, das merkt man schon, aber Angst hast du nicht?
3: Ja, Angst habe ich jetzt noch gar nicht. Ja, aber ein Großbrand wäre das natürlich eine andere Situation.
2: Für mich ist es ein großer Brand.
3: Ja, aber...
4: Jetzt denk dran, wir geben stoßweise ab.
2: Okay, das geht relativ schnell, oder?
4: Im Normalfall reichen tatsächlich so 2 bis 3 Stöße, dann sind die meisten kleineren Feuer schon aus. Aber das hast du sehr gut gemacht.
3: Ja.
4: 5, super.
2: Ja. 5. Hat es Spaß gemacht?
3: Ja, auf jeden Fall hat es Spaß gemacht.
2: Und Max?
4: Ja.
2: Warum machen wir das? Also warum müssen die Kinder das üben?
4: Wir wollen damit die Kinder einfach tatsächlich vorbereiten, auch in ihrem privaten Leben, sage ich mal, auch in jungen Jahren schon auf Feuer reagieren zu können.
2: Okay, und das scheint ja Spaß zu machen. Der war ganz cool, der Henrik.
4: Definitiv. Also das ist, soweit ich das mitbekommen habe, ist das für die Kinder jedes Jahr ein Highlight. Die können selber echtes Feuer löschen.
2: Gut, wer ist der Nächste?
5: Ich.
1: Nee, du nicht.

0: kommt dazu.
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0: Na, haben so schön mitgewippt zu den 80ern? Ja, dann müssten sie mindestens ein Jahr alt sein, denn die Wissenschaft hat festgestellt, dass Babys zwar mit 3 Monaten schon erkennen, ja, das ist irgendwie Musik, aber diese Verknüpfung im Kopf, dass man sich dazu auch bewegen könnte, das kommt erst nach 12 Monaten.
1: Ah, interessant, okay.
0: Bei Marie Günther ist das alles etwas anders. Also selbst nach 372 Monaten rührt sich da gar nichts. Und da, meine Damen und Herren, steht die Wissenschaft vor einem Rätsel.
1: Das ist gemein.
0: 9.52 Uhr.
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1: Im Studio Jasmin Becker, guten Tag. In Cottbus wird heute Mittag eine Weltkriegsbombe entschärft. Dafür müssen Anwohner und Gewerbetreibende rund um den Hauptbahnhof in der nächsten Stunde ihre Gebäude verlassen. Ab dem Mittag wird dann auch der Zugverkehr erstmal stillstehen, sagt der Leiter des Fachbereichs Sicherheit und Ordnung Manuel Helbig.
2: Es macht sich erforderlich, dass der Zugverkehr am Hauptbahnhof Cottbus eingestellt wird, und zwar ab 12 Uhr. Bis dahin fahren die Züge noch ab und kommen die Züge an. Allerdings ab 12 Uhr dann ist auch der Hauptbahnhof Cottbus für den Zugverkehr und für alle Reisenden gesperrt.
1: Wie lange diese Sperrung geht, ist noch nicht klar. Ab heute sind in unserer Region wieder die großen Ferien. Da wird es erfahrungsgemäß auch wieder voller am Flughafen BER in Schönefeld. Die Flughafengesellschaft rechnet nach eigenen Angaben für die gesamte Ferienzeit mit 3,7 Millionen Fluggästen. Der größte Andrang wird für heute und morgen mit jeweils 80.000 bis 90.000 Reisenden erwartet. Der BER sieht sich aber gut vorbereitet. Und weil es jetzt in den Ferien eben auch voller auf den Straßen ist, hat ADAC-Sprecherin Claudia Löffler Tipps für das Tanken, zum Beispiel Tankstellen abseits der Autobahnen zu suchen.
3: In Brandenburg sind es ja mit 17 Cent Preisunterschied relativ gering im Vergleich zu anderen Bundesländern. Aber wenn man sich das mal ausrechnet, bei einer Tankfüllung von 50 Litern pro Kraftstoff, dann hat man so eine Ersparnis von rund 10 Euro. Und das ist schon eine ganze Menge. Und das läppert sich ja, gerade wenn man längere Strecken dann auch zurücklegt. Kann man dafür vielleicht auch schon mal ein Eis essen gehen oder Kaffee trinken?
1: Nachdem bei einem Wildschwein in der Uckermark die afrikanische Schweinepest festgestellt worden ist, wurde gestern Abend auch der zweite Verdachtsfall bestätigt. Das hat das brandenburgische Landwirtschaftsministerium mitgeteilt. Alina Bröckel mit den Einzelheiten.
4: Es sind die ersten amtlich bestätigten Fälle nach über einem Jahr. Gefunden wurden die Tiere innerhalb des Schutzkorridors zu Polen, südlich von Schwedt. Der offizielle Appell heißt nun, die Schutzzäune nicht zu beschädigen und die Tore geschlossen zu halten. Die afrikanische Schweinepest ist ein Virus, das Hausschweine und Wildschweine befällt. Es kann von Tier zu Tier oder indirekt über Kleidung, Schuhe, Fahrzeuge und Futter übertragen werden.
1: Bundeskanzler Merz gibt jetzt gerade im Bundestag eine Regierungserklärung ab. Dabei spielt der NATO-Gipfel eine Rolle, ebenso wie die Reformvorhaben der schwarz-roten Koalition. Aus unserem Hauptstadtstudio Jakob Mayer.
5: Dazu gehört eine Steuerreform mit einem Entlastungsvolumen von 10 Milliarden Euro. Außerdem sollen Berichtspflichten wegfallen, was Merz als wirklichen Befreiungsschlag für Unternehmen bezeichnet hat. Die Koalitionspläne, die telefonische Krankschreibung abzuschaffen und eine Attestpflicht ab dem ersten Fehltag einzuführen, dürften in der anschließenden Debatte zur Sprache kommen. Ärzteverbände und Gewerkschaften haben dagegen protestiert. Merz hat das als harte Entscheidung bezeichnet, die von führenden Unionspolitikern verteidigt wird. Sie begründen das mit einem vermeintlich hohen Krankenstand im Vergleich mit anderen Ländern.
1: Und soweit die Antenne Brandenburg Nachrichten. 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
6: Pünktlich zum Beginn der Sommerferien rappelt sich der Sommer langsam vom Sofa auf. Noch einige Wolken im Westen, zu Oder und Neiße hin vielleicht schon ein bisschen Sonne. Aktuell haben wir 14 Grad in Luckenwalde und Bestensee, 15 in Lübben, 16 in Rathenow, 17 in Strausberg, 18 in Korschen. Über den Tag wird es immer sonniger. Die Höchstwerte heute 23 Grad in Meilenburg, 24 in Berlin, 25 in Lübben. Und morgen geht's dann bei einem Mix aus Sonne und Wolken rauf auf 25 bis 28 Grad. Am Wochenende sind bis zu 30 drin.
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6: A10, östlicher Berliner Ring, Richtung Dreieck Barnim. Vorsicht, zwischen Hellersdorf und Marzahn liegen Gegenstände. A10, östlicher Ring, Richtung Dreieck Spreeau, zwischen Freienbrink und Dreieck Spreeau. Achtung, da steht ein defektes Fahrzeug im Baustellenbereich. A13, Dresden Richtung Berlin, zwischen Duben und Freiwalde wird die Fahrbahn ausgebessert. Der Verkehr wird hier über die Standspur geleitet. Und wegen der Entschärfung einer Fliegerbombe aus dem Zweiten Weltkrieg wird der Cottbusser Hauptbahnhof mit den umliegenden Bahnanlagen ab 11 Uhr gesperrt. Es gilt ein 500 Meter Sperrkreis, sprich auch der Bahnverkehr wird eingestellt. Alle weiteren Infos finden Sie in der Antenne-App und auf rbb24.de. Geblitzt wird auf der südlichen A10 am Dreieck Nutetal in der Überleitung zur A115 Richtung Berlin, auf der Strecke von Küritz nach Stolpe und auf der Strecke zwischen Barnewitz und Buschow in Richtung Nauen. 0331 70 98 101, die Nummer für Ihre Ergänzung. Danke dafür. Wo es geht, gute Fahrt.
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6: Na, ganz schön frisch ist es gerade noch. Also lassen wir die Kinder erstmal in Ruhe ausschlafen. Sie packen vielleicht gerade schon das Auto für den Urlaub oder sind fleißig bei der Arbeit. Wie auch immer, von uns gibt's die schönste Musik. Jetzt von einem musikalischen Marathonläufer, Rod Stewart. Und Ihnen einen schönen Donnerstagvormittag.

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0: Hallo Brandenburg hier mit einem der besten Sprüche der Filmgeschichte.
1: Meine Mama hat immer gesagt, das Leben ist wie eine Schachtel Pralinen. Man weiß nie, was man kriegt.
0: Genau, Tom Hanks in Forrest Gump, legendär. Mr. Nice Guy wird genau heute 70 Jahre alt. 7 Emmy Awards, 4 Golden Globes, 2 Oscars. Beeindruckend, seine Preisliste. Und Tom Hanks gehört mit seiner extrem sympathischen Art zu den beliebtesten Schauspielern Hollywoods. Wir hier in Brandenburg mögen ihn auch sehr gern. Tom ist schließlich bekennender Brandenburg-Fan. Und wie würde sich Forrest Gump anhören hier bei uns? Ungefähr so.
2: Von den Produzenten der romantischen Überkomödien 50 erste Schwedz und Lüchen haben kurze Beine, jetzt ihr neuer Coup. Forrest Gump. Eine anrührende Geschichte über einen nicht ganz hellen Kopf.
3: Dumm ist der, der Dummes tut. In Beirut.
2: Der aber unbeirrt seinen Weg geht. Und schließlich eine Dame mag...
3: Ich bin kein kluger Mann, aber ich weiß, wo Liebenwalde ist.
2: Forrest Gump, der neue Film aus Brandenburg.
3: Das Lübben ist wie eine Schachtel Fair Berlin. Man peits nie, was man brückt.

0: Absoluter Klassiker. Dieser Song wurde eigentlich für Johnny Cash geschrieben. Der noch unbekannte John Denver hörte ihn und hat ihn dann gleich selbst vertont. Gute Entscheidung. So entstehen Welthits. Gleich gibt's noch einen von Chris de Burgh aus den 80ern. The Lady in Red hier auf Antenne Brandenburg.
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0: Morgen für alle Schüler, die jetzt erst am Frühstückstisch sitzen. 10.30 Uhr.
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2: Im Studio Frankfurt, Red Kirnse, Ihnen einen schönen guten Tag. Nach dem Fund von koliformen Keimen im Trinkwassernetz in Buko wird noch immer empfohlen, das Wasser abzukochen. Die Ursache für die Verunreinigung wird nach Angaben des Landkreises Märkisch-Oderland noch untersucht. Am Montag wurden erneut Testproben entnommen. Die Ergebnisse sollen am Wochenende vorliegen. Vor 2 Wochen wurden im Trinkwassernetz koliforme Keime festgestellt. Sie können Magen-Darm-Beschwerden verursachen. Für die heute beginnenden Ferien empfiehlt der ADAC, abseits der Autobahnen zu tanken und die Tankstopps zu planen. So lasse sich auf dem Weg in den Urlaub beim Sprit noch etwas Geld sparen. ADAC-Sprecherin Claudia Löffler sagte dazu.
3: Einmal ist es wichtig, bevor man überhaupt losfährt, schon mal voll zu tanken. Dann auch bitte vor 12 Uhr, das ist dann nämlich am günstigsten, weil danach gehen die Spritpreise dann auch wieder nach oben. Und dann, wenn man auf der Autobahn tankt, da auch nochmal vorher sich informieren. Gibt es auch über die App, da sind die ganzen Tankstellen noch aufgelistet mit aktuellen Preisen. Und da kann man dann auch nochmal schauen, welche Autobahntankstelle tatsächlich die günstige ist, weil da gibt es auch noch viele Unterschiede.
2: Die nordische Kombination ist nicht mehr Teil der Olympischen Winterspiele. Nach über 100 Jahren ist die Sportart jetzt vom Internationalen Olympischen Komitee gestrichen worden. Das wurde gestern bekannt. Das trifft auch den Wintersportverein Bad Freienwalde, sagt Landestrainer Stefan Wiedmann.
4: Da hängen ja richtig Fördermittel dran, ob eine Sportart olympisch ist oder nicht. Olympia ist ja die größte Plattform für die Wintersportarten, sich zu präsentieren. Das fällt halt für die Kombination weg und damit halt auch viele Fördergelder. Und das ist natürlich auch für den Deutschen Skiverband ein großer Einschnitt, dass es jetzt erstmal 4 Jahre nicht mehr so ist.
2: Das Kummersdorfer Gemeindezentrum erhält knapp 1 Million Euro Fördermittel vom Land. Den Bescheid will Brandenburgs Landwirtschaftsministerin Hanka Mittelstädt am kommenden Donnerstag bei der Grundsteinlegung übergeben. Das teilte das Ministerium heute mit. Das geplante Gemeindekulturzentrum im Storkower Ortsteil Kummersdorf soll künftig von Vereinen und Verbänden für Theaterkonzerte, Ausstellungen und Seminare genutzt werden. Der Bau soll auch der Feuerwehr zur Verfügung stehen.
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2: An Oder und Neiße heute Sonnenschein und meist nur lockere Wolken, die sich dann am Nachmittag und Abend hin auch auflockern. Auflösen ist, glaube ich, das richtigere Wort. Es bleibt überall trocken bei uns hier in der Region bei 23 bis 25 Grad maximal. Die kommende Nacht ist meist nur gering bewölkt und bleibt trocken. Es kühlt sich auf 14 bis 11 Grad ab. Und soweit die Meldung und das Wetter. Es ist 10.33 Uhr.
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5: Vorsicht auf der A10 östlicher Berliner Ring Richtung Dreieck Spreeau. Zwischen Freienbrink und Dreieck Spreeau steht im Baustellenbereich ein defektes Fahrzeug. A13 Dresden Richtung Berlin zwischen Duben und Freiwalde wird die Fahrbahn ausgebessert. Hier wird der Verkehr über die Standspur geleitet. Stockenden Verkehr haben wir aktuell auf der westlichen A10 zwischen Leest und Großkreuz in beiden Richtungen an einer Baustelle. Planen Sie jeweils 10 Minuten mehr ein. Und auf der B273

0: 60 in Bornim und Bornstedt in Richtung Potsdamer Innenstadt. Hier dauert es eine Viertelstunde länger. Wegen der Entschärfung einer Fliegerbombe aus dem Zweiten Weltkrieg wird der Cottbusser Hauptbahnhof mit den umliegenden Bahnanlagen und Straßen im Umkreis von 500 Metern ab 11 Uhr gesperrt, also in einer knappen halben Stunde. Sprich, dann wird auch der Bahnverkehr eingestellt. Alle weiteren Infos auf rbb24.de. Nach Berlin A100 Richtung Wedding zwischen Oberlandstraße und Hohenzollerndamm dauert es aktuell 20 Minuten länger. Geblitzt wird auf der Strecke von Küritz nach Stolpe und dann nochmal auf der B5 in Kuno in Richtung Küritz. Danke Eugen fürs Bescheid sagen. Und auf der Strecke zwischen Barnewitz und Buschow in Richtung Nauen. 0331 70 98 101, das ist die Nummer vom Antenne Verkehrsservice. Falls Sie noch was haben, danke dafür. Und wo es geht, gute Fahrt.
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0: Erster Ferientag, vierter Arbeitstag der Woche für uns. An diesem noch etwas grauen, kühlen Julitag jetzt ein paar Warm- und Wachmacher. Drei Songs am Stück. Glanzpop von Michael Schulte gleich. Kultrock von CCR. Und das ist der Party-Sound der 80er. Moti Special. Schönen Donnerstag.

0: Erster Tag Sommerferien heute. Wie gut sich das anfühlt, 6 herrliche freie Wochen vor sich zu haben. Das weiß man bis heute, oder? Quasi endgültig Ferien hat Lehrer Matthias Guido aus Cottbus ab heute. Der geht nämlich nach fast 40 Jahren an der Schule in Rente. Nach einem ereignisreichen Berufsleben, los ging es noch in der DDR als Geschichtslehrer an verschiedenen Schulen im Kreis Kalau und etwas unfreiwillig als Pionierleiter. Was bleibt davon vor allem unvergessen?
1: Man hatte mehr Disziplin. Man hatte auch mehr Möglichkeiten, Leute zu strafen. Das hat sich nach der Wende dann völlig verändert. Ich erinnere mich noch, die ersten Jahre waren Chaosjahre. Die Schüler haben das weitlich ausgenutzt. Und da gab es Jahre, in denen ich mit der Idee spielte, den Job aufzugeben.
0: Na, Sie haben durchgezogen. Trotzdem sogar noch mal Englisch studiert. Und das führte Sie dann 2002 ins Humboldt-Gymnasium in Cottbus als Lehrer für Geschichte in englischer Sprache. Da fühlten Sie sich endlich wie Fisch im Wasser.
1: Richtig Spaß, Lehrer zu sein, hat es mir erst nach der Wende gemacht. Weil ich auch machen durfte, was meine Hobbys sind, nämlich Geschichte und Fremdsprachen. Ich habe dann die Kursfahrten mitgemacht nach London. Dann habe ich mich immer ein paar Stunden abgeseilt und bin in einem Buchladen am Trafalgar Square. Und dort habe ich dann die Quellen fürs Abitur gesucht. Weil im Internet war damals noch nicht so doll. Und ich habe oben einen ganzen Schrank voller Bücher, die ich gekauft habe, extra fürs Bilinguale. Und habe das praktisch hiermit aufgebaut.
0: Na, dieser Unterricht in englischer Sprache ist ja eine Spezialität am Humboldt-Gymnasium Cottbus. Zwei junge Kollegen führen das glücklicherweise fort. Danke, Matthias, Guido. Dann wünscht man fröhlichen Unruhestand. Und erstmal schöne Ferien.

Aktueller Blick auf die Straßen. Vorsicht auf der A10. Westlicher Berliner Ring Richtung Dreieck Havelland zwischen Brieselang und Falkensee steht auf der rechten Spur ein defektes Fahrzeug. Und A10 östlicher Ring Richtung Dreieck Spreeau. Vorsicht zwischen Freienbring und Dreieck Spreeau steht im Baustellenbereich ein defektes Fahrzeug. 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Machen Sie schon mal den Grill sauber. Der ist ja wahrscheinlich ganz eingestaubt in der Garage nach dem Wetter der letzten Tage. Ab sofort wieder Grillwetter in Sicht. Und das nächste dicke, fette, leckere Antenne-Grillpaket gehört vielleicht schon bald Ihnen. Bleibt sie dran. 10:54 Uhr.

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1: Im Studio Jasmin Becker, guten Tag. In Cottbus wird gleich eine Fliegerbombe aus dem Zweiten Weltkrieg entschärft. Um den Fundort geht nach Angaben der Stadt ein 500 Meter Sperrkreis. In diesem Bereich müssen die Menschen ihre Wohnungen und Geschäftsräume spätestens jetzt verlassen. Die Stadt hat dafür eine Ersatzunterkunft eingerichtet. Ab etwa 12 Uhr muss auch im Bahn- und Nahverkehr mit größeren Einschränkungen gerechnet werden. Alle Infos rund um die Bombenentschärfung finden Sie auch im Internet auf rbb24.de. Abseits der Autobahnen tanken, das rät der ADAC, um auf dem Weg in den Urlaub bei den Spritpreisen zu sparen. In Brandenburg liegt der Unterschied zwischen Autobahntankstellen und Tankstellen an der Landstraße laut ADAC auch schon mal bei 17 Cent pro Liter. ADAC-Sprecherin Claudia Löffler.
2: Ja, am meisten sparen kann man tatsächlich in Rheinland-Pfalz, Baden-Württemberg, Bayern und Sachsen. Da sind die Preisunterschiede sogar noch höher. Da liegen die bis zu 43 Cent je Liter Kraftstoff. Und in Brandenburg ist es dazu natürlich relativ gering, die Ersparnis. Aber abfahren lohnt sich auf jeden Fall.
1: Bundeskanzler Merz hat im Bundestag noch einmal für die Vorhaben der Bundesregierung geworben. In seiner Regierungserklärung sagte er, dass die politische Mitte liefere. Deutschland sei stark, wirtschaftlich, politisch und gesellschaftlich. Zum NATO-Gipfel sagte Merz, dieses Ergebnis übertreffe alle seine Erwartungen.
3: Die NATO ist geschlossen, sie ist stark und sie ist selbstbewusst. Und wir sehen schließlich auch, dass die europäischen Mitglieder auch mit Kanada zusammen die Notwendigkeit erkannt haben, deutlich mehr zu leisten für ihre eigene Verteidigung. Deutschland hat hier eine wichtige Rolle übernommen. Das beste soziale Sicherungssystem nützt nichts, wenn wir nicht in Freiheit und in Frieden leben.
1: Nach dem tödlichen Angriff auf einen Zugbegleiter in Rheinland-Pfalz ist der Angeklagte zu 10 Jahren Haft verurteilt worden. Das Landgericht Zweibrücken befand den 26-Jährigen wegen Körperverletzung mit Todesfolge schuldig. Der Angeklagte hatte dem Bahnmitarbeiter bei einer Fahrscheinkontrolle vor 5 Monaten mit den Fäusten so heftig gegen den Kopf geschlagen, dass dieser im Krankenhaus starb. Der Fall löste eine bundesweite Diskussion über die Sicherheit von Bahnmitarbeitern aus. Der Berliner Theater- und Filmschauspieler Achim Wolf ist tot. Er starb laut seiner Agentur am Dienstag im Alter von 87 Jahren. Wolf spielte in mehr als 100 Kinofilmen und Fernsehproduktionen. Einem größeren Publikum war er unter anderem durch seine Rolle in der ZDF-Serie Salto Postale bekannt. Zu DDR-Zeiten spielte Wolf an verschiedenen Theatern, nach der Wende vor allem in Berlin am Theater am Kurfürstendamm und am Schlossparktheater. Soweit die Antenne Brandenburg Nachrichten. 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
4: Das Zwiebelprinzip passt heute. Aktuell haben wir einen Mix aus dicken Wolken und ersten Sonnenstrahlen. Die Sonne übernimmt zum Nachmittag und Abend immer mehr. Jetzt noch recht frisch bei 15 Grad in Wiesenburg, 16 in Eberswalde, 18 in Perleberg, 19 in Koschen. Mit der Sonne geht's dann rauf auf maximal 23 bis 25 Grad. Kommende Nacht nur lockere Wolken, dann auch wieder recht frisch. Tiefstwerte zwischen 14 und 11 Grad. Morgen am Freitag mal Sonne, auch mal dickere Wolken. Es bleibt trocken und dann wird's wärmer. 25 Grad in Uckerland bis zu 28 in Cottbus.
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4: A10 östlicher Berliner Ring Richtung Dreieck Spree auf Vorsicht. Zwischen Freienbrink und Dreieck Spree aus steht im Baustellenbereich ein defektes Fahrzeug. A10 westlicher Berliner Ring Richtung Dreieck Havelland zwischen Brieselang und Falkensee auf der rechten Spur ein defektes Fahrzeug. Bernau-Weinbergstraße, Vorsicht zwischen Schönauer Chaussee und Nelkenstraße, Behinderungen nach einem Unfall. Landkreis Dahme-Spreewald, die Straße zwischen der A13 Anschluss Rago und der Ortsumfahrung Königs Wusterhausen ist momentan gesperrt. Bitte umfahren Sie den Bereich weiträumig. Wegen der Entschärfung einer Fliegerbombe aus dem Zweiten Weltkrieg wird der Cottbusser Hauptbahnhof mit den umliegenden Bahnanlagen und Straßen im Umkreis von 500 Metern in diesen Minuten gesperrt. Sprich, auch der Bahnverkehr wird eingestellt. Alle weiteren Infos finden Sie auf rbb24.de. Nach Berlin, A100 Richtung Wedding. Zwischen Oberlandstraße und Hohenzollernamm dauert es aktuell 20 Minuten länger. Geblitzt wird auf der Strecke von Küritz nach Stolpe. Dann nochmal auf der B5 im Kuno in Richtung Küritz und auf der Strecke zwischen Warnewitz und Buschow in Richtung Nauen. 0331 70 98 101. Danke für Ihre Hinweise. Allen unterwegs wünschen wir gute Fahrt.
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4: Guten Tag, da wartet schon jemand auf Sie.
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0: schönen Vormittag Ihnen. Die ganz Tapferen, die grillen beim Feuerwehrfest ja auch unterm Regenschirm. Noch schöner ist es mit Sonne und lecker Würstchen satt.
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0: Bei uns gewinnen Sie alles, was glücklich macht im Sommer. 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Antenne Brandenburg hier, Katharina Zanner. Guten Tag. Mit wem spreche ich?
2: Ja, schönen guten Tag. Will mein Name, Ulrike.
0: Hallo Ulrike, von wo rufen Sie an?
2: Im Moment von der Arbeit, aus Dannenwalde.
0: Ah, okay. Was machen Sie denn?
2: Ich bin im Büro, Sachbearbeitung.
0: Ah, okay. Branche. Ja, aber das ist doch jetzt gerade eine schöne kleine Abwechslung, ne?
2: Ganz aufgeregt, ja.
0: Das kann ich verstehen. Gucken Sie denn gerade noch WM?
2: Nee. Im Moment gucke ich auf meinem Bildschirm oder
0: ja. Aufmache. Nein, das verstehe ich ja. Aber grillen, ne? Das geht immer.
2: Ja, grillen geht immer auf jeden.
0: Ja, dann sage ich mir herzlichen Glückwunsch.
2: Danke.
0: Sie gewinnen unser Antenne-Grillpaket.
2: Im Ernst jetzt? Ist ja geil. Meine Kollegin freut sich mit. Ich glaube, ich muss sie einladen.
0: Ja, das glaube ich aber auch. Wer darf denn dann noch kommen?
2: Ja, meine Familie natürlich und meine Kollegin hier, die Melli, ne?
0: Na, das wird doch schon mal lustig. Das Wetter macht ja auch mit, die Aussichten werden immer besser. Fahren Sie auch noch in Sommerferien?
2: Wir wollen auch noch ein paar Tage wegfahren, ja.
0: Ist und wohin?
2: Aber nächste Woche muss ich noch arbeiten. Ist nicht so weit bis jetzt, jedenfalls nicht. Nach Leipzig wollen wir mal, ja.
0: Na, ist doch auch schön.
2: Eigentlich nicht in die Stadt, aber ich denke, da kann man auch viel anfangen.
0: Ja, absolut. Ja, und mal abwarten.
2: Im Herbst geht es ein bisschen weiter noch. Vielleicht nach Spanien mal.
0: Gut. Auf jeden Fall ist der Sommer hier schon mal gerettet, ne? Wenn man ein bisschen am Grill feiern kann.
2: Ja, auf jeden Fall.
0: Halten Sie gut durch.
2: Ich halte durch.
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0: Vorsicht, liebe Autofahrer auf der A2 Berlin Richtung Magdeburg. Zwischen Brandenburg und dem Rastplatz Wendgräben liegt Glas auf der Fahrbahn. Und Vorsicht auf der A10 westlicher Berliner Ring Richtung Dreieck Havelland. Zwischen Brieslang und Falkensee steht auf der rechten Spur ein defektes Fahrzeug. Gute Fahrt wünscht Antenne Brandenburg.
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2: Im Studio Frankfurt, Dorette Kirmse, Ihnen einen schönen guten Tag. Nach dem Fund von koliformen Keimen im Trinkwassernetz in Buko wird noch immer empfohlen, das Wasser abzukochen. Die Ursache für die Verunreinigung wird nach Angaben des Landkreises Märkisch-Oderland noch untersucht. Am Montag wurden erneut Testproben entnommen, die Ergebnisse sollen am Wochenende vorliegen. Vor zwei Wochen wurden im Trinkwassernetz koliforme Keime festgestellt. Sie können Magen-Darm-Beschwerden verursachen. Für Schulabgänger, die noch immer nicht wissen, wie es nach den Ferien weitergeht, bieten die Agenturen für Arbeit in Frankfurt und Fürstenwalde heute Berufsberatungen an. Noch bis 15 Uhr stehen die Berater an beiden Einrichtungen zur Verfügung, sagt Agentursprecherin Katharina Wolfgramm.
3: In Frankfurt-Oder bietet die Jugendberufsagentur an, dass die Berufsberater noch mal eine Beratung durchführen hinsichtlich dessen, wie es nach den Ferien weitergehen kann. Es werden außerdem Träger von Freiwilligendiensten vor Ort sein, damit man sich noch mal mit dem Thema von Freiwilligendiensten beschäftigen kann. Außerdem wird die Bundeswehr vor Ort sein und gern das Zeugnis mitbringen, damit auch wirklich ein Stück weit individuelle Beratung erfolgen kann.
2: Die nordische Kombination ist nicht mehr Teil der Olympischen Winterspiele. Nach über 100 Jahren ist die Sportart jetzt vom Internationalen Olympischen Komitee gestrichen worden. Das wurde gestern bekannt. Der Bad Freienwalder Moritz Theray ist Mitglied der deutschen Juniorennationalmannschaft in der nordischen Kombination. Therays Karriere hat beim Wintersportverein Bad Freienwalde begonnen. Die Entscheidung des Olympischen Komitees wird sich auch auf seine sportliche Karriere auswirken, sagt Landestrainer Stefan Wiedmann.
4: Das ist natürlich auch ein Dämpfer für so einen Athleten, wenn du dann hörst, Mensch, deine Sportart zieht jetzt erstmal raus aus dem olympischen Programm. Für Moritz Theray, der macht es, seit er 7 Jahre alt ist, hat schon immer den Traum gehabt, mal zu Olympia zu kommen. Und 4 Jahre, das wäre vielleicht dann seine Chance gewesen. Und jetzt erfährst du als junger Athlet, deine Sportart fliegt da aus dem Programm. Für die ganzen Athletinnen und Athleten ist das natürlich ein Riesenschlag ins Gesicht.
2: Das Kummersdorfer Gemeindezentrum erhält knapp 1 Million Euro Fördermittel vom Land. Den Bescheid will Brandenburgs Landwirtschaftsministerin Hanka Mittelstädt am kommenden Donnerstag bei der Grundsteinlegung übergeben. Das teilte das Ministerium heute mit.
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2: An Oder und Neiße heute Sonnenschein und meist nur lockere Wolken, die sich dann zum Nachmittag und Abend hin auch auflösen. Es bleibt überall trocken bei uns in der Region bei 23 bis 25 Grad maximal. Es ist 11.33 Uhr.
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5: Weiter in Vorsicht auf der A2 Berlin Richtung Magdeburg. Zwischen Brandenburg und dem Rastplatz Wendgräben liegt Glas auf der Fahrbahn. A10 westlicher Berliner Ring Richtung Dreieck Havelland zwischen Brieselang und Falkensee. Vorsicht, da steht ein defektes Fahrzeug auf der rechten Spur. Auch in der Gegenrichtung steht ein Pannenauto. Hier bitte Vorsicht zwischen Spandau und Potsdam Nord. Landkreis Dahme-Spreewald. Die Straße zwischen der A13 und der Ortsumfahrung Königs Wusterhausen ist momentan gesperrt. Bitte umfahren Sie den Bereich möglichst weiträumig. Wegen der Entschärfung einer Fliegerbombe aus dem Zweiten Weltkrieg gibt es um den Cottbusser Hauptbahnhof einen 500 Meter Sperrkreis. Der Bahnverkehr wird gleich ab 12 Uhr eingestellt. Alle weiteren Infos finden Sie auf rbb24.de. Geblitzt wird auf der B96 von Wünsdorf kommt am

0: Ortseingang von Barut-Mark. Danke, Klaus. Auf der Strecke von Küritz nach Stolpe, dann nochmal auf der B5 in Kuno in Richtung Küritz und auf der Strecke zwischen Barnewitz und Buschow in Richtung Nauen. Sie haben noch einen Blitzer? 0331 70 98 101. Danke fürs Durchgeben. Allen unterwegs. Gute Fahrt.
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0: Und mehr Parkplätze, mehr Platz im Bus. Ab heute ist Ferienstimmung im Land. Guten Start in die Sommerferien mit drei Songs am Stück.

0: Die schönste Musik von Cheap Trick hier auf Antenne Brandenburg. Vielleicht haben Sie es gerade selbst erlebt, vielleicht gehört in unseren Antennenverkehrsservice. In Cottbus herrscht heute Ausnahmezustand. Eine 250-Kilo-Bombe ist entdeckt worden, mitten im Zentrum bei den Bauarbeiten am ICE-Bahnwerk. Gerade laufen die letzten Vorbereitungen für die heutige Entschärfung. Um die 3000 Menschen mussten raus aus ihren Wohnungen. Einige Familien sind schon in der Turnhalle an der Paul-Werner-Oberschule und nehmen das Ganze gelassen.
1: Ja, wir sind hier super gut versorgt. Wir haben jetzt Ansprechpartner. Wir sind super gut betreut.
2: Ich freue mich, dass die Sonne scheint. Kinder haben Spaß und können sich hier ein bisschen frei bewegen.
3: Ja, ganz in Ordnung. Also man muss halt die Situation so nehmen, wie sie jetzt halt ist.
0: Ja, vor Ort sieht es auch ganz gemütlich aus mit Wasser, Kaffee, Kuchen und Sitzmöglichkeiten. Wichtig ist, dass alle den Sperrkreis verlassen haben. Das wird genau überprüft. Manuel Helbig, der Leiter vom Ordnungsamt Cottbus.
4: Die Mitarbeiter des Ordnungsamtes werden jetzt das Gebiet nochmal kontrollieren, die Wohnungen nachkontrollieren, ob auch wirklich alle das Gebiet verlassen haben. Bis 12 Uhr fährt noch, der Zugverkehr ist noch aufrechterhalten. Ab 12 Uhr wird dieser dann auch eingestellt. Das heißt, es fahren dann keine Züge mehr nach Cottbus bzw. vom Hauptbahnhof Cottbus ab.
0: Genau, also in gut 10 Minuten wird da nichts mehr viel laufen auf den Gleisen. Und wenn alles nach Plan läuft, beginnt die Entschärfung um 13 Uhr, die auch bei viel Bombenerfahrung nie zur Routine wird, so der Ordnungsamtleiter.
4: Also es ist tatsächlich immer aufregend, auch wenn wir mittlerweile auch schon etwas Routine haben. Wir haben ja eine amerikanische Fliegerbombe aus dem Zweiten Weltkrieg, 250 Kilogramm schwer mit 2 Zündern. Wir haben sonst in der Regel russische Beutemunition hier mit nur 1 Zünder. Das heißt, wir haben diesmal 2 Zünder, die auch unschädlich gemacht werden müssen. Und das kann mitunter auch mehr Zeit in Anspruch nehmen.
0: Ja, da wünschen wir viel Erfolg bei dieser technischen Herausforderung. Wenn die Entschärfung durch ist, sagen wir Bescheid hier auf Antenne Brandenburg.

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1: Und die Mittagszeit kommt näher. Eine schöne wünsche ich Ihnen, 11.55 Uhr.
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1: Im Studio, Jasmin Becker. Guten Tag. Ab sofort steht alles still rund um den Cottbusser Hauptbahnhof. Dort wird heute eine Weltkriegsbombe entschärft. Der Leiter des Fachbereichs Sicherheit und Ordnung, Manuel Helbig, sagte uns:
2: Es macht sich erforderlich, dass der Zugverkehr am Hauptbahnhof Cottbus eingestellt wird, und zwar ab 12 Uhr. Bis dahin fahren die Züge noch ab und kommen die Züge an. Allerdings ab 12 Uhr dann ist auch der Hauptbahnhof Cottbus für den Zugverkehr und für alle Reisenden gesperrt.
1: Wie lange die Sperrung geht, ist noch nicht klar. Nicht direkt an der Autobahn tanken, so lässt sich auf dem Weg in den Urlaub beim Sprit noch etwas Geld sparen. Dazu rät der ADAC am heutigen ersten Sommerferientag bei uns. Und wichtig sei laut ADAC-Sprecherin Claudia Löffler auch, die Tankstopps zu planen.
3: Einmal ist es wichtig, bevor man überhaupt losfährt, schon mal voll zu tanken. Dann auch bitte vor 12 Uhr, das ist dann nämlich am günstigsten, weil danach gehen die Spritpreise dann auch wieder nach oben. Und dann, wenn man auf der Autobahn tankt, da auch nochmal vorher sich informieren. Gibt es auch über die App, da sind die ganzen Tankstellen auch aufgelistet mit aktuellen Preisen. Und da kann man dann auch nochmal schauen, welche Autobahntankstelle tatsächlich die günstige ist, weil da gibt es auch noch viele Unterschiede.
1: Bundeskanzler Merz hat die bisherige Bilanz seiner Koalition im Bundestag gegen Kritik verteidigt. Es sei sehr viel geschehen im ersten Regierungsjahr, sagte er, das für das Land einen Aufbruch bedeute. Merz appellierte an die Abgeordneten, den weiteren Kurs der Regierung mitzutragen.
4: Wir stehen vor grundlegenden Reformen. Steuerreform, Rentenreform, Gesundheitsreform, Arbeitsmarkt. Das ist ein wuchtiges Paket, das keine Bundesregierung in den letzten Jahren in diesem Umfang angepackt hat.
1: Merz hatte in seiner Rede außerdem mitgeteilt, dass Deutschland von den USA Tomahawk-Marschflugkörper kaufen wird. Darauf habe man sich in den vergangenen Tagen beim NATO-Gipfel in Ankara geeinigt. Hauptstadtkorrespondent Markus Sambale.
5: Die amerikanischen Mittelstreckenwaffen vom Typ Tomahawk haben eine Reichweite von bis zu 2500 Kilometern. Sie sollen der Abschreckung gegen Russland dienen, das mit seinen Raketen Deutschland und Westeuropa erreichen kann. Jetzt auf dem NATO-Gipfel in Ankara dann die Einigung. Die USA stationieren damit nicht, wie ursprünglich vorgesehen, ihre Waffen in Deutschland, sondern Deutschland kauft sie von den USA. Zu welchem Preis ist bislang offen?
1: Die britische Rocksängerin Bonnie Tyler ist tot. Tyler starb im Alter von 75 Jahren, wie ihre Familie mitteilte. Anfang Mai war Tyler nach einer Notoperation in einer Klinik in Portugal in ein künstliches Koma versetzt worden. Im Juni erwachte sie dann aus dem Koma, lag aber weiter auf der Intensivstation. Ende der 70er Jahre wurde Tyler mit dem Hit It's a Heartache zum Weltstar. Zu ihren großen Erfolgen zählte auch Total Eclipse of the Heart. Soweit die Antenne Brandenburg Nachrichten. 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
6: Wir haben langsam genug von Pullover und langer Hose. Endlich kommt der Sommer zurück, aber ganz entspannt. Noch einige kompakte Wolken im Land, gleichzeitig immer mehr Sonne, die sich im Lauf des Tages weiter durchsetzt. Die Höchstwerte dann angenehme 23 bis 25 Grad. Aktuell haben wir 16 in Lenzen an der Elbe und Eberswalde, 17 in Potsdam und Templin, 18 in Cottbus und Küritz. Kommende Nacht ist es locker bewölkt, dann kühlt es wieder ab auf 14 bis 11 Grad. Morgen am Freitag ein Mix aus Sonne und Wolken. Noch wärmer wird schon bei 25 bis 28 Grad. Sonnabend bis zu 29 und Sonntag bis zu 30 Grad.
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6: A10 westlicher Berliner Ring Richtung Dreieck Werder. Vorsicht zwischen Spandau und Potsdam Nord. Behinderungen durch ein defektes Fahrzeug auf der rechten Spur. Landkreis Dahme-Spreewald. Die Straße zwischen der A13 und der Ortsumfahrung Königs Wusterhausen ist weiter gesperrt. Bitte umfahren Sie den Bereich weiträumig. In Potsdam brauchen Sie Geduld. Am Neuen Garten ab der Nutestraße bis zur Jägerallee planen Sie 20 Minuten mehr ein. Und auf der B273 zwischen Hegelallee und Voltaireweg in beiden Richtungen, da dauert es jeweils 10 Minuten länger. Wegen der Entschärfung der Fliegerbombe aus dem Zweiten Weltkrieg gibt es um den Cottbusser Hauptbahnhof einen 500 Meter Sperrkreis. Auch der Bahnverkehr ist jetzt eingestellt. Alle weiteren Infos auf rbb24.de. Geblitzt wird auf der südlichen A10 am Dreieck Nutetal in der Überleitung zur A115 Richtung Berlin. Auf der B96, wenn Sie von Wünsdorf kommen, am Ortseingang von Baruth-Mark. Auf der Strecke von Küritz nach Stolpe, dann nochmal auf der B5 in Kuno in Richtung Küritz. Und auf der Strecke zwischen Barnewitz und Buschow in Richtung Nauen. Und falls was fehlt, sagen Sie gern Bescheid. 0331 70 98 101. Allen unterwegs, gute Fahrt.
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6: Das kommt überraschend und für ihre Fans ist es ein richtiger Schock. Bonnie Tyler ist gestorben. Sie haben es gerade gehört. Ein Nachruf auf eine der ganz großen der Musikgeschichte gleich bei uns.

0: 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Wir alle kennen ihre Hits. 5 Jahrzehnte auf der Bühne, dann noch diese unverwechselbare Stimme. It's a heartache. Nothing but a heartache. Die wohl berühmteste Reibeisenstimme der Welt ist verstummt. Bonnie Tyler ist im Alter von 75 Jahren gestorben. Das hat ihre Familie vor wenigen Minuten bekannt gegeben. Antenne London-Korrespondentin Gabi Biesinger würdigt eine großartige Karriere.
1: Diese Reibeisenstimme hat Generationen von Disco-Fans durch die 70er und 80er Jahre begleitet. Sie gehört Gaynor Hopkins, geboren im walisischen Swansea und weltweit bekannt als Bonnie Tyler. Ihr Markenzeichen, die raue Stimme, hatte sie erst mit Mitte 20 bekommen nach einer Operation an den Stimmbändern. Ihre Mutter war Opernfan, Bruder, Schwester, alle haben gesungen, es war immer Musik im Haus.
2: I was brought up in a musical family. My mother was a wonderful singer. My brother is a singer, my sister is a singer. There was always music on scene. It's a heartache.
1: Nothing but a heartache. Für Bonnie Tyler ist schon als Teenager klar, ich will auf die Bühne und ich will singen. Die erste Bühne ist das Bett in ihrem Zimmer, das erste Mikro, ihre Haarbürste, so erzählte sie es später. I was lost in auf den frühen Erfolg folgen Durststrecken und nach Ausflügen in die Country-Szene schließlich die Rückkehr in die Rockmusik, zeitweise übrigens mit Dieter Bohlen als Produzent. Privat hatte Bonnie Tyler schon 1973 ihr Glück gefunden. Seit über 50 Jahren war sie mit ihrem Mann Robert verheiratet. Sie lebten zuletzt in Portugal in einem Haus an der Algarve. Dort war Tyler Anfang Mai zu einer Notoperation am Darm ins Krankenhaus gekommen, von der sie sich nicht mehr erholte. In Erinnerung bleiben werden ihre Hits wie dieser.
0: Und eine sympathische Frau. Wir hören jetzt Lost in Friends. Das ist der Song, mit dem Bonnie Tyler 1976 bekannt wurde. Gestern Abend ist sie in einem Krankenhaus in Portugal gestorben.

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2: Im Studio Frankfurt-Oder, Sarah Schiwi, guten Tag. Nach dem tödlichen Hochhaussturz eines 6 Jahre alten Jungen in Frankfurt-Oder geht die Staatsanwaltschaft weiter von einem Unfall aus. Die Obduktion des Jungen habe ergeben, dass es keine Gewalteinwirkung Dritter gab. Das bestätigte ein Sprecher heute auf Nachfrage von Antenne Brandenburg. Dorette Kirmse mit den Einzelheiten.
3: Das Sturzgeschehen sei ursächlich für den Tod des Jungen, hieß es. Zudem wurde der Balkon im 11. Stock, aus dem der 6-Jährige gestürzt war, auf Sicherheit untersucht. Es seien keine Mängel festgestellt worden. Die Mutter des Jungen habe ihre Sorgfaltspflicht nicht verletzt. Allerdings ist der Unfallhergang nach wie vor unklar. Die Mutter sei zudem immer noch nicht vernehmungsfähig. Das Ermittlungsverfahren gegen sie wurde nach Angaben der Staatsanwaltschaft bislang noch nicht eingestellt. Der Junge war in der vergangenen Woche Dienstag aus dem 11. Stock eines Hochhauses im Frankfurter Stadtteil Neuberesinchen gestürzt und noch vor Ort an seinen schweren Verletzungen gestorben.
2: In Fürstenwalde hat ein Mann einen 5-stelligen Geldbetrag an einen vermeintlichen Autohändler verloren. Nach Angaben der Polizei wollte der 43-Jährige das Auto gestern abholen, das er vorab im Internet gekauft und auch schon bezahlt hatte. Laut Polizei hatte der Autohändler in Fürstenwalde diese Anzeige aber nicht geschaltet und das entsprechende Auto auch nicht angeboten. Daher wird davon ausgegangen, dass der 43-Jährige Franzose Opfer eines Betrügers geworden ist. Die Polizei ermittelt, wer hinter der Tat steckt. Für Schulabgänger, die noch immer nicht wissen, wie es nach den Ferien weitergeht, bieten die Agenturen für Arbeit in Frankfurt-Oder und Fürstenwalde heute Berufsberatungen an. Noch bis 15 Uhr stehen die Berater in beiden Einrichtungen zur Verfügung, sagt Agentursprecherin Katharina Wolfgram.
4: In Frankfurt-Oder bietet die Jugendberufsagentur an, dass die Berufsberater nochmal eine Beratung durchführen hinsichtlich dessen, wie es nach den Ferien weitergehen kann. Es werden außerdem Träger von Freiwilligendiensten vor Ort sein, damit man sich nochmal mit dem Thema von Freiwilligendiensten beschäftigen kann. Außerdem wird die Bundeswehr vor Ort sein und gern das Zeugnis mitbringen, damit auch wirklich ein Stück weit individuelle Beratung erfolgen kann.
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2: Ja, so mit angezogener Handbremse starten wir in die Brandenburger Sommerferien. Noch sehr wolkig, oft am Ostbrandenburger Himmel, aber die Sonne kämpft und sie wird sich durchboxen. 23 bis 25 Grad erwarten wir heute. Es bleibt trocken und auch die Nacht trocken bei 14 bis 11 Grad. Morgen wird es dann noch wärmer bis zu 28 Grad. Die Zeit 12.33 Uhr.
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5: Es ist einiges los. Vorsicht erstmal auf der A10 südlicher Berliner Ring Richtung Dreieck Spreeau. Zwischen Ludwigsfelde West und Ost steht ein defektes Fahrzeug. A10 westlicher Ring Richtung Dreieck Werder zwischen Spandau und Potsdam Nord blockiert ein defektes Fahrzeug die rechte Spur. Landkreis Dahme-Spreewald. Zwischen der A13 Anschluss Rago und der Ortsumfahrung Königs Wusterhausen ist die Chausseestraße gesperrt. Und Vorsicht im Landkreis Uckermark auf der B2 befindet sich zwischen Angermünde und Schwedt oder ausgelaufenes Öl. Vorsicht im Landkreis Oder-Spree zwischen Fürstenwalde-Spree und Hangelsberg. Achtung, da ist ein Fußgänger unterwegs. Und in Woltersdorf sind auf der Ethel- und Julius-Rosenberg-Straße in Höhe Rüdersdorfer Straße die Ampeln außer Betrieb. In Cottbus wird eine Bombe entschärft. Um den Hauptbahnhof ist ein 500 Meter Sperrkreis eingerichtet. Auch der Bahnverkehr ist eingestellt. Alle weiteren Infos auf rbb24.de. Geblitzt wird auf der B102 in Ukro Richtung Luckau. Danke, Heinz. Und wenn noch was ist, 0331 70 98 101. Danke für Ihre Hinweise. Allen unterwegs eine gute, vor allem sichere Fahrt.
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1: Herr Udolf, Ihre heutige Kandidatin wartet, Nadine Ramoschat aus Woltersdorf. Hallo Nadine.
3: Ja.
4: Hallo Frau Ramoschat, schönen guten Tag.
3: Hallo.
4: Seltener Name, wissen Sie, ne?
3: Sehr selten. Ist mir noch nie untergekommen, dass sich mir jemand vorgestellt hat mit diesem Namen oder dass ich irgendwo mal einen Brief bekommen habe, wo durch Zufall auch jemand diesen Namen hat. Also es
4: Verstehe.
3: Gibt in meiner Familie 3 weitere.
4: Ja.
3: Sonst wüsste ich niemanden.
4: Ich habe 5 Namen auf der Telefon-CD gefunden. Ich schätze, dass Sie alle Ihre Familie sind.
3: Es ist große Wahrscheinlichkeit, ja.
4: Aber Sie haben gesagt, Ostpreußen, ne? Die spielt eine Rolle.
3: Die Tendenz geht dahin, ja. Ich weiß, dass mein Opa daher mal aus dem Ostpreußen wahrscheinlich kam. Ich habe ihn aber nie kennengelernt, weil der vor meiner Geburt verstorben ist.
4: Wir gehen nach Ostpreußen, denn Ihr Name, Frau Ramoschat, verrät das auch schon. Da hinten das Ad ist eine Endung in den baltischen Sprachen. Litauisch, Lettisch oder Altpreußisch heißt Sohn oder Nachkomme.
3: Okay.
4: Und der erste Teil, Ramosch, gehört zu einem slawischen Personennamen. Romaschko, Romaschek und gehört zu Roman. Und Roman hat zu tun mit der Stadt Rom, ne? Mit dem Römer.
3: Okay. Mhm.
4: Sodass sie also einen baltischen Namen tragen mit der Bedeutung etwa der Sohn des Ramosch. Und da steckt das Wort für Rom drin. So etwa kann man Ihren baltischen Namen erklären. Das ist die Lösung.
3: Okay, ich danke Ihnen.
4: Bitte schön.
3: Ich habe suchend geforscht gehabt und nie etwas gefunden.
4: Das glaube ich.
3: Ich freue mich, dass Sie mir Antwort geben konnten.
4: Sie haben ja auch gemerkt, wie selten er ist. Insofern ist es kein Wunder.
3: Ja.
4: Aber die Endung, so haben Sie auch schon gemerkt, Ostpreußen, da geht die Reise hin. Das war völlig richtig.
3: Okay, vielen Dank.
4: Bitte schön.
0: Tschüss.
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0: Donnerstag, Mittagszeit mit Antenne Brandenburg. Wünsche ich eine schöne 12.53 Uhr.
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1: Im Studio, Jasmin Becker. Guten Tag. Die Zahl der Hitzetoten in der Region liegt im ersten Halbjahr offenbar deutlich höher als in den Vorjahren. Nach aktuellen Schätzungen des Robert-Koch-Instituts starben in Brandenburg hitzebedingt etwa 110 Menschen. Und auch deutschlandweit sind die Zahlen gestiegen, berichtet Matthias Wetzel.
2: In den Jahren 2023 bis 2025 waren es im Schnitt 2900 hitzebedingte Todesfälle im gesamten Jahr. Besonders groß war die Zahl der Hitzetoten demnach mit über 4300 in der Woche vom 22. bis 28. Juni. In der Zeit stiegen die Temperaturen in mehreren Orten in Deutschland auf über 40 Grad Celsius. Betroffen waren vor allem ältere Menschen. Sie machen nach Angaben der Wissenschaftler den größten Teil der Hitzetoten aus.
1: Die brandenburgische Agrarministerin Mittelstädt ist gerade zu Besuch in der Uckermark. Dort besucht sie den Landesforstbetrieb Reiersdorf. Dabei geht es unter anderem um eine nachhaltige Waldbewirtschaftung, sagt Leiter Dietrich Mehl.
3: Bei uns ist es so, dass wir natürlich in besonderem Maße auch auf ökologische Aspekte bei der Waldbewirtschaftung Rücksicht nehmen und versuchen, auf alle anderen Aspekte, die Natur bzw. Wald ausmachen, den Boden betreffend, aber auch nachhaltig im Sinne von naturschutzfachlich interessanten Strukturen, damit also auch Arten- und Lebensraumschutz gleichberechtigt berücksichtigt wird, was vor allen Dingen ja für die Verbraucher oder für die Nutzer des Siegels von Bedeutung ist.
1: Bundeskanzler Merz hat die bisherige Bilanz seiner Koalition im Bundestag gegen Kritik verteidigt. Es sei schon sehr viel geschehen, sagte er und appellierte an die Abgeordneten, die weiteren Reformen mitzutragen. Hauptstadtkorrespondentin Katrin Auer.
4: Rente, Steuern, Gesundheit und Arbeitsmarkt. Friedrich Merz spricht von einem wuchtigen Paket, wie es keine Bundesregierung der vergangenen Jahre angefasst habe. Kritik kommt von der Opposition. AfD-Co-Chef Tino Chrupalla spricht angesichts der vorgetragenen Bilanz der Regierungsarbeit von einem Trauerspiel. Er kritisiert unter anderem die hohen Rüstungsausgaben. Auch Grünen-Fraktionschefin Katharina Dröge geht hart mit dem Kanzler ins Gericht. Sie fordert unter anderem, das Gesetz zur Finanzierung der gesetzlichen Krankenversicherung zu stoppen. Eigentlich soll es morgen im Bundestag beschlossen werden.
1: Die Schriftstellerin Christine Wunnecke erhält den diesjährigen Georg-Büchner-Preis. Das hat die Deutsche Akademie für Sprache und Dichtung in Darmstadt mitgeteilt. Wunnecke schreibt Hörspiele, biografische Literatur und Romane. Sie erhielt bereits mehrere Auszeichnungen, unter anderem für ihr Werk »Die Dame mit der bemalten Hand«. Der Georg-Büchner-Preis ist mit 50.000 Euro dotiert und gilt als wichtigste Literaturauszeichnung in Deutschland. Soweit die Antenne Brandenburg Nachrichten. 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
5: Schönen Feierabend.
1: Danke.
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5: Der Sommer meint's gut mit unseren Ferienkindern und mit uns. Pünktlich zum Ferienbeginn kommt er langsam wieder in Fahrt. Aktuell haben wir noch einige Wolken, aber die Sonne übernimmt immer mehr. Und dann wird's noch angenehm warm. Die Höchstwerte 23 bis 25 Grad. Aktuell 17 in Wittstock-Dosse und Strausberg, 18 in Altdöbern und Frankfurt, 19 in Klettwitz und Guteborn. In der kommenden Nacht ist es locker bewölkt, dann kühlt's ab auf 14 bis 11 Grad. Morgen am Freitag Mix aus Sonne und Wolken, auch mal dichtere, bleibt trocken dabei. Dann wird es schon badetauglich, 25 bis 28 Grad und am Wochenende geht's rauf bis auf 29, 30 Grad.
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5: A10 südlicher Berliner Ring Richtung Dreieck Spreeau. Vorsicht, zwischen Ludwigsfelde West und Ost steht ein Pannenfahrzeug. A10 westlicher Ring Richtung Dreieck Werder zwischen Spandau und Potsdam Nord blockiert ein defektes Fahrzeug die rechte Spur. Und Vorsicht auf der A11 Stettin Richtung Berlin zwischen Pfingstberg und Joachimsthal befindet sich eine ungesicherte Unfallstelle. Landkreis Oberspreewald-Lausitz in Hörlitz gibt's auf der Klettwitzer Straße in beiden Richtungen Behinderungen durch eine ungesicherte Unfallstelle. Und Vorsicht in Prenzlau am Rohrteich sind Schwäne auf der Fahrbahn. Landkreis Dahme-Spreewald zwischen der A13 Anschluss Rago und der Ortsumfahrung Königs Wusterhausen ist die Chausseestraße gesperrt. In Cottbus wird eine Bombe entschärft. Um den Hauptbahnhof ist ein 500 Meter Sperrkreis eingerichtet. Auch der Bahnverkehr ist eingestellt. Dann habe ich noch Blitzer für Sie. In Falkensee auf der Falkenhagener Straße Richtung A10. Danke, Uwe. Und in Werben auf der Cottbusser Straße in Höhe Friedhof. Danke, Conny. 0331 70 98 101. Die Nummer für Ihre Entdeckung und allen unterwegs, wo es geht. Gute Fahrt.
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5: Juckende Füße, Hautschuppen zwischen den Zehen, Anzeichen, die wir besser ernst nehmen, Fußpilz erwischt viele und er geht nie von allein. Was dagegen hilft, das hören Sie nach zwei Songs am Stück.

0: Hallo Brandenburg am Donnerstag. Fußpilz, kein schönes Thema, nur leider eins, das sehr viele von uns kennen. Fast jeder dritte Deutsche quält sich immer wieder mal damit. Juckt, ist unangenehm, dauert, den wieder loszuwerden. Antenne Gesundheitsreporter Matthias Bartsch. Matthias, überall, wo es feucht und warm ist, fängt man sich ja Fußpilz leicht ein. Warum gibt es eigentlich in den Schwimmbädern nicht mehr diese Desinfektionsbecken, um die Füße einzusprühen? Das war doch sehr praktisch.
1: Tatsächlich, die findet man so gut wie gar nicht mehr. Also zum einen müsste man da mindestens 5 Minuten lang diese desinfizierende Lösung einwirken lassen. Und das macht ja so gut wie keiner im Schwimmbadbesuch. Und außerdem schützen diese Chemikalien zwar vor den Pilzen, die reizen aber auch stark die Haut. Und last but not least sind diese Becken selbst oft auch Keimschleudern. Also der Schaden ist da oft größer als der Nutzen.
0: Ja, was man weiß, wenn es einmal erwischt hat, Badeschlappen tragen ist gut, abtrocknen auch zwischen den Zähnen. Das sind so die gängigen Tipps. Was kann man denn noch tun, um Fußpilz zu vermeiden?
1: Genau, also die Pilze, die lieben ja so eine feucht-warme Umgebung. Und da ist es wirklich wichtig, sich gut abzutrocknen. Vor allen Dingen auch immer ein separates Handtuch ruhig nehmen, also für die Füße. Generell natürlich auch kein Handtuch teilen, auch wenn das ein bisschen absurd klingt. Und etwas Fußpflege, das wirkt auch durchaus präventiv, indem man regelmäßig seine Füße mit so speziellen Feuchtigkeitscremes aus dem Drogeriemarkt einreibt. Das verhindert nämlich Risse in der Hornhaut. Und dadurch kommen die Keime nämlich recht leicht durch. Und wichtig auch, nicht nur die Socken täglich wechseln, sondern auch die Schuhe. Zumindest sollten die Schuhe nach einem Tag tragen ausreichend lüften können.
0: Gut zu wissen. Wenn es mich dann doch erwischt hat, was ist deine Empfehlung, was sollte man tun?
1: Wenn man auf Nummer sicher gehen will, sollte man das schon vom Arzt einfach abklären lassen, ob es Fußpilz ist. Ansonsten bekommt man aber auch rezeptfrei, wenn man sich sicher ist, gut funktionierende Anti-Fußpilz-Cremes in der Apotheke. Wichtig ist dann aber auch, dass man konsequent dann die Socken bei 60 Grad wäscht und auch das Handtuch sofort nach dem Abtrocknen ab in die Waschmaschine. Letztlich ist Fußpilz gut behandelbar. Man sollte aber unbedingt zügig handeln, denn Fußpilz ist der häufigste Auslöser für Nagelpilz. Und wenn der sich dann ausbreitet, da ziehen dann mal schnell Monate ins Land, bis man den wieder los ist.
0: Nee, den brauchen wir nicht. Also wünsche dir, Matthias, fußpilzfreien Sommer.
1: Dito, dir auch.
0: Danke.

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0: 13.30 Uhr.
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2: Im Studio Frankfurt-Oder, Sarah Schiwi, guten Tag. Nachdem letzte Woche ein 6-Jähriger in Frankfurt bei einem Hochhaussturz gestorben ist, geht die Staatsanwaltschaft weiter von einem Unfall aus. Die Obduktion des Jungen habe ergeben, dass es keine Gewalteinwirkung Dritter gab. Das bestätigte ein Sprecher heute auf Nachfrage von Antenne Brandenburg. Dorette Kirmse mit den Einzelheiten.
3: Das Sturzgeschehen sei ursächlich für den Tod des Jungen, hieß es. Zudem wurde der Balkon im 11. Stock, aus dem der 6-Jährige gestürzt war, auf Sicherheit untersucht. Es seien keine Mängel festgestellt worden. Die Mutter des Jungen habe ihre Sorgfaltspflicht nicht verletzt. Allerdings ist der Unfallhergang nach wie vor unklar. Die Mutter sei zudem immer noch nicht vernehmungsfähig. Das Ermittlungsverfahren gegen sie wurde nach Angaben der Staatsanwaltschaft bislang noch nicht eingestellt. Der Junge war in der vergangenen Woche Dienstag aus dem 11. Stock eines Hochhauses im Frankfurter Stadtteil Neuberesinchen gestürzt und noch vor Ort an seinen schweren Verletzungen gestorben.
2: In Frankfurt-Oder wird heute die Wunschbaumallee eröffnet. Ab sofort können Kinder ihre Wünsche an die Lindenbäume in der Bischofsstraße hängen. Jacqueline Eckert, ehrenamtliche Kinderbeauftragte der Stadt Frankfurt, erklärt, was es mit der Wunschbaumallee auf sich hat.
4: In der Wunschbaumallee dürfen Kinder im Rahmen des Stadtfestes ihre Wünsche äußern. Die bringen sie per Bild gemalt oder schriftlich aufs Papier und dann werden die in der Wunschbaumallee ausgehangen. Dann haben die Besucher und Besucherinnen des Stadtfestes die Möglichkeit, die Wünsche auch zu erfüllen. In der Wunschbaumallee gibt es einen QR-Code. Da kann man sich registrieren und dann den Wunsch, der eine Nummer ist, eingeben und dann darf man auch diesen Wunsch erfüllen.
2: In Fürstenwalde hat ein Mann einen 5-stelligen Geldbetrag an einen vermeintlichen Autohändler verloren. Nach Angaben der Polizei wollte der 43-Jährige das Auto gestern abholen, das er vorab im Internet gekauft und bezahlt hatte. Laut Polizei hatte der Autohändler in Fürstenwalde diese Anzeige aber nicht geschaltet und das entsprechende Auto auch nicht angeboten. Daher wird davon ausgegangen, dass der 43-jährige Franzose Opfer eines Betrügers geworden ist. Die Polizei ermittelt, wer hinter der Tat steckt.
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2: Wolken gab es, gibt es auch noch gelegentlich, aber die sollen sich immer mehr verdünnisieren, je älter dieser Donnerstag wird. 23 bis 25 Grad warm wird es heute in Ostbrandenburg, also schönes Wetter, um die Kids draußen zu bespaßen am ersten offiziellen Sommerferientag für Brandenburg. In der Nacht dann bitte Jacke anziehen, 14 bis 11 Grad minimal, es bleibt trocken. 13.33 Uhr.
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0: A10 südlicher Berliner Ring Richtung Dreieck Spreeau zwischen Königs Wusterhausen und Niederlehme. Vorsicht, Behinderungen wegen einer ungesicherten Unfallstelle auf der linken Spur. A10 westlicher Ring Richtung Dreieck Werder zwischen Spandau und Potsdam Nord. Blockiert ein defektes Fahrzeug die rechte Spur. Hier dauert es aktuell 20 Minuten länger. Und Richtung Dreieck Hafland brauchen Sie noch mehr Geduld. Zwischen Großkreuz und Lees stehen Sie etwa eine Dreiviertelstunde im Baustellenstau. A11 Stettin Richtung Berlin zwischen Pfingstberg und Joachimsthal ist nach einem Unfall die Richtungsfahrbahn gesperrt. Der Fährenverkehr wird immer dicker. A13 Berlin Richtung Dresden zwischen Baruth und Freiwalde. Stau wegen Bauarbeiten. Hier dauert es derzeit 1,5 Stunden länger. Und Vorsicht, im Landkreis Spree-Neiße in Forst befindet sich auf der B157 Nordumfahrung ein angefahrenes Tier. Vorsicht, im Landkreis Ostprignitz-Ruppin in Fährberlin sind auf dem Betziner Weg 2 freilaufende Pferde unterwegs. In Cottbus wird die Bombe entschärft. Um den Hauptbahnhof ist ein 500 Meter Sperrkreis eingerichtet. Auch der Bahnverkehr ist eingestellt. Wenn Sie noch was haben, 0331 70 98 101, das ist die Nummer vom Antenne Verkehrsservice. Danke für Ihre Hinweise. Allen unterwegs eine möglichst gute Fahrt.
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0: Ich bin in den Bären, so sagen sie in der Lausitz, wenn Bärenzeit ist und alle pflücken gehen. Mit Lieblingskoch Olaf Hosert geht's gleich in die Johannisbeeren nach 3 Songs am Stück.

0: Noch Sommerlaune. Schick gehört hier auf Antenne Brandenburg. Was ist gesund und macht glücklich? Beeren. In unserem Kühlschrank, da stapeln sie sich immer erst die Erdbeeren, dann die Blaubeeren, Himbeeren, alles so lecker. Und jetzt geht es um eine, die da auch nie fehlt, die Johannisbeere. Ich mag das ja so säuerlich. Antenne, Koch, Olaf Kosert, Olaf, das kann man sich schon mal gut merken. Endet die Spargelsaison, beginnt die Johannisbeersaison.
1: Genau, Johannisbeeren starten immer so um den 24. Juni herum. Das ist Johannistag, deshalb heißen sie, wie sie heißen. Mich konntest du ehrlich gesagt früher immer jagen mit Johannisbeeren, die waren mir einfach zu sauer. Aber man kann zum Beispiel mit Johannisbeergelee oder Marmelade tolle Soßen zaubern. Ich mache zu Weihnachten auch immer ein bisschen Johannisbeergelee an den Rotkohl mit dran, ist super. Oder sie mixen sich den berühmtesten Cocktail Frankreichs, Kir Royal. Das ist Champagner oder Sekt und dazu ein Schlückchen Cassis-Likör. Super einfach.
0: Ja, das war schon mal auch eine schöne Idee. Kleines Problem allerdings, ich habe es gerade erst bei Freunden im Garten gesehen, da gibt's ja immer diese Beerenschwämme. Gleichzeitig sind alle Beeren reif. Wie lange halten sich Johannisbeeren im Kühlschrank?
1: Naja, das Problem bei Johannisbeeren ist, die kann man nur reif ernten, weil die nicht nachreifen, anders als zum Beispiel Stachelbeeren oder Blaubeeren. Also man kann sie natürlich schon ein paar Tage im Kühlschrank lagern, aber je schneller man sie verarbeitet, desto aromatischer bleiben sie. Und wer jetzt keinen Bock hat, aufwendig Marmelade einzukochen, es gibt ja auch Gelierzucker ohne Kochen. Ja, das hat erstens den Vorteil, es geht schneller und zweitens bleiben Geschmack und Vitamine anders als beim Kochen fast komplett erhalten.
0: Guter Tipp. Also ab in die Beeren mit unserem Olaf. Tolle Rezeptideen von ihm finden Sie auf antennebrandenburg.de.

0: Immer schöner wird der Tag, zumindest hier in Potsdam, ab in die Sonne, sobald es geht. Und heute Abend vielleicht Fußball gucken im WM-Viertelfinale. Da gibt's ja eine spannende Partie. Frankreich, der haushohe Favorit gegen Marokko. Die Marokkaner sind bereit für ein Wunder. Mittelfeldmann Brahim Diaz.
1: Ich glaube, es wird unglaublich werden, weil das Wichtigste ist, dass wir alle marokkanischen Menschen hinter uns haben, die uns unterstützen. Wir werden versuchen, alles zu geben, damit sie noch ein weiteres Spiel genießen können. Das Wichtigste ist, nicht an das Halbfinale zu denken. Man denkt nur an dieses Spiel und versucht, im Spiel das Beste zu geben. Und dann können wir über andere Dinge nachdenken. Das Erste, woran ich denke, sind meine Freunde, denn sie sind mein Team.
0: Aber irgendwie drückt man doch gerade den Underdogs die Daumen. Auf ein spannendes Spiel ab 22 Uhr im Ersten. Ich bin Katharina Zanner. Schönen Nachmittag. Bis morgen. 13.55 Uhr.
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1: Im Studio des Sander, guten Tag. Die Zahl der Hitzetoten in der Region lag im ersten Halbjahr offenbar deutlich höher als in den Vorjahren. Nach aktuellen Schätzungen des Robert-Koch-Instituts starben in Brandenburg hitzebedingt etwa 110 Menschen. Für Berlin gehen die Forscher von etwa 120 Hitzetoten aus. Bei der Hitzewelle in der zweiten Junihälfte wurden in weiten Teilen Deutschlands Temperaturen von über 40 Grad erreicht. Nach dem tödlichen Hochhaussturz eines 6 Jahre alten Jungen in Frankfurt-Oder geht die Staatsanwaltschaft weiter von einem Unfall aus. Die Obduktion des Jungen habe ergeben, dass es keine Gewalteinwirkung Dritter gab, bestätigte ein Sprecher auf Nachfrage von Antenne Brandenburg. Dorette Kirmse mit den Einzelheiten.
2: Das Sturzgeschehen sei ursächlich für den Tod des Jungen, hieß es. Zudem wurde der Balkon im 11. Stock, aus dem der 6-Jährige gestürzt war, auf Sicherheit untersucht. Es seien keine Mängel festgestellt worden. Die Mutter des Jungen habe ihre Sorgfaltspflicht nicht verletzt. Allerdings ist der Unfallhergang nach wie vor unklar. Die Mutter sei zudem immer noch nicht vernehmungsfähig. Das Ermittlungsverfahren gegen sie wurde nach Angaben der Staatsanwaltschaft bislang noch nicht eingestellt. Der Junge war in der vergangenen Woche Dienstag aus dem 11. Stock eines Hochhauses im Frankfurter Stadtteil Neuberesinchen gestürzt und noch vor Ort an seinen schweren Verletzungen gestorben.
1: Abseits der Autobahn tanken, das rät der ADAC, um auf dem Weg in den Urlaub bei den Spritpreisen zu sparen. In Brandenburg liegt der Unterschied zwischen Tankstellen an den Autobahnen und an der Landstraße auch schon mal bei 17 Cent pro Liter, sagte uns ADAC-Sprecherin Claudia Löffler.
3: Am meisten sparen kann man in Rheinland-Pfalz, Baden-Württemberg, Bayern und Sachsen. Da sind die Preisunterschiede sogar noch höher. Da liegen die bis zu 43 Cent je Liter Kraftstoff. Und ja, in Brandenburg ist es dazu natürlich relativ gering, die Ersparnis. Aber abfahren lohnt sich auf jeden Fall.
1: Bundeskanzler Merz hat die bisherige Bilanz seiner Koalition gegen Kritik verteidigt. Es sei sehr viel geschehen im ersten Regierungsjahr, das für das Land einen Aufbruch bedeute, sagte Merz im Bundestag. Er appellierte an die Abgeordneten, den weiteren Kurs der Regierung mitzutragen.
4: Wir stehen vor grundlegenden Reformen. Steuerreform, Rentenreform, Gesundheitsreform, Arbeitsmarkt. Das ist ein wuchtiges Paket, das keine Bundesregierung in den letzten Jahren in diesem Umfang angepackt hat.
1: Die britische Rocksängerin Bonnie Tyler ist tot. Wie ihre Familie mitteilte, starb Tyler im Alter von 75 Jahren in einem Krankenhaus. Ein Nachruf von Lisa Marie Röhling.
5: Bonnie Tyler hatte es in den 80er Jahren mit Hits wie Total Eclipse of the Heart oder Holding Out for a Hero in die Charts geschafft. Sie war mehrfach für einen Grammy nominiert. 2013 vertrat sie Großbritannien beim Eurovision Song Contest. Nach Angaben ihrer Familie ist die Sängerin in der Nacht auf Donnerstag in einem Krankenhaus in Portugal gestorben. Sie sei plötzlich an der Krankheit verstorben, wegen der sie seit mehreren Monaten behandelt wurde. Bonnie Tyler war bereits im Mai wegen einer Darmerkrankung notoperiert worden. Danach lag sie mehrere Wochen im Koma. Eine für diesen Sommer geplante Tour war daraufhin abgesagt worden.
1: Soweit die Antenne Brandenburg Nachrichten. 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
6: Endlich ist dem Wind die Puste ausgegangen. Herrgott, der hat aber auch genervt. Heute wesentlich weniger Wind und deutlich mehr Sonne und spürbar wärmer. 23 Grad in Breidin, 24 Grad in Mülrose und auch bei Ihnen in Neu-Lewin. 25 Grad können wir heute noch schaffen. Es ist trocken, es bleibt trocken. Auch in der Nacht, die wird oft klar bei 14 bis 11 Grad. Morgen am Freitag von Nord nach Süd 25 bis 28 Grad. Sonnabend bis zu 28 wieder und da steigt dann aber auch schon die Regenwahrscheinlichkeit am Nachmittag. Auch am Sonntag kann es Wärmegewitter geben, muss aber nicht, bei bis zu 30 Grad.
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6: Grüße auf die Straßen, Sommerferien in Brandenburg, der erste offizielle Tag. Achtung, auf der A11 Stettin Richtung Berlin zwischen Pfingstberg und Joachimsthal gab es einen Unfall, die A11 Richtung Berlin gesperrt. Unfall auch im Kreis Barnim in Spechthausen, hier ist die Ortsdurchfahrt abgeriegelt. In Prenzlau bitte Fuß vom Gas, am Rohrteich sind Schwäne auf der Fahrbahn. Und geblitzt wird auch in Frankfurt oder beispielsweise Heilbronner Straße. 0331 70 98 101, die Nummer vom Antenne Verkehrsservice. Falls noch was zu ergänzen ist, jederzeit sehr gerne.
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6: Hallo zusammen. Die wunderschönen gelben Rapsfelder sind doch immer wieder eine absolute Wohltat für die Augen, oder? In Zukunft könnte es aber sein, dass wir öfter an Soja statt an Rapsfeldern vorbeifahren. Warum? Das hören Sie nach einem wunderbaren Musik-Doppelpack. Nach das Modell von Kraftwerk aus den 70ern oder Model und diesem 80er von Kim Carnes, Better Davis Eyes.

0: Sommerferien in Brandenburg. Mal schauen, was der Sommer so wettermäßig bringt. Bringt er uns Trockenheit oder bringt er uns viel Regen, Starkregen vielleicht? Trockenheit und Starkregen auf jeden Fall und schwankende Agrarpreise, die machen vor allen Dingen Brandenburgs Landwirten zunehmend zu schaffen. Forschende des Leibniz-Zentrums für Agrarlandschaftsforschung in Müncheberg sagen, mehr Vielfalt auf dem Acker kann helfen, Ernte- und Einkommensrisiken zu verringern.
1: Soja statt nur Weizen oder Raps, diese Kultur könnte künftig häufiger auf Brandenburgs Feldern wachsen. Am Forschungszentrum SALF in Müncheberg erforschen Wissenschaftlerinnen und Wissenschaftler, wie sich die Landwirtschaft besser an den Klimawandel anpassen kann. SALF-Forscher Peter Zander beschreibt die Herausforderung.
2: Der Klimawandel kommt, er kommt auch immer schneller, als es den Anschein hat. Und gleichzeitig muss die Landwirtschaft natürlich damit umgehen. Die Vegetationsperioden ändern sich, die Trockenheitsphasen ändern sich, das Wetter wird extremer.
1: Wie sich das bereits auswirkt, erlebt Landwirt Stefan Bernickel aus Meichow. Seine Kichererbsen musste er in diesem Jahr aufgeben.
3: Der April war viel zu kalt nach der Aussaat. Damit sind sie verunkrautet, weil sie keinen Bestand entwickeln konnten. Dann habe ich sie abgemulcht.
1: Der 300 Hektar Betrieb setzt inzwischen auf mehrere Kulturen. Denn unterschiedliche Pflanzen reagieren unterschiedlich auf das Wetter.
3: Erste Weizen-Raps haben unter Hitze vorletzte Woche massiv gelitten. Der Mais als neue Kultur in ihrem Anbau, der hat davon massiv profitiert, weil der braucht Wärme und Wasser hatte er noch genug.
1: Im kommenden Jahr sollen auch Soja und Sonnenblumen dazukommen. Eine aktuelle SALF-Studie bestätigt diesen Weg. Vielfältige Fruchtfolgen können Ernteausfälle und Preisschwankungen besser abfedern. Allerdings bedeutet das für die Betriebe auch mehr Aufwand. Agrarökonomin Hanna von Zettritz.
4: Wenn ein Landwirt im Sommer mehrere Kulturen auf dem Acker hat und öfter rausfahren muss, weil die Kulturen verschiedene Bedürfnisse zu anderen verschiedenen Zeitpunkten haben, dann ist es vor allem, was die Arbeitszeit angeht, ein Mehraufwand für Betriebe.
1: Mehr Vielfalt auf dem Acker kann Betriebe widerstandsfähiger machen. Sie kostet aber auch Zeit, Planung und Geld. Für viele Landwirte bleibt das eine Herausforderung im Umgang mit dem Klimawandel.
0: Antenne-Reporter Ricardo Wittig über die Zukunft auf dem Brandenburger Acker. Mehr Vielfalt kann also helfen, die Ernten und Einkommen der Brandenburger Landwirte gegen die Folgen des Klimawandels abzusichern. Allerdings, neue Kulturen bedeuten für viele Betriebe erst einmal mehr Arbeit und höhere Kosten. Ob sich dieser Wandel durchsetzen wird, das wird sich in den kommenden Jahren auf unseren Brandenburger Feldern zeigen.

0: Ich sag's mal mit der Lighthouse Family. Hi. Schönen Donnerstagnachmittag. Er ist quasi die lebendige Legende oder lebende Legende, so sagt man, auf Antenne Brandenburg. Professor Dr. Jürgen Udolf, Deutschlands prominentester Namenforscher. Er forscht ja schon seit einer ganzen Weile, immer vormittags auf Antenne Brandenburg und immer vormittags, montags bis freitags, erfährt ein Mensch aus unserem schönen Brandenburg, woher sein oder ihr Nachname kommt. Heute ging es im Examen für Namen um den Nachnamen von Nadine aus Woltersdorf. Sie heißt Ramoschat.
1: Seltener Name, wissen Sie, ne?
2: Sehr selten, ist mir noch nie untergekommen, dass sich mir jemand vorgestellt hat mit diesem Namen oder dass ich irgendwo mal einen Brief bekommen habe, wo durch Zufall auch jemand diesen Namen hat. Also es gibt in meiner Familie 3 weitere,
1: ja.
2: Sonst wüsste ich niemanden.
1: Ich habe 5 Namen auf der Telefon-CD gefunden. Ich schätze, dass sie alle ihre Familie sind.
2: Es ist große Wahrscheinlichkeit, ja.
1: Aber Sie haben gesagt Ostpreußen, ne? Die spielt eine Rolle.
2: Die Tendenz geht dahin, ja. Ich weiß, dass mein Opa aus dem Ostpreußen wahrscheinlich kam. Ich habe ihn aber nie kennengelernt, weil der vor meiner Geburt verstorben ist.
1: Wir gehen nach Ostpreußen, denn Ihr Name, Frau Ramoschat, verrät das auch schon. Da hinten das Ad ist eine Endung in den baltischen Sprachen, Litauisch, Lettisch oder Altpreußisch, heißt Sohn oder Nachkomme.
2: Okay.
1: Und der erste Teil, Ramosch, gehört zu einem slawischen Personennamen, Romaschko, Romaschek, und gehört zu Roman. Und Roman hat zu tun mit der Stadt Rom. Mit der Bedeutung etwa der Sohn des Ramosch, und da steckt das Wort für Rom drin. So etwa kann man Ihren baltischen Namen erklären.
2: Vielen Dank.
1: Bitteschön.
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0: Mit Jimmy Somerville oder auch die Bee Gees, der hohe Falsettgesang. Modern Talking, Atlantis is Calling, der schönste Sound aus den 80ern. Hier ist Antenne Brandenburg am Donnerstag, 2:30.
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0: Im Studio Frankfurt-Oder, Sarah Schiwi, guten Tag. Die Bauarbeiten an der Oder-Havel-Kanalquerung in Oderberg kommen nicht voran.

0: dich mal langsam was passiert.
1: Nach Auskunft des Landesbetriebs hakt es immer noch am fehlenden Einschubkonzept. Nachdem in der Uckermark zwei neue Fälle der afrikanischen Schweinepest nachgewiesen wurden, haben auch die Landkreise Märkisch-Oderland und der Barnim ihre Schutzmaßnahmen intensiviert. So wird unter anderem darum gebeten, die Tore der Schutzzäune geschlossen zu halten. Nach über einem Jahr sind gestern wieder zwei Fälle der afrikanischen Schweinepest amtlich nachgewiesen worden. Bei vier weiteren toten Wildschweinen sind die Testergebnisse noch unklar. Die Wildschweine wurden im Nationalpark Unteres Odertal südlich von Schwedt gefunden. In Frankfurt-Oder dürfen sich Kinder wieder etwas wünschen. In der Bischofsstraße ist heute zum 16. Mal die Wunschbaumallee eröffnet worden. Dort können Kinder ihre Wünsche aufmalen oder schreiben und an Lindenbäume anbringen. Erwachsene haben die Möglichkeit, die oft bescheidenen Wünsche zu erfüllen. Das sagt die ehrenamtliche Kinderbeauftragte der Stadt, Jacqueline Eckert.
2: Das macht bei Kindern einfach ganz viel aus, wenn man ihnen ihr Leben näher bringt, wenn sie sich gesehen fühlen und wenn sie das Gefühl haben, hier wirklich anerkannt zu werden und wahrgenommen zu werden. Dann trägt es vielleicht im besten Fall auch dazu bei, dass sie später hier leben bleiben und eben nur zum Studieren weggehen oder hier lernen, eine Ausbildung machen und dann die Möglichkeit hier haben, in Frankfurt-Oder ihr Leben auch weiter zu genießen.
1: Die Wunschbaumallee in Frankfurt-Oder wird jedes Jahr zum Hansestadtfest eröffnet.
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1: Geht doch freundlicher heute und weniger Wind als gestern. Sonne und Wolken im Wechsel ohne Regenschauer für Ostbrandenburg bei 23, 24 Grad aktuell. 25 können es noch werden. In der Nacht fallen die Temperaturen auf 14 bis 11 Grad ab. Es bleibt trocken, oft sternenklar. Und morgen packt Petrus noch eine Schippe obendrauf. Morgen bis zu 28 Grad.
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1: Wir starten mit einer guten Nachricht von der A11 Richtung Berlin. Die Autobahn ist wieder frei zwischen Pfingstberg und Joachimsthal. Landkreis Barnim, hier in Spechthausen, die Ortsdurchfahrt leider immer noch gesperrt nach einem Unfall. Und Vorsicht bitte nach wie vor in Prenzlau am Rohrteich. Hier sind Schwäne auf der Fahrbahn. Bitte Fuß vom Gas in Prenzlau am Rohrteich. Hier sind Schwäne unterwegs. Möge die ganze Familie gut nach Hause kommen. 0331 70 98 101, die Nummer vom Antenne Verkehrsservice. Geblitzt wird in Frankfurt-Oder, Heilbronner Straße. Kommen Sie gut, kommen Sie unfallfrei an. Und bitte die Schwäne auch, ja?
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1: Man I Need von Olivia Dean habe ich gleich für Sie. Vorher dieses erst sahnige Duett aus den 80ern von Kenny Rogers und Dolly Parton.

0: 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So ist es richtig und so wird es auch die kommenden Tage sein. Sommerferien in Brandenburg, das Sommerwetter ist auch zurück und wir stehen kurz vor einem Feierwochenende. Ab morgen bunter Hering in Frankfurt-Oder. 3 Tage lang Party mit Antenne Brandenburg und richtig, richtig tollen Konzerten. Sonnabend, merken Sie sich das vor, da stehen die Rainbirds auf der Bühne. Das wird sagenhaft gut. Seit 40 Jahren gibt es die Rainbirds. 7 Alben haben sie seit 1987 veröffentlicht. Die Stimme der Rainbirds seit eh und je Katharina Frank. Frau Frank, Sie spielen übermorgen auf der großen Hauptbühne auf dem Brunnenplatz als Hauptakt. Wie fühlt sich das an?
1: Das ist natürlich ein sehr großer Ort. Da haben wir alle Respekt vor. Und ich hoffe, ich kann auch jenseits der Grenze das Publikum irgendwie dazu bewegen, zu unserem Konzert zu kommen. Auf jeden Fall, ja, wir freuen uns einfach drauf.
0: Wobei man ja sagen muss, sie kennen sich ja mit großen Bühnen aus. Am 16. Juni 1988 haben die Rainbirds auf der Radrennbahn in Berlin-Weißensee gespielt, im Rahmen der Friedenswoche der Berliner Jugend. Mit dabei damals auch ein gewisser James Brown. War das größte Konzert, das sie jemals gespielt haben?
1: Ja, definitiv.
0: In Weißensee hat damals auch Bruce Springsteen ein Konzert gegeben, mindestens 3 Stunden, wenn ich mich recht entsinne. Bei den Rainbirds war es nicht ganz so lang, oder?
1: Da durften wir keine 3 Stunden spielen. Ich weiß nicht, ich glaube, wir haben 1 Stunde gespielt, höchstens. Nee, ich orientiere mich da tatsächlich auch eher an Taylor Swift, wobei natürlich kann ich mich auch nach dem Boss richten. Aber wir haben einfach so viele Songs und manche möchte ich auch gerne dem Publikum nahebringen, weil sie die vielleicht eben aufgrund des alles überstrahlenden Blueprints gar nicht kennen. Aber ja, ich bin mir natürlich im Klaren, dass die Leute auch die Songs hören wollen, die sie kennen. Also ja, wir versuchen da eine schöne Waage zu finden.
0: Klingt super. Ich fasse zusammen, die Rainbirds mit Katharina Frank versprechen ein Konzert zwischen Bruce Springsteen und Taylor Swift.
1: Genau, das ist toll.
0: Dankeschön an die Stimme der Rainbirds. Katharina Frank am Sonnabend live auf dem Hansestadtfest Bunter Hering in Frankfurt oder Antenne Brandenburg hofft sehr, dass Sie dabei sind. Treffpunkt, Hauptbühne, Brunnenplatz. Los geht es, 22 Uhr mit dem Konzert. Aber seien Sie gerne schon früher da. Antenne feiert ja den ganzen Tag mit Ihnen. 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

0: Gestern gerade das Zeugnis zu Hause vorgezeigt, dann die Klamotten gepackt und heute Morgen ab in den Flieger. So ging es für Freunde, für mich zumindest, zu. Und ich hoffe, Sie sind auch schon im wohlverdünnten Sommerurlaubsmodus. Die Frage ist ja nur, Flugzeug, Bahn oder doch Auto? Man rechnet ja dann doch mit etwas volleren Straßen. Heute Nachmittag noch oder spätestens auch morgen zum Start ins Wochenende. Sommerferien heißt natürlich immer auch Stauzeit bei uns in Brandenburg. Und besonders staugefährdet bei uns hier im Osten des Landes sind natürlich die A11, Berliner Ring, Kreuz-Uckermark, die A12, Frankfurt-Oder, logisch, aber auch noch viele andere Autobahnen. Eigentlich A9, A10, 11, 12, 13, 24, also alles, was wir so haben. Fast alles, ich weiß. Also, denken Sie daran, auch andere Bundesländer starten in die Sommerferien. Niedersachsen, Hamburg, Mecklenburg-Vorpommern und insgesamt sind es 13 Bundesländer, die zeitgleich in die Sommerferien starten. Und dann ist ja noch ganz wichtig, tanken, und zwar so günstig wie möglich, abseits der Autobahnen, sagt da der ADAC. Und zwar, ja, so ein Unterschied zwischen Tankstelle an der Autobahn und Landstraße, das können schon mal 17 Cent pro Liter sein. ADAC-Sprecherin Claudia Löffler weiß, wo in Deutschland sie dann am meisten sparen könnte.
1: Am meisten sparen kann man in Rheinland-Pfalz, Baden-Württemberg, Bayern und Sachsen. Da sind die Preisunterschiede sogar noch höher. Da liegen die bis zu 43 Cent je Liter Kraftstoff. Und ja, in Brandenburg ist es dazu natürlich relativ gering, die Ersparnis. Aber abfahren lohnt sich auf jeden Fall.
0: So, dann machen Sie das und kommen Sie gut und sicher ans Ziel.
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1: Im Studio Ute Sander, guten Tag. Die 250 Kilogramm schwere Weltkriegsbombe in Cottbus ist entschärft. Beide Zünder des Blindgängers sind am Mittag entfernt und gesprengt worden. Mittlerweile wurde auch der Sperrkreis aufgehoben. Alle 3000 Menschen konnten damit wieder in ihre Wohnung oder an ihren Arbeitsplatz zurückkehren. Mit einer mobilen Landärztin will das Havelland gegen den Ärztemangel vorgehen. Das Projekt ist heute in Friesack offiziell vorgestellt worden. Unter anderem hier bietet die mobile Landärztin künftig Sprechzeiten an. Landrat Lewandowski sagte dem RBB, er sei sehr erleichtert, dass der Startschuss nun erfolgt ist.
2: Wir haben da ja sehr lange auch schon dran gearbeitet und unser Interesse besteht ja darin, dass wir eben die Menschen hier im ländlichen Bereich auch halten und dazu gehört eben auch eine gute ärztliche Versorgung. Die Kassenärztliche Vereinigung hat uns da einen entsprechenden Kassensitz zur Verfügung gestellt, aber es soll nicht der einzige Ort bleiben, sondern der nächste, und da sind wir gerade im Gespräch mit der Kassenärztlichen Vereinigung, soll dann im Amt Nennhausen sein.
1: Die Zahl der Hitzetoten in der Region lag im ersten Halbjahr offenbar deutlich höher als in den Vorjahren. Nach aktuellen Schätzungen des Robert-Koch-Instituts starben in Brandenburg hitzebedingt etwa 110 Menschen. Für Berlin gehen die Forscher von etwa 120 Hitzetoten aus. Auch deutschlandweit sind die Zahlen gestiegen, berichtet Matthias Wetzel.
3: Besonders groß war die Zahl der Hitzetoten mit über 4.300 in der Woche vom 22. bis 28. Juni. In der Zeit stiegen die Temperaturen in mehreren Orten in Deutschland auf über 40 Grad Celsius. Betroffen waren vor allem ältere Menschen. Sie machen nach Angaben der Wissenschaftler den größten Teil der Hitzetoten aus.
1: Der Bundestag hat ein Gesetz beschlossen, mit dem das Kindergeld künftig automatisch ausgezahlt werden soll. Wenn auch noch der Bundesrat zustimmt, müssen Eltern ab dem kommenden Jahr keine Anträge mehr dafür stellen. Wenn das Neugeborene beim Standesamt angemeldet wurde, sollen die weiteren Schritte automatisch passieren. Einzige Voraussetzung ist, dass der Staat die Kontoverbindung von mindestens einem Elternteil kennt, zum Beispiel durch die Steuererklärung. Morgen kann der Bundestag wie geplant über die Krankenkassenreform abstimmen. Das Bundesverfassungsgericht hat zwei Eilanträge von Grünen und Linken abgelehnt. Die Abgeordneten hatten beklagt, dass sie zu wenig Zeit hätten, die Gesetzestexte zu prüfen. Aus Karlsruhe, Frank Bräutigam.
4: Die Kläger hatten sich Hoffnung gemacht, weil das Verfassungsgericht vor 3 Jahren die Abstimmung über das sogenannte Heizungsgesetz der damaligen Ampelregierung vorläufig gestoppt hatte. Nun zeigt sich, so ein Stoppschild aus Karlsruhe schon vor einer Abstimmung im Bundestag ist die absolute Ausnahme. Das Gericht hat die Begründung heute im konkreten Fall zwar noch nicht veröffentlicht, aber es hat vor einigen Monaten darüber verhandelt, ob es so eine Art Tempolimit für die Beratung von Gesetzesentwürfen geben muss. Aus den Fragen der Richter konnte man damals schließen, dass das Verfassungsgericht dem Parlament im Prinzip einen großen Spielraum bei seinen internen Abläufen lassen möchte.
1: Soweit die Antenne Brandenburg Nachrichten. 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
5: Pünktlich zum Start der Brandenburger Sommerferien kommt auch Petrus in sommerliche Laune. 23 Grad aktuell in Schönfeld, 24 Grad bei Ihnen in Groß-Lindow und in Heckelberg-Bruno. Maximal heute 25 Grad. Es ist trocken, es bleibt trocken, auch in der Nacht, dann bei 14 bis 11 Grad. Schauen wir uns den Rest der Woche an. Freitagmorgen wird es auch warm, 25 bis 28 Grad ohne Regen. Sonnabend auch, Temperatur bis zu 28 Grad, allerdings steigt schon wieder die Regenwahrscheinlichkeit am Nachmittag. Und der Sonntag bringt uns auch Sonne und Wolken bei bis zu 30 Grad, aber auch das ein oder andere Wärmegewitter.
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5: Grüße auf die Ostbrandenburger Autobahn und Bundes- und Landstraßen. Achtung auf der A11 Stettin Richtung Berlin. Die linke Spur gesperrt zwischen Penkun und Schmölln wegen Markierungsarbeiten. Unfall im Kreis Barnim. In Spechthausen ist immer noch die Ortsdurchfahrt gesperrt. Aufgepasst in Eberswalde. Wir haben ein tiefes Loch in der Fahrbahn der Werbeliner Straße. Die Feuerwehr ist schon da, um das wieder zuzumachen. Werbeliner Straße, ein großes Loch. Und geblitzt wird in Frankfurt-Oder Heilbronner Straße. 0331 70 98 101, die Nummer vom Antenne Verkehrsservice. Falls Sie was ergänzen können, jederzeit sehr, sehr gerne doch.
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5: Wer glauben Sie wird Fußballweltmeister? Spanien, Argentinien oder doch Frankreich? Ich tippe ja ein bisschen auf Frankreich. Frankreich heute 22 Uhr gegen Marokko live in der ARD. Morgen dann Spanien gegen Belgien im ZDF. Und wenn Sie bei unserem Antenne Brandenburg Tippspiel mitmachen, denken Sie daran, das ist jetzt Viertelfinale, Sie müssen noch Ihre Tipps abgeben.
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0: Valerie, Steve Winwood, 15.15 Uhr ganz genau.
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0: Läuft im Radio und Sie rufen an wie Hulle. Es ist der Wahnsinn. Und am schnellsten war die liebe Ute aus Beskow, die gerade noch auf Kur ist in Burg nach einer Knie-OP. Das rechte Knie war's, ne? Aber was war genau kaputt, liebe Ute?
2: Ach, eigentlich alles abgenutzt.
0: Okay, alles, was man im Knie haben kann, hatten Sie nicht mehr und jetzt ist es so hoffentlich wieder gut.
2: Und jetzt ist es gut und ich kann auch schon fast wieder freihändig laufen.
0: Oh, das klingt gut. Erwartet Sie denn zu Hause eine Wohnung, ein Haus mit Treppen oder geht das auch mit kaputtem Knie alles ebenerdig?
2: Ja, das Knie ist jetzt wieder heil und letztendlich sind nur ein paar wenige Stufen und alles andere ist ebenerdig.
0: Okay, aber ja, Essen kochen aber kann jemand anders, oder?
2: Das Grillmeister haben wir zu Hause und dann werden wir mit der Nachbarschaft eine richtig schöne, tolle Grillparty machen.
0: Na, dann sagen Sie doch alles mal Ihrem Grillmeister zu Hause, dass er Sie an den Grill stellen darf. Sie bekommen unser Grillpaket von Golzner. Glückwunsch.
2: Das ist super, danke schön. Ich freue mich ganz, ganz doll. Ich habe schon so oft probiert, aber jetzt hat es endlich mal geklappt. Dankeschön, Dankeschön und einen schönen Nachmittag auch für Sie.
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0: Adiemus, mit Adiemus einen entspannten Start in den wohlverdienten Feierabend. 3:30.
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0: Im Studio Frankfurt-Oder, Sarah Schiwi, guten Tag. Nachdem in der Uckermark zwei neue Fälle der Afrikaner

0: Mit dieser Frage hat sich eine Studie des ZALF Müncheberg beschäftigt. Die Landwirtschaft ist stark vom Klima abhängig. In der Studie wurden Anbaustrategien erforscht, mit denen Landwirte besser den Klimawandel bewältigen können. Zum Inhalt der Studie sagt Autorin Hanna von Chetritz.
1: Zum einen geht es darum, Kulturen, die klimaresistenter sind, anzubauen. Also Soja ist zum Beispiel sehr hitzeresistent, konnte bei unserem Sojaversuchen am ZALF mit der Hitze der letzten Wochen zum Beispiel sehr gut umgehen. Und gleichzeitig geht es auch darum, wenn wir verschiedene Kulturen gleichzeitig anbauen und eine Pflanze dann schlecht wächst, weil die Bedingungen für diese Kultur nicht gut waren, dass dann die anderen Kulturen dies ausgleichen können.
0: Im Landkreis Barnim startet heute der Flächenrufbus der Barnimer Busgesellschaft. Das neue flexible Verkehrsangebot soll die Hauptlinie 920 ergänzen. Der Flächenrufbus fährt hauptsächlich die Strecken im Oberbarnim ab. Wer ihn nutzen kann, sagt Frau Wruck von der Barnimer Busgesellschaft.
2: Eigentlich kann ihn jeder Bürger des Barnims nutzen, der gelegentlich von seinem Dorf nach Jahrmisthal zum Einkaufen oder zum Arzttermin möchte oder nach Angermünde, dass man von seinem Dorf dorthin kommt, seine Erledigung tun kann und dann auch wieder die Rückfahrt bucht und dann zurückkommt.
0: Es gelten die regulären Tarife und das Deutschlandticket.
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0: Mehr Sonne für Ostbrandenburg haben wir uns gewünscht und tada, da ist sie auch. Heute schönes Eis-Ess-Wetter in Ostbrandenburg bei 23 bis 25 Grad maximal. Regen kein Thema, auch nicht in der Nacht bei dann 13 bis 11 Grad. Morgen der Freitag packt noch eine Schippe oben drauf. Sonne, Wolken ohne Schauer bei bis zu 28 Grad.
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0: Auf der A11, Achtung, Liegenbleiber, Berlin Richtung Stettin, zwischen Wandlitz und Lanke steht das defekte Auto. Dann im Kreis Barnim in Spechthausen immer noch die Ortsdurchfahrt gesperrt, hier gab es einen Unfall. Eberswalde, die Werbeliner Straße ist halbseitig gesperrt, weil da ein ganz, ganz tiefes Loch in der Fahrbahn ist. Die Feuerwehr ist bereits vor Ort. 0331 70 98 101, die Nummer vom Antenne Verkehrsservice. Ein Blitzer steht in Frankfurt oder in der Heilbronner Straße. Kommen Sie gut, kommen Sie unfallfrei durch.
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0: Und Kollege Toni Schönberg, der uns alle dick machen will. Auf dem 9. Juli hat er im Ernst Lebkuchenherzen eingeschleppt. Der hat sie doch nicht mehr alle.

0: aus den 70ern, More Than a Feeling von Boston. Im Leben muss Mann und auch Frau in die Oper gehen, sollte man zumindest. Ich glaube, das gehört irgendwie dazu. Das muss man mal erlebt haben. Ganz ehrlich, ich habe es noch vor mir und Sie vielleicht auch. Wenn Sie jetzt denken, ja, für eine gute Oper muss ich erst nach Berlin tuckeln. Nee, müssen Sie nicht. Die Uckermark, die hat seit 6 Jahren ihre eigene Oper, die Ucker-Oper. Die 5. hat morgen in Prenzlau Premiere. Gounods Faust, reduziert auf die Dreiecksgeschichte zwischen Faust, Margarete und Mephistopheles. Eine verkleinerte Oper, aber mit großen Stimmen. Eine Art fokussierter Faust. Und da werden die romantischen Szenen der Oper in französischer Sprache kombiniert mit Dialogen aus Goethes Drama in deutscher Sprache. Sabine Kramm war bei den Proben in der Prenzlauer Nikolaikirche dabei und es war ein gutes Stimmgewusel.
1: Polnische, englische, russische, deutsche Sprachfetzen dringen durch den Kirchenraum. Die Besetzung der Uckeroper ist international. Das Streichertrio kommt aus Polen, die Eberswalder Organistin hat russische Wurzeln, die Sopranistin kommt aus Deutschland, der Tenor aus Israel, der Bassbariton aus Brasilien. Regisseur Holger Müller-Brandes steht in jedem Jahr vor einer großen Bewerberschar für seine Uckeroper, hat aber immer das richtige Händchen. Nicht nur bei der Auswahl, auch bei der Anleitung der Sängerinnen und Sänger zu Schauspielern, sagt Sopranistin Lea Kohnen.
2: Also er gibt uns absolut die Möglichkeit, immer erstmal auf die Bühne zu gehen und auszuprobieren. Und er ist fantastisch darin, dann das Gold darin zu erkennen und daraus dann was zu machen.
1: Die 28-Jährige singt und spielt die Margarete, zart, aber nicht zerbrechlich. Wie schon die Oper Carmen vor 2 Jahren, wird auch der Faust im Format fokussiert aufgeführt, auf einer Rundbühne mit 5 Metern Durchmesser. Keine Sparvariante, sondern reduziert aufs Wesentliche, sagt Holger Müller-Brandes.
3: Die meisten Opern sind 3-Personen-Stücke. Der Konflikt ist immer zwischen 3 Personen, hier auch bei Faust, Margarete, Faust, Mephistopheles. Und die Oper ist hier als Margarete bekannt und hat eben die schönen Liebesszenen, die bei Goethe schamhaft zurückgezogen werden. Und so ergänzt sich das unglaublich gut.
1: Romantisch, fast süßlich nennt der Regisseur die im 19. Jahrhundert in Frankreich groß gefeierte Oper. Die Rundbühne wird geteilt durch einen hölzernen gotischen Torbogen, ein Zaun und eine kleine Holzwand.
0: Klang doch super. Haben Sie Lust, da mal vorbeizuschauen? Hautnah sind Sie im Publikum dran am Geschehen bei der Uckeroper Faust. Morgen 19 Uhr ist Premiere in der Prenzlauer Nikolaikirche. Bis in den September hinein kommt die Oper außerdem noch auf die Bühnen in Angermünde, Garz, Templin, Stettin und Schwedt. Es lohnt sich.
4: Hallo.

Antenne Brandenburg ist hier am 9. Juli. Am 23. November hätte Bonnie Tyler eigentlich ein Konzert spielen sollen in Berlin. Viele hatten sich schon drauf gefreut, aber genau dieses Konzert, es fällt nun aus. Vielleicht haben Sie schon gehört, die walisische Powerstimme ist für immer verstummt. Bonnie Tylers Familie und ihr Team haben heute bekannt gegeben, dass Bonnie gestern Abend unerwartet in einem Krankenhaus in Portugal an den Folgen der Krankheit, wegen der sie behandelt wurde, verstorben ist. Sie wurde 75 Jahre alt. Im Mai ist sie ins Krankenhaus eingeliefert worden, wurde notoperiert und dann in ein künstliches Koma versetzt. Ich muss ganz ehrlich sagen, als großer Bonnie Tyler-Fan, ich bin auch mit ihrer Musik groß geworden, schockt mich das schon sehr. Und ich hoffe einfach nur, und ich denke, da spreche ich auch für Sie, dass Bonnie Tyler am Ende keine Schmerzen mehr hatte.

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1: Im Studio der Sonnlach, guten Tag. Aufatmen in Cottbus. Die 250-Kilo-Bombe aus dem Zweiten Weltkrieg ist erfolgreich entschärft worden. Die beiden Zünder des Blindgängers konnten entfernt und kontrolliert gesprengt werden. Auch Sprengmeister Enrico Schnick ist erleichtert.
2: Die Bombe hat es uns diesmal einfach gemacht. Das hätte aber auch ganz anders laufen können, wenn der Zünder sich verkeilt hätte oder so. Dann hätten wir hier vielleicht Stunden gesessen. Aber so lief alles optimal.
1: Das Cottbusser Ordnungsamt hob den Sperrkreis rund um den Fundort daraufhin wieder auf. Heute früh mussten in dem Gebiet rund 3000 Menschen ihre Wohnungen oder Arbeitsplätze verlassen. Nach dem tödlichen Hochhaussturz eines 6 Jahre alten Jungen in Frankfurt-Oder geht die Staatsanwaltschaft weiter von einem Unfall aus. Die Obduktion des Jungen habe ergeben, dass es keine Gewalteinwirkung Dritter gab, bestätigte ein Sprecher auf Nachfrage von Antenne Brandenburg. Dorette Kirmse mit den Einzelheiten.
3: Das Sturzgeschehen sei ursächlich für den Tod des Jungen, hieß es. Zudem wurde der Balkon im 11. Stock, aus dem der 6-Jährige gestürzt war, auf Sicherheit untersucht. Es seien keine Mängel festgestellt worden. Die Mutter des Jungen habe ihre Sorgfaltspflicht nicht verletzt. Allerdings ist der Unfallhergang nach wie vor unklar. Die Mutter sei zudem immer noch nicht vernehmungsfähig. Das Ermittlungsverfahren gegen sie wurde nach Angaben der Staatsanwaltschaft bislang noch nicht eingestellt. Der Junge war in der vergangenen Woche Dienstag aus dem 11. Stock eines Hochhauses im Frankfurter Stadtteil Neuberesinchen gestürzt und noch vor Ort an seinen schweren Verletzungen gestorben.
1: Die Zahl der Hitzetoten in der Region lag im ersten Halbjahr offenbar deutlich höher als in den Vorjahren. Nach aktuellen Schätzungen des Robert-Koch-Instituts starben in Brandenburg hitzebedingt etwa 110 Menschen. Für Berlin gehen die Forscher von etwa 120 Hitzetoten aus. Bei der Hitzewelle in der zweiten Junihälfte wurden in weiten Teilen Deutschlands Temperaturen von über 40 Grad erreicht. Junge Familien sollen von Bürokratie entlastet werden. Dazu hat der Bundestag beschlossen, dass künftig kein Antrag mehr gestellt werden muss, um Kindergeld zu bekommen. Aus dem Hauptstadtstudio Jim Bob Nikschas.
4: Dazu sollen die Behörden ab kommendem Jahr Daten von selbst untereinander austauschen. Voraussetzung ist, dass von einem Elternteil die Kontoverbindung vorliegt. Weil das bei Eltern, die schon ein oder mehrere Kinder haben, der Fall ist, soll die neue Regelung für sie als erste greifen, nämlich schon ab Anfang 2027. Wer sein erstes Kind bekommt, profitiert wohl erst Ende kommenden Jahres. Dann soll das automatische Kindergeld für alle funktionieren. Das Gesetz geht nun weiter in den Bundesrat, wo noch die Länder darüber entscheiden.
1: Nach dem tödlichen Angriff auf einen Zugbegleiter in Rheinland-Pfalz ist der Angeklagte zu 10 Jahren Haft verurteilt worden. Das Landgericht Zweibrücken befand den 26-Jährigen wegen Körperverletzung mit Todesfolge schuldig. Der Angeklagte hatte dem Bahnmitarbeiter bei einer Fahrscheinkontrolle vor 5 Monaten mit den Fäusten so heftig gegen den Kopf geschlagen, dass dieser im Krankenhaus starb. Der Fall löste eine bundesweite Diskussion über die Sicherheit von Bahnmitarbeitern aus. Soweit die Antenne Brandenburg Nachrichten. 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
5: Schlumpfeis, blauer Himmel und dazu so ein paar Zuckerwattewolken. Herrlich ist es. 24 Grad in Güstow und in Zepernick. Bei 25 sind wir jetzt in Waldsiebersdorf angekommen. Tomatenpflanzen und den Rasen bitte selber wässern heute Abend. Es kommt kein Regen runter. Auch die Nacht bleibt trocken bei 14 bis 11 Grad. Der Wind weht dann auch nur noch schwach. Morgen am Freitag 25 bis 28 Grad ohne Regen. Und das Wochenende, das bringt dann schon mal den ein oder anderen Schauer. Könnte am Samstagnachmittag losgehen. Sonnabend bei bis zu 28 Grad, Sonntag bis zu 30 Grad.
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5: Gleich 4 Minuten nach 4 am Donnerstag. Markierungsarbeiten immer noch auf der A11 Stettin Richtung Berlin. Zwischen Penkun und Schmölln ist die linke Spur gesperrt. Unfall und Sperrung immer noch im Landkreis Barnim. In Spechthausen ist die Ortsdurchfahrt abgeregelt. Eberswalde, die Werbeliner Straße, ist halbseitig gesperrt, denn da gibt's ein richtig, richtig tiefes Loch in der Fahrbahn. Die Feuerwehr ist aber schon vor Ort. Blitzer stehen heute zwischen Joachimsthal und Friedrichswalde. Dankeschön an Frank. Und Blitzer auch noch in Frankfurt-Oder, Heilbronner Straße. 0331 70 98 101, die Nummer vom Antenne-Verkehrsservice. Falls Ihnen noch was auffällt, Dankeschön schon mal vorab.
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5: Hi und hallo zusammen, es ist Donnerstag. Kurz vorm Freitag stehen wir, kurz vorm Wochenende und vielleicht ja auch bei Ihnen kurz vorm Sommerurlaub. Endlich Ferien, sagen die Kleinen und auch die Lehrerinnen und Lehrer im Land. 6 Wochen Sommerferien. Wahnsinn. War eine schöne Zeit, ne?

0: endlich Sommerferien, denken die meisten Brandenburger Schulkinder. Und tatsächlich gibt es trotzdem welche, die sagen, Sommerferien? Ja, Füße hochlegen kann ich ein andermal. Ich mache was richtig Sinnvolles und mal was ganz anderes vor allen Dingen. Und zwar gibt es einige junge Leute, die versammeln sich seit heute im Hannes-Meyer-Campus in Bernau, um beim Barnimer-Modell United Nations die Konferenzen der UNO nachzustellen. Dass es da höchst diplomatisch und in feiner Etikette zugeht, hat Antenne-Reporter Volker Michael festgehalten.
1: 80 junge Menschen aus dem Barnim und Umgebung haben sich versammelt, um in die Rolle von UNO-Delegierten zu schlüpfen. Die jüngste Teilnehmerin ist 14 Jahre alt, Elea Rivera Sanchez aus Neuruppin.
2: Ich stehe für das Land Saudi-Arabien, Bildungsgerechtigkeit und Bildungsgleichheit. Dazu habe ich zu Hause recherchiert und mir Gedanken darüber gemacht. Ich habe auch mit meinen Eltern darüber diskutiert und sie haben mir Fragen gestellt.
1: Pünktlich zu Ferienbeginn sitzen die jungen Leute 3 Tage lang in Konferenzräumen, halten Reden und schreiben Resolutionen. Kein Problem für Felicia Damm aus Lobetal und Odin Steuer aus Verneuchen.
3: Natürlich ist es jetzt nicht wie am Strand in der Sonne liegen, aber ich finde eben so die kleinen Aufgaben, eine kleine Challenge, sich da reindenken, ich finde das sehr spannend und es gibt ja noch weitere 6 Wochen.
4: Es ist für mich auch ja eine Art der Ehre, das sich anzuschauen, wie das Ganze funktioniert, wie die Vereinten Nationen arbeiten.
1: Die Stadt Bernau und der Landkreis Barnim unterstützen die UNO-Jugendkonferenz. Landrat Daniel Kurt hat sie mit einem Grußwort eröffnet. Er freut sich, dass die Jugendlichen ihre Ferien auf diese Art beginnen.
5: Ich glaube, das Wichtigste ist, dass man mal versucht, sich in die Rolle einer anderen Nation, eines anderen Verhandlungspartners zu versetzen. Und ich glaube, dass das auch in der gesamten Gesellschaft im Moment ein bisschen zu kurz kommt.
1: Eine strenge Kleiderordnung herrscht bei der Konferenz und überhaupt geht es ernst und diplomatisch zu. Odin Steuer und Elea Rivera Sanchez haben sich einfach gut angezogen.
4: Hier haben wir auch in 3 E-Mails bekommen, nochmal ausführlich darauf hingewiesen wurde, dass wir uns doch bitte in Business Attire oder so war der Dresscode genannt.
2: Darunter versteht man halt keine Turnschuhe. Man sollte langsam reden und durchdacht. Und vor allem, wenn man ein Land vertretet, dann sollte man keine Personalpronomen verwenden.
1: Die Barnimer Jugendkonferenz will ihre Resolution der UNO in New York vorlegen. Es wird spannend, wie die Reaktionen ausfallen.
0: Die Barnimer Model United Nations enden am Sonnabendnachmittag. Dann werden die jungen Delegierten ihre Ergebnisse präsentieren. Sie haben es gehört. Und dann gibt es auch 2 Preise für die besten Argumente und Reden, die im Hannes-Meyer-Campus gehalten wurden. In den sozialen Medien können Sie das Ganze übrigens auch mitverfolgen.

0: kenne auch eine Lena, aber die habe schon lange nicht mehr gesehen. Die arbeitet so viel, die ist ständig irgendwo in Nordrhein-Westfalen unterwegs. Wird schwierig. Antenne Brandenburg mit der schönsten Musik von pur. Und das am ersten richtig offiziellen Sommerferientag in Brandenburg. Wo lassen Sie sich denn den Sommer 2026 schmecken? Die Kids der Grundschule Selo, die haben uns Folgendes geantwortet.
1: Mit Freunden rausgehen und hoffe, dass wir auch Urlaub machen mit meiner Familie.
2: Ich fahre einmal 9 Tage in Türkei und einmal in Kroatien.
3: Ich fahre 2 Wochen an die Ostsee, 2 Wochen nach Leipzig und die anderen 2 Wochen bin ich zu Hause.
4: In den Ferien fahre ich an die Nordsee für 1 Woche. Und möchte das Abzeichen Silber machen im Schwimmen und versuche einfach runterzukommen und die Schule hinter mir zu lassen.
5: In den Ferien gehe ich 1 Woche lang in Campen und ich gehe jetzt am Donnerstag 4 Tage lang mit der Feuerwehr ins Zeltlager. Ja, und vielleicht lerne ich noch ein bisschen.
0: Haben die Ferien gerade mal begonnen und da sagt er, dass er schon lernen will. Wahnsinn! Ich glaube, damit ist er auch eine absolute Ausnahme, oder?
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0: trommelt sich dadurch den Donnerstagnachmittag. Phil Collins in the Air Tonight, der schönste Sound aus den 80ern. Und genauso schön aus den 80ern machen wir gleich weiter. There Must Be an Angel. Sie haben das Original gesungen in den 80ern. Die No Angels haben dann in den 2000ern ein sehr schönes Cover gemacht. Und falls Sie es noch nicht mitbekommen haben, das Konzert der Eurythmics in Eisenhüttenstadt, das ist abgesagt.
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0: Im Studio Frankfurt-Oder, Sarah Schiwi, guten Tag. Nachdem in der Uckermark zwei neue Fälle der afrikanischen Schweinepest nachgewiesen wurden, haben auch die Landkreise Märkisch-Oderland und Barnim ihre Schutzmaßnahmen intensiviert. Anina Bröckel hat die Details.
2: So wird unter anderem darum gebeten, die Tore der Schutzzäune geschlossen zu halten. Außerdem soll die Überwachung durch das Veterinär- und Lebensmittelüberwachungsamt verstärkt werden. Gestern waren nach über einem Jahr wieder zwei Fälle der afrikanischen Schweinepest amtlich nachgewiesen worden. Bei vier weiteren toten Wildschweinen stehen die Testergebnisse aktuell noch aus. Die Wildschweine wurden im Nationalpark Unteres Odertal südlich von Schwedt gefunden.
0: Landesforstministerin Hanka Mittelstädt informiert sich heute im Landesforstbetrieb Reiersdorf über FSC-Zertifizierungen. Diese bescheinigen Forstbetrieben eine ökologisch, sozial und ökonomisch nachhaltige Waldbewirtschaftung. Welche Anforderungen die Forstbetriebe erfüllen müssen, sagt Dietrich Mehl, Leiter des Forstbetriebes Reiersdorf.
3: Bei uns ist es so, dass wir natürlich in besonderem Maße auch auf ökologische Aspekte bei der Waldbewirtschaftung Rücksicht nehmen und versuchen, auf alle anderen Aspekte, die Natur bzw. Wald

0: Barnim Oderbruch, Frank Fiedler.
1: Wir wollen heute zum einen proben, diesen Katastrophenschutzleuchtturm aufzubauen. Das heißt, wir wollen die Trinkwasserversorgung anschließen, die Notstromversorgung, eine Telefonverbindung aufbauen und auch eine Heizungsanlage installieren, wenn es zu kalt sein sollte. Und da wir dann aufgebaut sind, wollen wir natürlich gern der Bevölkerung zeigen, welche Möglichkeiten haben wir in dieser Turnhalle in Altrez, wenn es zu einem Ernstfall kommt oder zu einem Stromausfall oder zu einer Naturkatastrophe. Wo kann man sich dann versorgen oder Informationen kriegen oder einfach Hilfe erhalten?
0: Ab 18.30 Uhr können sich die Bürger in Altrez informieren.
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0: Lassen Sie die Sonne in Ihr Herz. Es ist so schön, dass sie wieder da ist. Und der Wind ist auch nicht mehr ganz so fies wie in den letzten Tagen. Temperaturen sehr angenehm, 24, 25 Grad. Die Jacke können Sie auslassen und im besten Fall tragen Sie kurz ärmlich und kurzbeinig. Nicht so wie ich. Ich habe heute noch mal auf Jeans und Pullover umgeswitcht, weil mir so kalt war. Morgen dann auf jeden Fall T-Shirt-taugliche 28 Grad maximal und am Wochenende geht es sogar rauf auf bis zu 30. Es bleibt trocken bis Samstagnachmittag. Da kann dann der ein oder andere Schauer schon wieder dabei sein.
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0: A11. Stettin Richtung Berlin. Eng ist es zwischen Penkun und Schmölln. Marwar, Kierungsarbeiten, darum die linke Spur gesperrt. Landkreis Barnim. Zwischen Spechthausen und Melchow gibt es noch Behinderungen nach einem Unfall. Sie werden aber an der Unfallstelle vorbeigeleitet. Eberswalde, da ist die Feuerwehr in der Werbeliner Straße unterwegs, denn die ist halbseitig gesperrt. Grund, ein richtig, richtig tiefes Loch in der Fahrbahn. 0331 70 98 101, die Nummer vom Antenne-Verkehrsservice. Blitzer stehen heute Nachmittag zwischen Joachimsthal und Friedrichswalde und in Frankfurt oder Heilbronner Straße. Foto und unfallfreie Weiterfahrt wünsche ich.
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0: Alex Warren hat hier einen absoluten Fiebertraum, Fever Dream, seine aktuelle Single in der schönsten Musik für Ostbrandenburg. Wann wird diese Baustelle fertig? Könnte man singen. Die Querung über den Oder-Havel-Kanal mitten in Oderberg möchte und möchte einfach nicht fertig werden. Seit 3 Jahren fast. Der Ärger über den Landesbetrieb Straßenwesen, der wächst, denn aus Sicht der Anwohnerinnen und Anwohner könnte die Brücke eingebaut sein und der Verkehr schon längst wieder rollen.
1: Viele Oderberger und Pendler haben viele Stunden an den Baustellenampeln der B158 am Oder-Havel-Kanal verloren. Seit fast 3 Jahren wird hier die Brücke ersetzt. Ein Ende ist weiterhin nicht in Sicht. Dabei liegt die neue Stahlbrücke seit 1,5 Jahren am Ufer und wartet auf ihren Einschub, kritisiert Oderbergs ehrenamtliche Bürgermeisterin Martina Hinnel.
2: Wir sind auch ganz traurig, dass es so wenig vorangeht. Wir hatten mit mehr Tempo gerechnet und sind unzufrieden. Die Ampelphasen sind manchmal chaotisch und alle Einwohner sind unzufrieden, weil die Brücke steht da und jeder fragt sich, warum wird die nicht raufgesetzt.
1: Martina Hinnel und die Stadt Oderberg wollten vom Landesbetrieb Straßenwesen antworten und luden Vertreter zur jüngsten Stadtverordnetenversammlung ein. Doch niemand erschien.
2: Und da haben sie nur ein kurzes Schreiben. Sie sehen keine Veranlassung, da irgendwelche Informationen an uns zu geben, weil es ist, wie es ist.
1: Auch eine Interviewanfrage des RBB lehnte der Landesbetrieb ab. Stattdessen teilte er schriftlich mit:
3: Aktuell steht die Übergabe des vollständigen Einschubkonzeptes einschließlich der fachlichen Prüfung aus. Erst nach Abschluss dieses Verfahrens können die weiteren Bauarbeiten fortgesetzt werden.
1: Pikant, eine ähnliche Erklärung hatte ein Sprecher des Landesbetriebs vor 1 Jahr gegenüber dem RBB geäußert. Ein Einschubkonzept liegt aber bis heute nicht vor. Der Amtsdirektor vom Britz-Korin Oderberg, Jörg Mattes, bezeichnet die Absage des Landesbetriebs für die Stadtverordnetenversammlung als unglücklich. Er stehe zwar im Austausch mit dem Landesbetrieb, eine Antwort auf die Frage, warum sich die Fertigstellung weiter verzögert, habe auch er bislang nicht erhalten.
4: Das ist ein Zeichen dafür, dass wir bei Baumaßnahmen strukturell ein Problem haben und wir müssen sehen, dass vielleicht auch durch Abbau der Bürokratie die Verfahren straffen und besser gestalten.
1: Aber die Hoffnung stirbt zuletzt. Vielleicht wird die Brücke noch in diesem Jahr fertig, hoffen die Anwohner.
0: Barnim-Reporter Georg-Stefan Russeff über die Brücke, die einfach nicht fertig werden will. Wobei, vielleicht klappt's ja doch noch dieses Jahr, haben wir eben gehört. Die Brücke in Oderberg.
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0: Baccarat, der schönste Sound der 70er. Kommen Sie gut nach Hause in den wohlverdienten Feierabend und vielleicht fahren Sie heute Nacht dann los. Gehen Sommerurlaub nach Italien, nach Dänemark oder in die Schweiz, Österreich. Überall ist es ja schön. Auch in Brandenburg. Und da gibt's viele Feste zu feiern, damit Sie keins verpassen. Gerade an diesem Wochenende. Bunter Hering unter anderem. Schauen Sie mal auf antennebrandenburg.de. Da finden Sie viele schöne Veranstaltungstipps für das erste Sommerferienwochenende 2026. Ich bin Sarah Schiwi, wünsche einen schönen Abend.
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1: Im Studio Ute Sander, guten Tag. Nachdem in der Uckermark zwei neue Fälle der afrikanischen Schweinepest nachgewiesen wurden, haben auch die Landkreise Märkisch-Oderland und Barnim ihre Schutzmaßnahmen verstärkt. So wird unter anderem darum gebeten, die Tore der Schutzzäune geschlossen zu halten. Außerdem wird die Überwachung durch das Veterinär- und Lebensmittelüberwachungsamt intensiviert. Nach über einem Jahr waren gestern in Brandenburg wieder zwei Fälle der afrikanischen Schweinepest nachgewiesen worden. Die infizierten Wildschweine wurden im Nationalpark Unteres Odertal südlich von Schwedt gefunden. Aufatmen in Cottbus. Die 250-Kilo-Bombe aus dem Zweiten Weltkrieg ist erfolgreich entschärft worden. Die beiden Zünder des Blindgängers konnten entfernt und kontrolliert gesprengt werden. Das Cottbuser Ordnungsamt hob den Sperrkreis rund um den Fundort daraufhin wieder auf. Heute früh mussten in dem Gebiet rund 3000 Menschen ihre Wohnungen oder Arbeitsplätze verlassen. Zum Beginn der Sommerferien hat die Polizei heute im Landkreis Potsdam-Mittelmark gezielte Kontrollen durchgeführt. Überprüft wurden vor allem Wohnmobile und Anhänger. Mario Tierbach von der Polizeidirektion West zog anschließend Bilanz.
2: Am heutigen Tag haben wir hier insgesamt 54 Verkehrskontrollen mit Wohnanhängern und Wohnmobilen durchgeführt. Bei 15 dieser Fahrzeuge wurden Mängel festgestellt in Form von Überladung. 7 davon mussten dann hier auch kurzzeitig die Weiterfahrt unterbrechen. Bei einem Fahrzeug wurden gravierende technische Mängel festgestellt und entsprechend war die Fahrt dann hier auch beendet.
1: Die Aktion sollte dazu beitragen, Unfälle zu vermeiden und Reisende für die besonderen Anforderungen beim Fahren mit Wohnmobilen und Anhängern zu sensibilisieren. Der Bundestag hat ein Gesetz beschlossen, mit dem das Kindergeld künftig automatisch ausgezahlt werden soll. Wenn auch noch der Bundesrat zustimmt, müssen Eltern ab dem kommenden Jahr keine Anträge mehr dafür stellen. Wenn das Neugeborene beim Standesamt angemeldet wurde, soll direkt die Zahlung eingeleitet werden. Einzige Voraussetzung ist, dass der Staat die Kontoverbindung von mindestens einem Elternteil kennt, zum Beispiel durch die Steuererklärung. Morgen kann der Bundestag wie geplant über die Krankenkassenreform abstimmen. Das Bundesverfassungsgericht hat zwei Eilanträge von Grünen und Linken abgelehnt. Die Abgeordneten hatten beklagt, dass sie zu wenig Zeit hätten, die Gesetzestexte zu prüfen. Aus Karlsruhe, Frank Bräutigam.
3: Die Kläger hatten sich Hoffnung gemacht, weil das Verfassungsgericht vor 3 Jahren die Abstimmung über das sogenannte Heizungsgesetz der damaligen Ampelregierung vorläufig gestoppt hatte. Nun zeigt sich, so ein Stoppschild aus Karlsruhe schon vor einer Abstimmung im Bundestag ist die absolute Ausnahme. Das Gericht hat die Begründung heute im konkreten Fall zwar noch nicht veröffentlicht, aber es hat vor einigen Monaten darüber verhandelt, ob es so eine Art Tempolimit für die Beratung von Gesetzesentwürfen geben muss. Aus den Fragen der Richter konnte man damals schließen, dass das Verfassungsgericht dem Parlament im Prinzip einen großen Spielraum bei seinen internen Abläufen lassen möchte.
1: Soweit die Antenne Brandenburg Nachrichten. 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
4: Das ist ein sonniger Feierabend, nur in der Prignitz stellenweise dichte Wolken. Temperaturen zur Stunde bei 23 Grad in Bad Liebenwerder, 24 in Templin, 25 Grad in Lübben. Nachts kaum Wolken, zum Teil klar, Werte gehen runter auf 14 bis 11 Grad. Morgen am Freitag ein Wechsel aus Sonne und ein paar Wolken. Werte steigen auf 25 Grad in der Uckermark bis 28 Grad in Cottbus. Blick aufs Wochenende, am Sonnabend viel Sonne, am Nachmittag leichtes Schauerrisiko bis 29 Grad. Am Sonntag jede Menge blauer Himmel bis maximal 30 Grad.
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4: A10, der westliche Berliner Ring Richtung Dreieck Havelland. Zwischen Großkreuz und Leest dauert es an der Baustelle etwa eine halbe Stunde länger. Und Richtung Dreieck Werder stehen sie zwischen Potsdam Nord und Vöben etwa 10 Minuten im Stau. A13 Berlin Richtung Dresden. Zwischen Großkyris und Starkow staut es sich 40 Minuten wegen Bauarbeiten. Dann Vorsicht bitte auf der A24 Berlin Richtung Hamburg. Zwischen Dreieck Wittstock und Pritzwalk liegen Gegenstände auf der mittleren Spur. Aufpassen auch auf der B1 B102 in Brandenburg an der Havel. In Brandenburg ist auf der Potsdamer Straße stadtauswärts nach einem Unfall eine Spur gesperrt. Landkreis Potsdam-Mittelmark zwischen Forde und Tikow ist in beiden Richtungen der Bahnübergang gestört. In Potsdam ist im Wohngebiet am Schlarz die Straße an der Alten Zauche dicht. Hier sind Feuerwehr und Rettungskräfte im Einsatz. Und Blitze haben wir zwischen Heinersdorf und Jahnsfelde in Behlendorf hier bei Tempo 60. Den Blitzer hat uns Gordon gemeldet. Dafür schönen Dank. Und falls auch Sie was sichten sollten, geben Sie es gerne durch beim Antenneverkehrsservice unter 0331 70 98 101. Allen unterwegs gute Fahrt ans Ziel.
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4: Wasser ist kostbar, denn Wasser ist knapp, gerade hier bei uns in Brandenburg. Und deshalb schränken immer mehr Landkreise die Wasserentnahme jetzt im Sommer auch ein. Wo da in Ihrem Landkreis was gilt, das lassen wir uns gleich erläutern nach Hits von Chris Isaac und Hot Chocolate.

0: Antenne Brandenburg, der Donnerstagfeierabend, 13 Minuten nach 5. Ja, und von wegen Wassermarsch, im Hafenland heißt es ab kommenden Montag Wasserstopp. Der Wasserstand der Havel ist wegen der Trockenheit relativ niedrig und deshalb schränkt der Landkreis Havelland, wie es heißt, die Wasserentnahme aus oberirdischen Gewässern ein. Und das passiert auch anderenorts hier im Land. Antenne-Reporter Johann Friedrich Paul, was bedeutet das denn jetzt?
1: Ja, oberirdische Gewässer klingt schön nach Behörde, oder?
0: Schön nach Gesetzbuch, ne?
1: Ja. Gemeint sind damit vor allem Flüsse, Seen, Bäche etc. Da darf jetzt also kein Wasser mehr herausgepumpt werden oder abgeleitet werden. Grund dafür ist natürlich die Trockenheit und die niedrigen Pegel der Gewässer. Das gilt unter anderem auch für die Kreise Elbe-Elster oder Teile von Oberspreewald-Lausitz. In Märkisch-Oderland gilt so ein Verbot schon seit 2020 durchgängig. Aktuell ist im Havelland und in Potsdam-Mittelmark zudem auch das Bewässern von Grün- und Gartenflächen mit Grundwasser über den Tag verboten.
0: Also konkret, glaube ich, zwischen 10 und 18 Uhr, ne? Da darf kein Wasser...
1: Teilweise. Ja. Woanders auch nur bis 20 dann.
0: Also unter unterschiedliche Zeiten. Mhm. Abends ist es dann und in der Nacht wieder möglich. Ist das denn auch in weiteren Landkreisen geplant?
1: Ja, die Landeshauptstadt Potsdam bereitet so ein Verbot, also die generelle Wasserentnahme, voraussichtlich für nächste Woche vor. Und auch in Brandenburg an der Havel könnte es in der nächsten Woche ein Verbot geben. Das ist heute aber noch nicht spruchreif. Der Kreis Ostprignitz-Ruppin möchte bald nochmal deutlich zum Wassersparen appellieren, findet aber aktuell ein Verbot nicht wirklich wirksam.
0: Kann man denn so ein Verbot überhaupt kontrollieren?
1: Tja, es gibt nicht wirklich Stichproben, aber vielleicht einen Nachbarn oder Passanten, der eine illegale Wasserentnahme bemerkt. Wenn das dann gemeldet wird, werden Behörden auch aktiv. Aber das Verbot gibt es ja auch nicht grundlos, ne? Die Pegel sind vielerorts zu niedrig, es gibt zu wenig Wasser. Hier ist also auch einfach die Vernunft gefragt.
0: Gilt das denn für ganz Brandenburg oder gibt es auch Landkreise, wo die Lage noch einigermaßen entspannt ist?
1: Es gibt durchaus Kreise, wo es entspannt ist. Cottbus als kreisfreie Stadt, Dahme-Spreewald oder auch die Stadt Frankfurt-Oder. Dort gibt es bis jetzt kein Verbot, auch nicht im Norden, in der Uckermark oder in der Prignitz. Die beobachten aber natürlich alle die Lage und sind dann flexibel.
0: Mhm. Auf meiner Wetter-App ist Regen für die nächsten zwei Wochen eher Mangelware, also Wassermangel bleibt weiter ein Thema. Dankeschön, Freddy.
1: Gerne.

0: 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Ja, beim Grillen würden wir sogar auf 13 Freunde erhöhen.
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0: Jawohl, denn mit unserem Grillpaket werden bis zu 13 Leute satt, kiloweise Würste und Salate. 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
0: Ja, die Melli ist also mit dabei beim großen Grillfest der Familie Wild demnächst. Und wenn Sie auch Lust auf so ein Schlemmerpaket aus dem Spreewald haben, dann spielen Sie mit auf der Antenne-App oder ab morgen früh wieder den ganzen Tag hier bei uns im Radio.
2: Grillen geht immer.
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0: Also da könnte man zur Not auch ein Sirtaki zu tanzen. Ja, aber aus den späten 70ern. Chiquitita. Jetzt haben wir aktuelle Meldungen aus unseren Regionalstudios. 17.30 Uhr.
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2: Im Studio Frankfurt-Oder, Sarah Schiwi, guten Tag. Seit Jahren sinken die Geburtenzahlen in Brandenburg. Im vergangenen Jahr wurde der bislang niedrigste Stand seit der Wiedervereinigung erreicht. Das sorgt für unklare Zukunftsaussichten für angehende Erzieherinnen und Erzieher. Der Schulleiter des Oberstufenzentrums Oder-Spree, Axel Schmuck, beobachtet bereits rückläufige Bewerberzahlen für die Ausbildung als staatlich anerkannter Erzieher.
3: Sicherlich ist es auch so, dass gewisse Jugendliche sich mit modernen Sachen auseinandersetzen und sagen, Erzieher ist vielleicht nicht mehr so die Zukunft, man orientiert sich um. Oder andere sagen, Erzieher ist genau die Zukunft, weil es eben wenig von KI abgelöst werden kann.
2: Außerdem sei es möglich, sich in andere sozialpädagogische Bereiche zu orientieren, wie zum Beispiel in der Jugendarbeit. Altrez im Oderbruch probt heute für den Ernstfall. In der Turnhalle des Dorfes findet ein Probebetrieb des Katastrophenschutz-Leuchtturmes statt, erklärt der Amtsdirektor im Amt Barnim-Oderbruch, Frank Fiedler.
4: Wir wollen heute zum einen proben, diesen Katastrophenschutzleuchtturm aufzubauen. Das heißt, wir wollen die Trinkwasserversorgung anschließen, die Notstromversorgung, eine Telefonverbindung aufbauen und auch eine Heizungsanlage installieren, wenn es zu kalt sein sollte. Und da wir dann aufgebaut sind, wollen wir natürlich gern der Bevölkerung zeigen, welche Möglichkeiten haben wir in dieser Turnhalle in Altrez, wenn es

0: Dann gibt es noch Schulbusfahrten als Linienfahrten, aber es gibt auch Schüler, die sich dann diesen Rufbus buchen können und ihre Freizeitaktivitäten damit erledigen können oder auch damit zur Schule fahren können.
1: Es gelten die regulären Tarife und das Deutschlandticket.
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1: Sommer, Sonne, Sonnenschein, pünktlich zum Start der Sommerferien in Brandenburg. Immer noch 24, 25 Grad. Wird ein schöner Abend, eine schöne Nacht, sternenklar und trocken bei 14 bis 11 Grad. 17.33 Uhr.
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3: A10, der südliche Berliner Ring Richtung Dreieck Spreeau. Zwischen Schönefelder Kreuz und Königs Wusterhausen sind die rechte und die Standspur gesperrt. A10, westlicher Berliner Ring Richtung Dreieck Havelland. Zwischen Großkreuz und Lees dauert es an der Baustelle etwa eine halbe Stunde länger. A13, Berlin Richtung Dresden. Zwischen Großköris und Starkow staut es sich etwa 10 Minuten wegen Bauarbeiten. Dann zur B1, B102 in Brandenburg an der Havel. In Brandenburg ist auf der Potsdamer Straße stadtauswärts nach einem Unfall eine Spur dicht. B169, Cottbus Richtung Elsterwerda. Zwischen Cottbus und der A15, Cottbus West. Bitte aufpassen, hier sind Leute auf der Fahrbahn. Zur S-Bahn. Es läuft ein Feuerwehreinsatz im Bereich Halensee. Deshalb ist der Zugverkehr der Ringbahnlinien 41 und 42 unterbrochen. Und zwar zwischen Bundesplatz und Westend. Die S46 fährt aktuell nur zwischen Königs Wusterhausen und Tempelhof. Und zum Schluss die Blitzer in Barothmark auf der Hauptstraße ortseinwärts. Zwischen Heinersdorf und Jahnsfelde in Behlendorf hier bei Tempo 60. Und zwischen Joachimsthal und Friedrichswalde. Schnell und aktuell der Antenne Verkehrsservice, falls Sie noch was haben sollten, 0331 70 98 101. Gute Fahrt.
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3: Und mit einem handfesten Skandal. Ja, Skandal im Sperrbezirk. Hier ist die Spider-Murphy-Gang, die neue Deutsche Welle.

Ich habe es heute Vormittag auf Instagram zum ersten Mal gelesen. Traurige Nachricht, Bonnie Tyler ist gestorben mit 75 Jahren. Wir hatten vor 3 Wochen schon mal berichtet, dass sie in einem Krankenhaus in ihrer Wahlheimat Portugal im Koma lag nach einer Darmoperation. Es ging ihr dann wohl eigentlich auch wieder ein bisschen besser und jetzt die überraschende Nachricht von ihrem Tod. Unsere Kollegin Gabi Biesinger schaut zurück auf eine großartige Karriere.

0: Diese Reibeisenstimme hat Generationen von Disco-Fans durch die 70er und 80er Jahre begleitet. Sie gehört Gaynor Hopkins, geboren im walisischen Swansea und weltweit bekannt als Bonnie Tyler. Ihr Markenzeichen, die raue Stimme, hatte sie erst mit Mitte 20 bekommen nach einer Operation an den Stimmbändern. Ihre Mutter war Opernfan, Bruder, Schwester, alle haben gesungen. Es war immer Musik im Haus.
1: I was brought up in a musical family. My mother was a wonderful singer. My brother is a singer. My sister is a singer. There was always music on scene.
2: It's a heartache. Nothing but a heartache.
0: Für Bonnie Tyler ist schon als Teenager klar, ich will auf die Bühne und ich will singen. Die erste Bühne ist das Bett in ihrem Zimmer, das erste Mikro, ihre Haarbürste, so erzählte sie es später. Auf den frühen Erfolg folgen Durststrecken und nach Ausflügen in die Country-Szene schließlich die Rückkehr in die Rockmusik, zeitweise übrigens mit Dieter Bohlen als Produzent. Privat hatte Bonnie Tyler schon 1973 ihr Glück gefunden. Seit über 50 Jahren war sie mit ihrem Mann Robert verheiratet. Sie lebten zuletzt in Portugal in einem Haus an der Algarve. Dort war Tyler Anfang Mai zu einer Notoperation am Darm ins Krankenhaus gekommen, von der sie sich nicht mehr erholte. In Erinnerung bleiben werden ihre Hits wie dieser.
3: Tja, sie hat einen so lange durchs Leben begleitet, das fühlt sich schon irgendwie nach großem Verlust an. Abschied von Bonnie Tyler hier mit dem Song, mit dem sie berühmt wurde, ihr erster großer Hit, Lost in France.

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Es tut einem jedes Mal in der Seele weh, wenn man sowas hört. Einer Rentnerin in Michendorf im Kreis Potsdam-Mittelmark ist auf einen sogenannten Schockanruf reingefallen, hat mehrere 10.000 Euro verloren. Eine Frau hat sich bei ihr am Telefon als Polizistin ausgegeben und behauptet, der Sohn der Seniorin hätte einen schweren Verkehrsunfall verursacht, sitzt jetzt in Haft und würde nur gegen Zahlung einer Kaution freikommen. Die Dame hat dann in ihrer Not Geld gezahlt, die echte Polizei ermittelt. Mit einer anderen Betrugsmasche beschäftigen wir uns kommende Stunde. Auch da kann man unter Umständen Zehntausende Euro loswerden. Mehr dazu nach 6 hier bei uns. Jetzt haben wir es 17 Uhr gleich 53.

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1: Im Studio des Sender, guten Abend. Der erneute Ausbruch der afrikanischen Schweinepest in Brandenburg hat Konsequenzen. Nach 2 neuen Fällen in der Uckermark haben auch die Landkreise Märkisch-Oderland und Barnim ihre Schutzmaßnahmen verstärkt. Alina Bröckel berichtet.
2: So wird unter anderem darum gebeten, die Tore der Schutzzäune geschlossen zu halten. Außerdem soll die Überwachung durch das Veterinär- und Lebensmittelüberwachungsamt verstärkt werden. Gestern waren nach über einem Jahr wieder 2 Fälle der afrikanischen Schweinepest amtlich nachgewiesen worden. Bei 4 weiteren toten Wildschweinen stehen die Testergebnisse aktuell noch aus. Die Wildschweine wurden im Nationalpark Unteres Odertal südlich von Schwedt gefunden.
1: In Cottbus ist die 250-Kilo-Bombe aus dem Zweiten Weltkrieg erfolgreich entschärft worden. Die beiden Zünder des Blindgängers konnten entfernt und kontrolliert gesprengt werden. Erleichterung auch bei Sprengmeister Enrico Schnick.
3: Die Bombe hat es uns diesmal einfach gemacht. Das hätte aber auch ganz anders laufen können, wenn der Zünder sich verkeilt hätte oder so. Dann hätten wir hier vielleicht Stunden gesessen. Aber so lief alles optimal.
1: Das Cottbuser Ordnungsamt hob den Sperrkreis rund um den Fundort daraufhin wieder auf. Heute früh mussten in dem Gebiet rund 3000 Menschen ihre Wohnungen oder Arbeitsplätze verlassen. Mit einer mobilen Landärztin will das Havelland gegen den Ärztemangel vorgehen. Das Projekt ist heute in Friesack offiziell vorgestellt worden. Unter anderem hier bietet die mobile Landärztin künftig Sprechzeiten an. Landrat Lewandowski sagte dem RBB, er sei erleichtert, dass der Startschuss nun erfolgt ist.
4: Wir haben da ja sehr lange auch schon dran gearbeitet und unser Interesse besteht ja darin, dass wir eben die Menschen hier im ländlichen Bereich auch halten und dazu gehört eben auch eine gute ärztliche Versorgung. Die Kassenärztliche Vereinigung hat uns da einen entsprechenden Kassensitz zur Verfügung gestellt, aber es soll nicht der einzige Ort bleiben, sondern der nächste, und da sind wir gerade im Gespräch mit der Kassenärztlichen Vereinigung, soll dann eben im Amt Nennhausen sein.
1: Junge Familien sollen von Bürokratie entlastet werden. Dazu hat der Bundestag beschlossen, dass künftig kein Antrag mehr gestellt werden muss, um Kindergeld zu bekommen. Aus dem Hauptstadtstudio, Jim Bob Nikschas.
5: Dazu sollen die Behörden ab kommendem Jahr Daten von selbst untereinander austauschen. Voraussetzung ist, dass von einem Elternteil die Kontoverbindung vorliegt. Weil das bei Eltern, die schon ein oder mehrere Kinder haben, der Fall ist, soll die neue Regelung für sie als erste greifen, nämlich schon ab Anfang 2027. Wer sein erstes Kind bekommt, profitiert wohl erst Ende kommenden Jahres. Dann soll das automatische Kindergeld für alle funktionieren. Das Gesetz geht nun weiter in den Bundesrat, wo noch die Länder darüber entscheiden.
1: Bei der Tour de France hat Titelverteidiger Tadej Pogačar die schwere Pyrenäen-Etappe gewonnen und damit das gelbe Trikot des Gesamtführenden zurückerobert. Der Slowene setzte sich mit mehr als 2,5 Minuten Vorsprung vor seinem dänischen Herausforderer Jonas Vingegaard durch. Soweit die Antenne Brandenburg Nachrichten. 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
6: Dankeschön, Ute.
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7: Ein zauberhafter Abend ist das mit herrlicher Abendsonne. In der Prignitz ist es im Prinzip auch sonnig, wenn die Wolken nicht wären. Das ist wohl ein bisschen dichter bewölkt hier. Werte bei 20 Grad aktuell in Küritz, 23 in Luckenwalde, 27 sogar in Manschnow. Nachts zum Teil klar, Werte bei 14 bis 11 Grad. Morgen am Freitag Mix aus Sonne und ein paar Wolken. Werte zwischen 25 Grad im Norden bis 28 im Süden. Am Wochenende dann viel Sonne. Sonnabend bis 29, Sonntag maximal 30 Grad. Das Schauerrisiko ist gering.
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7: A9 Leipzig Richtung Berlin. Zwischen Kleinmarzehns und Niemeck stehen sie aktuell 20 Minuten im Baustellenstau. A10, der südliche Berliner Ring Richtung Dreieck Spreeau. Zwischen Schönefelder Kreuz und Königs Wusterhausen sind die rechte und die Standspur gesperrt. A10, westlicher Berliner Ring Richtung Dreieck Havelland. Zwischen Großkreuz und Lees dauert's an der Baustelle etwa 10 Minuten länger. B1, B102 in Brandenburg an der Havel. In Brandenburg ist auf der Potsdamer Straße stadtauswärts nach einem Unfall eine Spur dicht. B169 Cottbus Richtung Elsterwerda. Zwischen Cottbus und der A15 Cottbus West sind immer noch Leute auf der Fahrbahn. Und die Blitzer stehen heute Abend auf der B102 in Ukrow Richtung Luckau, dann in Barodmark auf der Hauptstraße ortseinwärts. Zwischen Heinersdorf und Jahnsfelde wird geblitzt in Behlendorf bei Tempo 60 und zwischen Joachimsthal und Friedrichswalde. Staus, Blitzer, was immer Sie entdecken, geben Sie es gerne durch beim Antenne-Verkehrsservice unter 0331 70 98 101. Dankeschön und gute Fahrt.
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7: Schönen guten Abend. Wir müssen mal wieder warnen vor extrem unseriösen Geschäftspraktiken. Diesmal geht es um eine Masche, die besonders bösartig ist, weil hier Schindluder getrieben wird mit Menschen, die in seelischer Not sind. Einzelheiten dazu gleich nach Musik von Mark Foster und Madonna.

eine wichtige Meldung zwischendurch vom Antenne-Verkehrsservice. Ganz dringend bitte Achtung auf der A115 Dreieck Funkturm Richtung Dreieck Nutetal. Zwischen Potsdam-Drewitz und Samund sind Kinder auf der Fahrbahn. Bitte Vorsicht in beiden Richtungen. Achtung auf der A115 Dreieck Funkturm Richtung Dreieck Nutetal. Zwischen Potsdam-Drewitz und Samund sind Kinder auf der Fahrbahn.

0: Antenne Brandenburg, 6:12. 100.000 Euro eben mal zum Fenster rausgeworfen. Hier bei uns geht's jetzt um das fiese Geschäft mit der Hoffnung. Es boomen nämlich gerade Online-Coachings für Menschen mit psychischen Problemen oder mit starken Schmerzen. Gewisse Anbieter versprechen da schnelle Hilfe, sind aber in der Regel gar nicht qualifiziert und zocken vor allem maßlos ab. Das hat eine Frau am eigenen Leib erfahren müssen, mit der wir über ihre Geschichte sprechen konnten.
1: Das kann man echt nicht mehr mit Verstand erklären. Ich ärgere mich, ich bin wütend auf mich, so viel Geld rausgeschmissen, weil diese Schmerzen so stark sind manchmal.
2: Sandra heißt und klingt eigentlich ganz anders, aber sie möchte anonym bleiben. Und trotzdem ihre Geschichte erzählen, die bei ihr mit starken Rückenschmerzen anfängt. Job, Freizeit, alles kaum noch möglich, erzählt sie. Sie wird von Arzt zu Arzt geschickt, wartet auf Termine und Diagnosen. Aber niemand scheint eine Lösung zu haben.
1: Irgendwann bist du halt so verzweifelt, dass du dich in Facebook-Gruppen umschaust, nach Lösungen suchst, auch bereit bist, den letzten Cent herzugeben.
2: Angebote werden ihr angezeigt von Coaches, von Heilern, von Anbietern alternativer Methoden, die Linderung und sogar Heilung versprechen.
1: Die sprechen dein Schmerzthema an, sie sprechen deine Psyche an und du denkst dir, das Konzept ist genau auf dich zugeschnitten.
2: Die versprochene Hilfe gibt es nur selten umsonst, sagt Johanna Pichler vom Europäischen Verbraucherzentrum.
3: Weil sie dann durch manipulative Gesprächstechniken in einen Vertrag hineingedrängt werden, über mehrere tausend Euro.
2: Bei Sandra sind es am Ende sogar mehr als 100.000 Euro, die sie innerhalb von 5 Jahren für dubiose Online-Coachings ausgibt, mit erspartem und geliehenem Geld. Aber es gibt Warnzeichen, etwa wenn ohne Diagnose Heilung versprochen wird, wenn die Qualifikation oder Ausbildung der Anbieter nicht klar ist. Denn Coach darf sich jeder nennen, die Bezeichnung ist nicht geschützt.
0: Tja, was für eine miese Masche. Unser Kollege Jörg Marksteiner über die Abzocke mit Schmerzpatienten und Menschen in seelischer Not. Auch da kann man offenbar gar nicht vorsichtig genug sein.

0: So, wir gehen zur Sicherheit nochmal raus auf die A115, Dreieck Funkturm Richtung Dreieck Nutetal. Zwischen Potsdam, Drewitz und Saarmund sind immer noch Kinder auf der Fahrbahn. Bitte Vorsicht in beiden Richtungen. Kommen Sie hier bitte gut und sicher dran vorbei. Der Antenne Verkehrsservice. Wir wünschen gute Fahrt um 6:58.
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0: Also ich kombiniere einfach mal ganz oberflächlich nur wegen der Musik, dass diese Jungs hier eine gute Zeit zusammen hatten. Razy aus England, die 70er um genau 18.30 Uhr.
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2: Im Studio Frankfurt-Oder, Sarah Schiwi, guten Abend. Seit Jahren sinken in Brandenburg die Geburtenzahlen. Im vergangenen Jahr wurde der bislang niedrigste Stand seit der Wiedervereinigung erreicht. Das sorgt für unklare Zukunftsperspektiven für angehende Erzieherinnen und Erzieher. Der Schulleiter des Oberstufenzentrums Oder-Spree, Axel Schmoog, beobachtet bereits rückläufige Bewerberzahlen für die Ausbildung als staatlich anerkannter Erzieher.
3: Sicherlich ist es auch so, dass gewisse Jugendliche sich mit modernen Sachen auseinandersetzen und sagen, Erzieher ist vielleicht nicht mehr so die Zukunft, man orientiert sich um, oder andere sagen, Erzieher ist genau die Zukunft, weil es eben wenig von KI abgelöst werden kann.
2: Außerdem sei es möglich, sich in andere sozialpädagogische Bereiche zu orientieren, wie zum Beispiel in der Jugendarbeit. Die Europa-Universität Viadrina hat eine internationale Auszeichnung bekommen für den Aufbau des Kompetenzverbundes für interdisziplinäre Ukraine-Studien zwischen Frankfurt-Oder und Berlin. Der Verbund setzt sich seit 2024 für die Stärkung ukrainebezogener Forschung, Lehre und Vernetzung ein. Die Ehrung fand gestern im ukrainischen Lviv statt und kommt von der sogenannten Global Coalition for Ukrainian Studies. Heute haben in Brandenburg die Sommerferien begonnen. Während viele Jugendliche mit ihren Familien verreisen, nutzen andere die Zeit, sich etwas Geld dazu zu verdienen. Für Ferienjobs gibt es aber einige Regeln zu beachten. Darauf hat das Brandenburger Arbeitsministerium hingewiesen. Christian Riedel informiert.
4: Zunächst einmal, Kinder unter 13 Jahren dürfen in den Ferien überhaupt nicht arbeiten. Zwischen 13 und 15 sind mit Erlaubnis der Eltern zwischen 8 und 18 Uhr leichte Tätigkeiten erlaubt, und zwar maximal 2 Stunden am Tag. Leichte Tätigkeiten sind zum Beispiel das Austragen von Zeitungen und Werbeprospekten oder Nachhilfeunterricht. Mehr Möglichkeiten gibt es für Jugendliche zwischen 15 und 18 Jahren. Sie dürfen von 6 bis 20 Uhr bis zu 8 Stunden pro Tag und 40 Stunden wöchentlich arbeiten. Mehr als 4 Wochen Ferienjob pro Jahr sind aber nicht erlaubt.
2: Soweit die Nachrichten aus der Region. 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

0: Berliner Ring Richtung Dreieck Spreeau. Zwischen Dreieck Potsdam und Ferch steht ein kaputtes Fahrzeug auf der Standspur. A10 westlicher Berliner Ring Richtung Dreieck Havelland. Zwischen Großkreuz und Lees dauert es an der Baustelle etwa 10 Minuten länger. B1, B102 in Brandenburg an der Havel. In Brandenburg ist auf der Potsdamer Straße stadtauswärts nach einem Unfall eine Spur gesperrt. B169 Cottbus Richtung Elsterwerda. Zwischen Cottbus und der A15 Cottbus West sind Leute auf der Fahrbahn. Landkreis Oder-Spree zwischen dem A10 Anschluss Freienbrink und dem Abzweig nach Grünheide. Ebenfalls Leute auf der Fahrbahn. Und die Blitzer zwischen Heinersdorf und Jahnsfelde in Behlendorf hier bei Tempo 60. Dann zwischen Joachimsthal und Friedrichswalde und in Werben aufpassen auf der Cottbusser Straße in Höhe Friedhof. 0331 70 98 101, die Nummer vom Antenne Verkehrsservice. Allen unterwegs gute und vor allem sichere Fahrt.
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0: 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Und hier kommt jetzt der Wahnsinn mit Rollschuhen unten dran. Madness, Our House.

von der A115 Dreieck Funkturm Richtung Dreieck Nutetal. Zwischen Potsdam-Drewitz und Saarmund sind keine Kinder mehr auf der Fahrbahn. Wie sich das gehört, gute Fahrt.

0: Charlie Humberstone bei Antenne Brandenburg. 7:11. Ja, und zur Feier des Tages würde ich sagen, ist jetzt hier mal was Süßes fällig.
1: Meine Mama hat immer gesagt, das Leben ist wie eine Schachtel Pralinen. Man weiß nie, was man kriegt.
0: Eine Filmszene, die wahrscheinlich jeder mitsprechen kann, das war Tom Hanks, synchronisiert natürlich in seiner Rolle als Forrest Gump. Heute feiert Hollywood-Star Tom Hanks 70. Geburtstag und da müssen wir natürlich an seinen wohl berühmtesten Film erinnern. Und wir haben uns mal überlegt, wie würde Forrest Gump eigentlich klingen, wenn er hier bei uns in Brandenburg spielen würde.
2: Von den Produzenten der romantischen Überkomödien 50 Erste Schweds und Lüchen haben kurze Beine. 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
3: Dumm ist der, der Dummes tut. In Beirut.
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3: Das Lübben ist wie eine Schachtel Fair Berlin. Man

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0: Die Hutas, Johnny B. hier bei Antenne Brandenburg. Nochmal eine Nachricht vom Antenne Verkehrsservice. Vorsicht bitte auf der A10 südlicher Berliner Ring Richtung Dreieck Spreeau. Zwischen Dreieck Potsdam und Ferch steht ein kaputtes Fahrzeug auf der Standspur. Gute Fahrt.
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1: Im Studio Ute Sander, guten Abend. Im Bundestag ist am Abend das viel diskutierte Gesetz für den Bau neuer Gaskraftwerke beschlossen worden. In Brandenburg wurde die Debatte vor allem in der Lausitz mit großem Interesse verfolgt. Denn eine schwarze Pumpe wurde in den vergangenen Monaten dafür gekämpft, dass hier ein wasserstofffähiges Gaskraftwerk gebaut wird. Bis 2031 sollen in Deutschland neue Gaskraftwerke entstehen, um Puffer zu haben, wenn die erneuerbaren Energien nicht reichen. Heute hat der Bundestag beschlossen, den Bau zu fördern. Die notwendigen Milliarden werden dann auf die Stromkunden umgelegt. Morgen kann der Bundestag wie geplant über die Krankenkassenreform abstimmen. Das Bundesverfassungsgericht hat zwei Eilanträge von Grünen und Linken abgelehnt. Die Abgeordneten hatten beklagt, dass sie zu wenig Zeit hätten, die Gesetzestexte zu prüfen. Aus Karlsruhe, Frank Bräutigam.
2: Die Kläger hatten sich Hoffnung gemacht, weil das Verfassungsgericht vor 3 Jahren die Abstimmung über das sogenannte Heizungsgesetz der damaligen Ampelregierung vorläufig gestoppt hatte. Nun zeigt sich, so ein Stoppschild aus Karlsruhe schon vor einer Abstimmung im Bundestag ist die absolute Ausnahme. Das Gericht hat die Begründung heute im konkreten Fall zwar noch nicht veröffentlicht, aber es hat vor einigen Monaten darüber verhandelt, ob es so eine Art Tempolimit für die Beratung von Gesetzesentwürfen geben muss. Aus den Fragen der Richter konnte man damals schließen, dass das Verfassungsgericht dem Parlament im Prinzip einen großen Spielraum bei seinen internen Abläufen lassen möchte.
1: Nachdem in der Uckermark zwar neue Fälle der afrikanischen Schweinepest nachgewiesen wurden, haben auch die Landkreise Märkisch-Oderland und Barnim ihre Schutzmaßnahmen verstärkt. So wird unter anderem darum gebeten, die Tore der Schutzzäune geschlossen zu halten. Außerdem wird die Kontrolle durch das Veterinär- und Lebensmittelüberwachungsamt intensiviert. Nach über einem Jahr waren gestern in Brandenburg wieder 2 Fälle der afrikanischen Schweinepest nachgewiesen worden. Die infizierten Wildschweine wurden im Nationalpark Unteres Odertal südlich von Schwedt gefunden. Zum Beginn der Sommerferien hat die Polizei heute im Landkreis Potsdam-Mittelmark gezielte Kontrollen durchgeführt. Überprüft wurden vor allem Wohnmobile und Anhänger. Mario Tierbach von der Polizeidirektion West zog anschließend Bilanz.
3: Am heutigen Tag haben wir hier insgesamt 54 Verkehrskontrollen mit Wohnanhängern und Wohnmobilen durchgeführt. Bei 15 dieser Fahrzeuge wurden Mängel festgestellt in Form von Überladung. 7 davon mussten dann hier auch kurzzeitig die Weiterfahrt unterbrechen. Bei einem Fahrzeug wurden gravierende technische Mängel festgestellt und entsprechend war die Fahrt dann hier auch beendet.
1: Die Vorbereitungen für den Neubau der Ringbahnbrücke am Dreieckfunkturm in Berlin liegen im Zeitplan. Seit heute früh steht der 61 Meter hohe Spezialkran auf der Baustelle. Er wurde aus Einzelteilen zusammengesetzt. Ab morgen soll der Kran die neuen Stahlträger über die S-Bahn-Gleise heben. Dafür wird die Ringbahn bis Montag früh zwischen Halensee und Westend gesperrt. Soweit die Antenne Brandenburg Nachrichten. 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
4: Ist nichts einzuwenden gegen so einen luftigen Sommerabend. Viel Sonne in der Prignitz, paar mehr Wolken. Temperaturen zur Stunde bei 22 Grad in Nauen, 23 in Dahme-Mark und 25 Grad in Welzow. Nachts ist es meist klar, Werte gehen runter auf 14 bis 11 Grad. Morgen am Freitag dann ein Wechsel aus Sonne und lockeren Wolken. Werte steigen auf 25 Grad in der Uckermark bis 28 in der Lausitz. Sonnabend viel Sonne, am Nachmittag leichtes Schauerrisiko bis 29 Grad. Sonntag dann auch ausreichend Sonne bei maximal 30 Grad.
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4: A9 Leipzig Richtung Berlin. Zwischen Kleinmarzehns und Niemeck stehen sie immer noch 10 Minuten im Baustellenstau. A10, der südliche Berliner Ring Richtung Dreieck Spreeau. Zwischen Dreieck Potsdam und Ferch steht ein kaputtes Fahrzeug auf der Standspur. B1, B102 in Brandenburg an der Havel. In Brandenburg selbst ist auf der Potsdamer Straße stadtauswärts nach einem Unfall eine Spur gesperrt. B169 Cottbus Richtung Elsterwerda. Zwischen Cottbus und der A15 Cottbus West sind Leute auf der Fahrbahn. Und Blitze haben wir zwischen Heinersdorf und Jahnsfelde bei Behlendorf in Behlendorf bei Tempo 60. Dann zwischen Joachimsthal und Friedrichswalde und in Werben aufpassen auf der Cottbuser Straße in Höhe Friedhof. Das war's von uns vom Antenne Verkehrsservice. Falls Ihnen noch was auffällt, Staus, Blitzer, geben Sie es gerne durch unter 0331 70 98 101. Kommen Sie gut ans Ziel.
5: Unser Sandmännchen. Womit kommt das Sandmännchen heute? Mit dem Eiswagen. Das Sandmännchen hat dir eine Geschichte mitgebracht.
6: Moppy und Miwau. Nachts im Leckerladen. Es ist Ruhe eingekehrt. Der Hund Moppy und die Katze Miwau schlafen.
7: Ach.
6: Oder doch nicht?
7: Schlabberbonbon und Kratzkarton. Irgendwo hier muss doch noch eins sein.
6: Miwau hat alle ihre Bonbons gefressen. Nun guckt sie nach Moppys.
7: Moppy? Du schläfst doch schon, oder? Schläft.
6: Miwau schleicht sich an Moppys Körbchen heran. Er liegt direkt neben den wunderschönen Bonbons. Sie hangelt sich immer näher heran. Fast hat sie es geschafft, doch dann stolpert sie und fällt genau auf Moppy.
8: Warum schreien wir Einbrecher?
7: Nein, es ist so... Ich wollte dir nur sagen, dass du jetzt durch mein neues Teleskop gucken darfst.
8: Wirklich? Das wollte ich doch schon die ganze Zeit.
7: Eben.
8: Aber Miwau, warum denn ausgerechnet jetzt?
7: Weil der Nachthimmel so schön klar ist. Und außerdem habe ich vorhin was entdeckt.
8: Hä? Wirklich was denn? Ein UFO?
7: Ja, genau. Ein UFO.
8: Haha, endlich darf ich auch mal durchgucken. Oh, wow, Miwau, der Mond, der ist ja riesig. Aber wo ist denn jetzt das UFO? Vielleicht hier so, in Richtung Sternbild, großer Käsemuffler.
6: Schnell hält Miwau ein selbstgemaltes Bild mit einem UFO vor das Teleskop.
8: Da wird ja der Hund am Teleskop verrückt. Tatsächlich ein UFO.
7: Ich bin Miti vom Planeten Nop-Nop.
8: Oh, hörst du das auch, Miwau? Das UFO scheint ganz nah zu sein.
7: Na klar höre ich das. Gib mir alle deine Bonbons.
6: Da schwenkt Moppy das Teleskop zu Miwau und entdeckt den Schwindel. Es gibt gar kein echtes UFO und auch keine Außerirdischen.
8: Meine Bonbons. So.
7: Ja, weißt du, die Außerirdischen werden auch immer seltsamer. Weißt du, Moppy, das war so.
8: Wow. Frag mich doch einfach.
7: Du meinst, ich soll dich fragen, ob ich deine Bonbons haben kann?
8: Klar.
7: Moppy, darf ich deine Bonbons haben?
8: Klar.
7: Klar?
8: Du kannst sie alle haben. Die schmecken mir sowieso nicht. Thunfischgeschmack.
7: Moppy, du bist wirklich der Beste.
8: Natürlich.
7: Du, Moppy. Das mit dem Fragen ist wirklich eine gute Idee. Wenn du mich das nächste Mal fragst, sag ich auch einfach ja.
8: Toll. Miwau, darf ich morgen wieder durch dein Teleskop gucken? Danke und gute Nacht.
6: Na dann, husch, ins Körbchen.
7: Schlaf.

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1: 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Also das Musikprogramm vom Sandmännchen ist ja nun kaum zu toppen. Ja, wir versuchen es trotzdem mal. Gleich mit den 70ern von den Village People. Das sind die 80er. Rose Laurent wünsche einen schönen guten Abend. Hallo zusammen.

0: aus der Rubrik Buchstaben tanzen. Die Village People YMCA ist Antenne Brandenburg. 7:55. Und jetzt startet hier wieder Ihr persönliches Wunschkonzert.
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0: Jeden Morgen kurz nach 7:30 und jeden Abend kurz vor 7:30 spielen wir hier bei uns Ihren Lieblings-80er. Und da werden Sie alle diesen Song hier kennen. In the Air Tonight von Phil Collins, um den geht es jetzt nicht, sondern um den Titel On the Air Tonight vom Schotten Willy Finlay Song. Und den wünscht sich der André aus Premnitz im Havelland, weil er ihn an ein ganz bestimmtes Handballspiel aus seiner Jugend erinnert.
2: Da war ich 16 Jahre, jetzt bin ich 59. Jedenfalls haben wir 27-17 gewonnen, das habe ich mir noch gemerkt. Und in der Pause ist der Sänger aufgetreten aus dem Ausland und der hat mich noch angeguckt. Das sieht es auch irgendwann drauf, da komme ich auch nicht mal ran. Und da habe ich gesagt, da muss ich doch mal anrufen.

So, sorry Andreas Borani, aber wir haben eine wichtige Meldung vom Antenne-Verkehrsservice. Bitte Vorsicht auf der A10, dem westlichen Berliner Ring Richtung Dreieck Werder. Zwischen Großkreuz und Dreieck Werder blockiert ein kaputtes Fahrzeug die linke Spur. Außerdem sind Kinder auf der Fahrbahn. Aufpassen bitte auf der A10, westlicher Berliner Ring Richtung Dreieck Werder. Zwischen Großkreuz und Dreieck Werder blockiert ein defektes Fahrzeug die linke Spur und es sind Kinder auf der Fahrbahn. Schnell und aktuell der Antenne Verkehrsservice.

0: einmal die Zeit zurückdrehen. Aqua, Turn Back Time, ja, ist leider nicht möglich bei uns. Und deshalb haben wir es jetzt 19.30 Uhr.
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0: Immer noch ganz viel Sonne, außer in der Prignitz, da gibt es auch ein paar mehr Wolken. Temperaturen auch noch recht sommerlich, bei 21 Grad in Neuruppin, 23 in Doberle-Kirchhain und 24 Grad bei Ihnen in Strausberg. Heute Nacht zum Teil klar, Werte bei 14 bis 11 Grad. Morgen am Freitag dann Mix aus Sonne und ein paar Wolken, Werte zwischen 25 Grad im Norden und 28 im Süden. Am Wochenende gibt es viel Sonne, am Sonnabend bis 29 Grad, Sonntag bis maximal 30 Grad und regnen soll es nur in Ausnahmefällen.
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0: Vorsicht bitte auf der A10, dem westlichen Berliner Ring Richtung Dreieck Werder. Zwischen Großkreuz und Dreieck Werder blockiert ein kaputtes Fahrzeug die linke Spur. Außerdem sind hier Kinder auf der Fahrbahn. A9 Leipzig Richtung Berlin. Zwischen Kleinmarzehns und Niemeck stehen sie aktuell 10 Minuten im Baustellenstau. Dann aufpassen bitte auf der A10, dem östlichen Berliner Ring in beiden Richtungen. Zwischen Freienbrink und Dreieck Spreeau ebenfalls Leute auf der Standspur. A10, der südliche Ring Richtung Dreieck Spreeau. Zwischen Dreieck Potsdam und Ferch steht ein kaputtes Fahrzeug auf der Standspur. B1, B102 in Brandenburg an der Havel. In Brandenburg ist auf der Potsdamer Straße stadtauswärts nach einem Unfall eine Spur dicht. Und die Blitzer stehen in Mödlo bei Tempo 30. Den hat uns Jörg gemeldet. Dankeschön dafür. Und zwischen Joachimsthal und Friedrichswalde ebenfalls aufpassen. Schnell und aktuell der Antenne Verkehrsservice. Und falls Sie noch was haben sollten, 0331 70 98 101. Gute Fahrt.
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0: Und da hätten wir jetzt Ricky Poveri mit Sara Perché Ti Amo. Und da kann ich gleich mal ein bisschen mit meinem Volkshochschul-Italienisch angeben und sage Buonasera.

0: Wir können Entwarnung geben von der A10 westlicher Berliner Ring Richtung Dreieck Werder. Zwischen Großkreuz und Dreieck Werder ist die Gefahrenstelle geräumt. Hier kommen Sie wieder sicher dran vorbei. Der Antenne Verkehrsservice wünscht gute Fahrt. Ja, Mensch, gestern war fußballtechnisch Ebbe, ja, war nicht viel los. Aber heute geht's wieder rund.
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0: Ja, man ist ja kein Mensch, wenn bei der WM spielfreie Tage sind. Es geht doch nicht. Heute starten wir ins Viertelfinale. 8 Mannschaften sind noch im Rennen. Die ersten beiden spielen ab 22 Uhr gegeneinander. Frankreich gegen Marokko.

0: Die Nordafrikaner sind zwar Außenseiter, aber bis in die Haarspitzen motiviert, wie zum Beispiel Mittelfeldmann Brahim Diaz.
1: Ich glaube, es wird unglaublich werden, weil das Wichtigste ist, dass wir alle marokkanischen Menschen hinter uns haben, die uns unterstützen. Wir werden versuchen, alles zu geben, damit sie noch ein weiteres Spiel genießen können. Das Wichtigste ist, nicht an das Halbfinale zu denken. Man denkt nur an dieses Spiel und versucht, im Spiel das Beste zu geben. Und dann können wir über andere Dinge nachdenken. Das Erste, woran ich denke, sind meine Freunde, denn sie sind mein Team.
0: Das ist ein richtiger Teamplayer, das erste WM-Viertelfinale, also heute Abend Frankreich, Marokko. Und sie sind live mit dabei ab 22 Uhr im Ersten.

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0: Vergessen Sie die Mailänder Scala, die Metropolitan Opera in New York oder das Opernhaus in Sydney. Denn hier bei uns in Brandenburg haben wir ein ganz besonderes Opernhighlight, das Kammeropernfestival Rheinsberg, was da in den nächsten Wochen alles auf die Bühne kommt und Ihnen zu Gehör gebracht wird. Das erzählt Ihnen gleich nach 8. Peggy Klubeck in der Antenne Szene, unser Magazin für Musik, Theater und Kino. Mein Name Olaf Kosert. Schönen Abend hier bei uns.
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1: Im Studio Ute Sander, guten Abend. Der Bundestag hat am Abend das Gesetz zum Bau neuer Gaskraftwerke gebilligt. Dabei sollen mit staatlichen Anreizen Investoren gewonnen werden. Ziel ist es, die Stromversorgung zu sichern, wenn Wind- und Solarenergie nicht ausreichen. Wenn jetzt auch noch der Bundesrat zustimmt, kann auch die Lausitz auf ein neues Gaskraftwerk hoffen. Der Standort Schwarze Pumpe steht dafür in den Startlöchern, sagt uns der stellvertretende Bezirksleiter der Gewerkschaft IGBCE, Anis Benruma.
2: 380 KV-Leitung ist da, Gasleitung ist da. Was uns noch fehlt, ist eine Wasserstoffleitung, aber die müsste man perspektivisch auch hinbekommen. Das Gelände ist vorbereitet, Baugenehmigungen sind, soweit ich weiß, auch beantragt bzw. schon in der Mache. Das heißt, die Lea kann loslegen, muss sie dann aber auch, wenn der Zuschlag da ist. Es ist immer noch ein offenes Verfahren, aber die Chancen sind viel besser als vorher.
1: Zuvor hatte der Bundestag beschlossen, dass Kindergeld künftig nicht mehr beantragt werden muss. Dadurch sollen junge Familien von Bürokratie entlastet werden. Aus dem Hauptstadtstudio Jim Bob Nikschas.
3: Dazu sollen die Behörden ab kommendem Jahr Daten von selbst untereinander austauschen. Voraussetzung ist, dass von einem Elternteil die Kontoverbindung vorliegt. Weil das bei Eltern, die schon ein oder mehrere Kinder haben, der Fall ist, soll die neue Regelung für sie als erste greifen, nämlich schon ab Anfang 2027. Wer sein erstes Kind bekommt, profitiert wohl erst Ende kommenden Jahres. Dann soll das automatische Kindergeld für alle funktionieren. Das Gesetz geht nun weiter in den Bundesrat, wo noch die Länder darüber entscheiden.
1: Das Landessozialgericht Berlin-Brandenburg hat die umstrittene Honorarkürzung für Psychotherapeuten vorerst gestoppt. Die Richter beschlossen im Eilverfahren, dass der Beschluss zunächst nicht umgesetzt werden darf. Nach ihrer Auffassung bestehen Zweifel an den Berechnungen. Zum 1. April war eine Kürzung der Honorare um 4,5% beschlossen worden. Begründet wurde dies unter anderem mit überproportionalen Honorarerhöhungen in den vergangenen Jahren. Dagegen hatte die Kassenärztliche Bundesvereinigung geklagt. Wann über die Klage in der Hauptsache entschieden wird, ist noch offen. Der erneute Ausbruch der afrikanischen Schweinepest in Brandenburg hat Konsequenzen. Nach zwei neuen Fällen in der Uckermark haben auch die Landkreise Märkisch-Oderland und Barnim ihre Schutzmaßnahmen verstärkt. Alina Bröckel berichtet.
4: So wird unter anderem darum gebeten, die Tore der Schutzzäune geschlossen zu halten. Außerdem soll die Überwachung durch das Veterinär- und Lebensmittelüberwachungsamt verstärkt werden. Gestern waren nach über einem Jahr wieder zwei Fälle der afrikanischen Schweinepest amtlich nachgewiesen worden. Bei vier weiteren toten Wildschweinen stehen die Testergebnisse aktuell noch aus. Die Wildschweine wurden im Nationalpark Unteres Odertal südlich von Schwedt gefunden.
1: Soweit die Antenne Brandenburg Nachrichten. 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
1: In der Nacht ist es locker bewölkt, die Luft kühlt auf 14 bis 11 Grad ab. Morgen gibt es dann eine freundliche Mischung aus Sonne und Wolken und es wird wieder wärmer mit Höchstwerten von 25 bis 28 Grad. Zurzeit haben wir 23 Grad in Frankfurt-Oder und Luckenwalde, 21 Grad in Potsdam und Neuruppin, 24 Grad sind es noch in Lindenberg.
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1: A10 östlicher Berliner Ring in beiden Richtungen zwischen Freienbrink und Dreieck Spreeau befinden sich Menschen auf der Standspur. A10 südlicher Berliner Ring Richtung Dreieck Spreeau zwischen Dreieck Potsdam und Ferch steht ein defektes Fahrzeug auf der Standspur. Landkreis Dahme-Spreewald in Oderrien ist auf der Hauptstraße der Bahnübergang gestört. Antenne Brandenburg wünscht gute Fahrt.
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5: Guten Abend und heute in der Szene die Uckeroper-Premiere in Prenzlau und in Potsdam, aber leider zum letzten Mal das Localize. Die Festivalmacher wollen sich neuem widmen. Zum hoffentlich krönenden Abschluss geht's auf den Potsdamer Brauhausberg. Mehr hören Sie gleich.

0: Büro. Morgen und übermorgen in der Landeshauptstadt die Macht der Liebe im Potsdamer Kreml. Und wenn Sie jetzt sagen, das klingt irgendwie falsch. Falsch klingt es tatsächlich, stimmt aber trotzdem. Und bevor wir das klären, begrüße ich hier Doreen Löwe, die Chefin von Localize. Guten Abend, Frau Löwe.
1: Guten Abend, Chefin wurde ich auch schon lange nicht mehr genannt.
0: Hab sie jetzt einfach mal zur Chefin gemacht. Also Localize ist ein Verbund von Ehrenamtlern, die ein wunderbares Festival in Potsdam organisieren, das Localize Festival. Ihr bringt Kunst an Orte, die nicht unbedingt immer was mit Kunst zu tun haben. Was ist Localize? Wofür steht ihr?
1: Ja, Localize ist ein Verein, der wirklich schon seit einigen Jahren, fast 20, Orte öffnet in der Stadt, leerstehende Orte, brachliegende Orte oder einfach auch unbekannte Orte öffnet und dort nicht nur leben, sondern eigentlich auch mit Kunst kritische Fragen wieder reinbringt.
0: Kunst in die Stadt bringen und die Frage stellen, wem gehört der Raum eigentlich? Und genau hier kommen wir dann zum Potsdamer Kreml. Wuchtiger Bau thront weithin sichtbar auf dem Brauhausberg im Zentrum der Stadt. Hattet ihr den schon länger auf dem Schirm als Festivalort?
1: Ja, das war echt so ein Ort der ersten Stunde, wo wir immer wieder hochgeguckt haben und gedacht haben, wow, da müssen wir mal hin. Und das gab mehrere Versuche. Und jetzt wurde es endlich möglich. Ich glaube, es ist der dritte Anlauf gewesen.
0: Der dritte Anlauf, tatsächlich ist das Gebäude, zu dem man jetzt mal sagen muss, warum es eigentlich Potsdamer Kreml heißt.
1: Genau, also es ist ein absolut politischer Ort, der schon immer auch ein Ort der Macht war. Also eben SED-Bezirksleitung beherbergte, deswegen nennt man den noch im Volksmund den Kreml. Aber es war auch vorher unter Wilhelm und unter den Nazis ein wichtiger politischer Ort. Mhm. Jetzt eben wurde es nicht unpolitischer durch Geflüchtete. Und das bleibt politisch, wenn der Ort jetzt zu einem Unicampus werden soll.
0: Und jetzt kommt ihr nun endlich auf den Brauhausberg und wollt ihn mit Liebe füllen. Also die Kontraste könnten nicht größer sein, aber Kunst lebt ja von Kontrasten. Also warum habt ihr Liebe jetzt aber zum Thema dieses Localize Festivals erklärt?
1: Also wir haben gesagt, das ist nicht nur ein Ort der Macht, es ist auch eigentlich ein Ort mitten in der Stadt, über der Stadt. Und was sollte da über der Stadt nicht besser thronen als die Liebe eigentlich? Und wir fragen.
0: Schöne Vision, ja. Das Gebäude ist eine Bauruine für alle Nicht-Potsdamerinnen und Potsdamer. Das ist wuchtig, es ist riesig, es ist einschüchternd. Wie wollt ihr denn Liebe da hochtragen?
1: Man könnte es missverstehen, weil Liebe ist für uns jetzt nichts Privates zwischen zwei Personen, sondern es geht schon um eine gesellschaftliche Vision jenseits von so Romantik und Klischees, sondern es geht darum, eigentlich welche Kraft haben wir als Gesellschaft, als Miteinander, unsere Welt zu gestalten.
0: Mit welchen Kunstprojekten wollt ihr diesen Brauhausberg füllen? Weil, wie gesagt, es ist ja eine Bauruine, es gab auch Vandalismus in den letzten Jahren. Inwiefern ist es denn überhaupt bespielbar?
1: Es wird nicht viel Raum im Innenraum bespielt werden können. Wir sind aber auf dem sehr großzügigen Gelände im Innenhof. Also das ist auch ganz spannend, mal dieses große Gelände von innen zu sehen. Und dort gibt's auch Garagen, die werden wir bespielen. Und ein Teil des Kellers wird in einer Baustellenführung zu besichtigen sein, wo auch Ausstellungsstücke sind.
0: Ja, wir sind alle gespannt, was nun daraus wird auf dem Brauhausberg. Irgendwann 2027 soll wohl Baubeginn sein. Ihr seid jetzt noch kurz vorher da. Was werden wir sehen morgen und übermorgen bei Localize?
1: Und wir haben auf jeden Fall ein sehr straffes Programm, weil wir sind das erste Mal nur 2 Tage vor Ort. Wir haben die Ausstellung geöffnet von 11 bis 22 Uhr und man sieht 25 künstlerische Positionen verteilt über das ganze Gelände. Und die Highlights sind eigentlich immer wie immer auch das Abendprogramm. Also wenn man es tagsüber nicht schafft, lohnt es sich auch am Abend. Um 18 Uhr am Freitag ist die Eröffnung. Und
0: also die offizielle Eröffnung, ihr macht ja vorher schon auf, also um 11 Uhr, und
1: genau.
0: So kann man schon auf das Gelände rauf.
1: Genau, dann haben wir eine große Opening-Performance von Panzerkreuzer Rotkäppchen, Marx in Love. Marx wird sozusagen einmal niedergetanzt vor dem Landtag und danach gibt's eine ganz tolle Band, Scumpy heißt sie, die machen Drum and Bass Fusion, also Drum and Bass einmal als Live-Band, hat man auch noch nie gesehen. Mhm. Das wird also ein schöner Eröffnungstag, da freue ich mich morgen erstmal erstmal drauf. Und am Samstag haben wir dann auch noch zwei wirklich spannende Bands, die dem Abend so ein Highlight geben. Und ja, den ganzen Tag Performances, Workshops, Führungen unterschiedlicher Art, viele partizipative Arbeiten, wo man einfach vorbeischauen kann. Alle diese Arbeiten eint eigentlich, dass sie sich wirklich ortsspezifisch mit dem Gebäude und dem Thema auseinandergesetzt haben und eine ganz eigene Perspektive auf Liebe und auf Macht.
0: Und auf Miteinander in Machtstrukturen Antworten finden auf die Frage, wem gehört sie eigentlich, unsere Stadt? Morgen und übermorgen beim letzten Localize in Potsdam, jeweils ab 11 Uhr bis 22 Uhr auf dem Brauhausberg und ja, zumindest teilweise im alten Kreml von Potsdam. Herzlichen Dank, Frau Löwe.
1: Vielen Dank.

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0: Sie hören die Szene auf Antenne Brandenburg und wir schauen jetzt in die Uckermark, denn die hat ihre eigene Oper, die Uckeroper. Die fünfte ihrer Art hat morgen in Prenzlau Premiere. Es ist Faust, das bekannteste Werk des Komponisten Jean-François Gounod. Die Szenen seiner Oper in französischer Sprache wird die Uckeroper mit Dialogen aus Goethes Drama in deutscher Sprache kombinieren. Und dann wird sie durch Brandenburg reisen bis nach Stettin. Ein fokussierter Faust soll es werden, also eine mobile, eine verkleinerte Produktion, aber eine mit großen Stimmen. Antenne-Reporterin Sabine Kram war bei den Proben in der Prenzlauer Nikolaikirche.
1: Polnische, englische, russische, deutsche Sprachfetzen dringen durch den Kirchenraum. Die Besetzung der Uckeroper ist international. Das Streichertrio kommt aus Polen, die Eberswalder Organistin hat russische Wurzeln, die Sopranistin kommt aus Deutschland, der Tenor aus Israel, der Bassbariton aus Brasilien. Regisseur Holger Müller-Brandes steht in jedem Jahr vor einer großen Bewerberschar für seine Uckeroper, hat aber immer das richtige Händchen, nicht nur bei der Auswahl, auch bei der Anleitung der Sängerinnen und Sänger zu Schauspielern, sagt Sopranistin Lea Kohnen.
2: Ja, also er gibt uns absolut die Möglichkeit, immer erstmal auf die Bühne zu gehen und auszuprobieren. Und er ist fantastisch darin, dann das Gold darin zu erkennen und daraus dann was zu machen.
1: Die 28-Jährige singt und spielt die Margarete, zart, aber nicht zerbrechlich.
2: Sie stirbt, aber sie rettet und erlöst sich selbst, indem sie sich treu bleibt. Gerade in Zeiten der Unsicherheit, der Orientierungslosigkeit können die eigenen Werte durchaus Orientierung und vielleicht sogar Rettung bieten.
1: Vor 6 Jahren hat Holger Müller-Brandes die Uckeroper ins Leben gerufen.
3: Jeder braucht Oper und hat ein Recht darauf. Und hier ist die Situation aber so, dass die Menschen viel nach Stettin und Berlin fahren. Und das sind weite Wege. Und wir haben jetzt die Erfahrung gemacht, dass die Leute sich freuen, dass einmal im Sommer interessante Produktionen gezeigt werden, die sie auch in der Form in Berlin und Stettin nicht zu sehen bekommen. Das betrifft den Spielplan, die Auswahl der Stücke, aber auch die Art, wie die Menschen hier unmittelbar am Geschehen dran sitzen.
1: Wie schon die Oper Carmen vor 2 Jahren wird auch der Faust im Format fokussiert aufgeführt, auf einer Rundbühne mit 5 Metern Durchmesser. Keine Sparvariante, sondern reduziert aufs Wesentliche, sagt Holger Müller-Brandes.
3: Die meisten Opern sind 3-Personen-Stücke. Der Konflikt ist immer zwischen 3 Personen, hier auch bei Faust, Margarete, Faust, Mephistopheles. Und die Oper ist hier als Margarete bekannt und hat eben die schönen Liebesszenen, die bei Goethe schamhaft zurückgezogen werden. Und so ergänzt sich das unglaublich gut.
1: Romantisch, fast süßlich nennt der Regisseur die im 19. Jahrhundert in Frankreich groß gefeierte Oper. Seine Fassung hat er noch mit deutsch gesprochenen Texten versehen. Bassbariton André Angenent singt den Mephistopheles. Die kleine Uckeroper sieht der 33-Jährige als große Chance.
4: Normalerweise man denkt, dass eine Chance kommt mit der großen Rolle, große Bühne, großes Theater. Aber es ist so eine Kleinigkeit und es ist schwieriger. Doch spannender, weil dann lernst du 100% auf der Bühne zu sein, in deiner Rolle, weil, wie gesagt, die Bühne gibt's keine Versteckungsplätze, wo du quasi... Und man lernt viel dazu.
1: Auch Tenor Daniel Prusanski freut sich im Alter von 26, die Rolle des Faust bekommen zu haben, die sonst reiferen Stimmen vorbehalten ist.
5: In solchen Produktionen, wenn die Fassung so anders ist, die Oper ist ein bisschen verkürzt und das ist nicht mit einem großen Orchester, das ist natürlich eine sehr besondere Erfahrung für mich. Und generell Faust, für mich Faust, das ist so eine Rolle von Extrem. Wie kann man das auch Schauspieler und als Sänger das auf der Bühne irgendwie gestalten? Man muss ein bisschen 360 Grad immer denken.
0: Die Uckeroper hat morgen um 19 Uhr in der Prenzlauer Nikolaikirche Premiere. Bis in den September hinein kommt der Faust dann zur Aufführung in Angermünde, in Garz, Templin, Stettin und in Schwedt.

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1: In der Nacht ist der Himmel locker bewölkt und die Luft kühlt auf 14 bis 11 Grad ab. Morgen gibt es dann eine freundliche Mischung aus Sonne und Wolken und es wird wieder wärmer mit Höchstwerten von 25 bis 28 Grad. Zurzeit haben wir 23 Grad in Angermünde und Frankfurt oder 22 Grad in Lenzen und Klettwitz. 21 Grad sind es aktuell in Brandenburg-Havel.
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1: B179, die Ortsumgehung Königs Wusterhausen, ist zwischen Technologiepark und Chausseestraße bis zum 7. August gesperrt. Ebenfalls vollgesperrt ist die L40 Chausseestraße in Höhe der B179. Der Verkehr wird umgeleitet. Und bitte aufpassen in Oderin im Landkreis Dahme-Spreewald. Am Bahnübergang Hauptstraße gibt es eine technische Störung. Antenne Brandenburg wünscht gute Fahrt.
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3: Und gleich bei uns die Stars von morgen in Rheinsberg.

0: Seit 35 Jahren ist der internationale Gesangswettbewerb der Kammeroper Schloss Rheinsberg eine große Chance für junge Opernstimmen. Denn die Besten werden ausgewählt und singen dann erstmals große Opernpartien. Eine Möglichkeit, die es sonst an etablierten Opernhäusern eher selten gibt. Was 1991 mit einer Vision des Komponisten Siegfried Matthus begann, erfährt jetzt im Jubiläumsjahr unter der künstlerischen Leitung des Belgiers Jelle Dieriks eine Neuausrichtung. Das Kammeropernfestival wurde zu einem mehrwöchigen Event. Man startete gerade mit Operngala, Wandelkonzert und Parkfest. An diesem Wochenende geht's aber weiter mit Der Barbier von Sevilla. Antennereporter Andreas Pötzl berichtet.
1: Normalerweise kennt man den Barbier von Sevilla in der Version von Rossini, und zwar so. Die Version von Pius Jello, die jetzt in Rheinsberg aufgeführt wird, ist sozusagen die Urversion, hierzulande selten gespielt und war deshalb für Regisseur Georg Quander und für den künstlerischen Leiter der Musikkultur Jelle Dieriks eine Herausforderung.
2: Das ist tatsächlich immer ein Wagnis, ne? Weil alle kennen Der Barbier von Sevilla von Rossini. Und Paisello war damals so bekannt, dass Rossini Angst hatte, seine Oper so zu nennen. Also das war wirklich hammer berühmt. Und wir sind natürlich überzeugt, diese Musik lohnt es sich, wieder gespielt zu werden, wieder gehört zu werden. Auch das Stück lohnt sich. Und Professor Quander ist natürlich Spezialist in Personenregie. Der hat das wirklich sehr brillant gemacht, um alles sehr schön zu deuten, was eigentlich passiert.

0: auf der Bühne. Also es hat sich gelohnt.
1: Maximilian Anger ist in der Inszenierung eine der jungen Opernstimmen aus dem Gesangswettbewerb. Er kommt aus Wien, war natürlich bei den Wiener Sängerknaben und hat gleich in seiner ersten Rolle in Rheinsberg eine recht ungewöhnliche Arie.
2: Ich spiele eben Lo Svegliato, das heißt den Aufgeweckten. Und tatsächlich hat der Figaro mir ein Schlafmittel verabreicht. Und dementsprechend bin ich die ganze Zeit am Gähnen.
1: Und so klingt das a cappella.
2: Das hat Paisiello auskomponiert. Also man wird mich dann in der Oper kaum mit einer Belcanto-Stimme hören, weil das einfach nicht angebracht wäre in der Szene. Es ist immer eine sehr lustige Szene. Und ja, ich gähne auf Tonhöhen, sagen wir so.
1: Maximilian Anger ist stolz, dass er ausgewählt wurde. Immerhin 300 junge Opernsängerinnen und Opernsänger aus aller Welt hatten sich für eine Rolle in Rheinsberg beworben. Das zeigt, welchen Stellenwert der Gesangswettbewerb auch nach 35 Jahren noch hat, freut sich Jelle Dierix.
3: Genau, das hat mich auch sehr beeindruckt, wenn ich hier angefangen habe zu sehen, dass wirklich die jungen Leute sich hier bewerben, weil die wissen, in Rheinsberg können wir wirklich mal Sachen aussetzen und kann unsere Karriere wirklich starten. Und dafür ist das der perfekte Ort.
1: Highlight des Festivalsommers ist die Oper Blaubart von André Chretien, 1789 in Paris uraufgeführt. Elia Ferreras Cabero aus Katalonien spielt eine der Hauptrollen und hofft, den französischen Text bis zur Premiere drauf zu bekommen.
4: Uff, ja, das war heftig, weil meine Rolle hat wirklich viel zu tun. Und das war auch eine Herausforderung, weil alles auf Französisch ist und Französisch ist nicht meine Muttersprache. Insofern ist, ja, es war ein krasser Arbeit, aber langsam ist geschafft.
1: Ja, und Maximilian Anger übernimmt sogar die Titelrolle des Blaubarts und freut sich, seine sängerischen Qualitäten gleich in zwei Arien doch noch unter Beweis stellen zu können.

0: Viele Erfahrungen will er in Rheinsberg sammeln, um später mal in einem ganz großen Opernhaus Karriere zu machen.
1: Ich komme ja aus Wien, also wenn ich es irgendwann mal an die Wiener Volksoper oder auch Wiener Staatsoper schaffen würde, in welcher Rolle auch immer, das wäre schon eine große Sache. Und ich hoffe, dass ich mir das irgendwann erfüllen kann.
2: Premiere feiert die Oper Blaubart dann am 7. August im Schlosshof. Die Sommerpremiere von Der Barbier von Sevilla ist bereits diesen Samstag. Insgesamt 7 Aufführungen wird es geben. Alle Termine finden Sie auf der Internetseite der Musikkultur Rheinsberg.

0: Sie sind in der Szene auf Antenne Brandenburg und wir schauen jetzt zur Eastside Gallery. Da denkt man natürlich sofort an Street Art und an die Berliner Mauer. Doch so eine Eastside Gallery, die gibt's jetzt gerade auch zwischen Birkenwerder und Hohenneuendorf, wo ab morgen sogar ein Eastside Festival stattfindet. Besucher können den Künstlern dort bei der Arbeit zuschauen und mit ihnen ins Gespräch kommen. Die Birkenwerder Straße, in der die Street Art entsteht, verbindet die Gemeinden Birkenwerder und Hohenneuendorf. Antennereporterin Tini von Poser war heute vor Ort.
1: Die schmale Birkenwerder Straße zweigt von der Hauptstraße in Birkenwerder ab und führt hinunter ins Briesetal. Oben ist ein Banner angebracht, Eastside Festival. Rechts und links Mauern oder Hauswände mit bunten Malereien. Der Künstler Kania Lavi steht auf einer Leiter und pinselt mit blau-türkiser Farbe. Der gebürtige Iraner war 1996 Mitbegründer der Künstlerinitiative Eastside Gallery e.V. Sein Wandgemälde zeigt eine dicht gedrängte Menschengruppe, die versucht, sich durch das Brandenburger Tor und die blau gemalte Mauer zu schieben.
2: Die Brandenburger Tor ist ein Symbol der Freiheit. Diese Öffnung war immer eine neue Erfahrung. Wie die Menschen zum Beispiel Sorge hatten. Oh, die Mauer ist gefallen. Wir kommen in die Freiheit. Aber ob es danach, was wäre das dann? Aber unsichtbare Gefühle, das will ich natürlich immer wieder betonen und versuchen zu malen.
3: Ich bin Kitty Sydney und ich male Königinnen und Könige, damit jeder Mensch sich wie ein Königin fühlt.
1: Vier Künstler der Berliner Eastside Gallery beteiligen sich an diesem einzigartigen Eastside Festival, das noch bis Samstag andauert. Die Könige auf dem Wandgemälde des gebürtigen Bremers Kitty Sydney erstrahlen in bunten Farben.
3: Ja, und jetzt, wo alle Mauern noch gewachsen sind weltweit, finde ich es nach wie vor wichtig, also sowas so Murals zu malen und Menschen zugänglich zu machen.
1: Besucher können hier dabei zuschauen, wie die Künstler ihre Bilder fertig malen und mit ihnen ins Gespräch kommen. Neben Kitty Sydney und Kania Lavi malen hier Jim Avignon aus Süddeutschland und Shamil Gemayev aus Russland. Die Idee für diese Kunststraße und das Eastside Festival hatte Roland Mattisk, der auch in dieser Straße wohnt. Das Besondere der Straße ist, dass sie die Gemeinden Hohenneuendorf und Birkenwerder verbindet. Zwischen den Gemeinden kam es früher zu Rivalitäten, erzählt Mattisk. Er will zeigen,
4: dass Kunst keine Grenzen kennt, dass Kunst vereint und Kunst die friedlichste Form der Auseinandersetzung ist zwischen Menschen, die aus unterschiedlichen Richtungen kommen, und dass wir die Grenze wie zwischen Birkenwerder und Hohenneuendorf auch in der ganzen Welt, auch im Kopf, überwinden wollen.
1: Am Freitag um 16 Uhr wird es hier eine Vernissage geben mit Live-Musik.
4: Ich freue mich am meisten darauf, dass diese Veranstaltung bei relativ knapper Zeit und wenig Werbung im klassischen Sinne trotzdem die Menschen begeistert anspricht und dass sie vorbeikommen und mit uns gemeinsam dieses besondere Erlebnis feiern. Das wird es wahrscheinlich nie wieder geben, dass die vier, die sonst auch nicht so viel miteinander zu tun haben, hier gemeinsam an der Wand malen, auch gemeinsam wieder in Kontakt kommen.
1: Kunst diesmal nicht im Museum, sondern an der Straße, an riesigen Wänden und für jeden zugänglich. Eine überraschende Initiative an so einem kleinen Ort, die sicher auch nicht nur Kunstbegeisterte anlocken wird.
0: Street Art zwischen Birkenwerder und Hohenneuendorf. Noch bis Samstag stellen die beteiligten Künstler ihre Arbeiten vor. Morgen zum Beispiel ab 15 Uhr und dann am Samstag gibt's auch Musik im Rahmen dieses Eastside Festivals. Und das war's von mir für heute Abend und mit Kunst und Kultur aus Brandenburg. Bis nächste Woche Donnerstag in der Antenne Szene. Freue mich, wenn Sie wieder einschalten. Au revoir.

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1: Im Studio Ute Sander, guten Abend. Im Bundestag ist am Abend das viel diskutierte Gesetz für den Bau neuer Gaskraftwerke beschlossen worden. In Brandenburg wurde die Debatte vor allem in der Lausitz mit großem Interesse verfolgt, denn in Schwarze Pumpe wurde in den vergangenen Monaten dafür gekämpft, dass hier ein wasserstofffähiges Gaskraftwerk gebaut wird. Bis 2031 sollen in Deutschland neue Gaskraftwerke entstehen, um Puffer zu haben, wenn die erneuerbaren Energien nicht reichen. Heute hat der Bundestag beschlossen, den Bau zu fördern. Jetzt muss noch der Bundesrat zustimmen. Der Landkreis Havelland will den Ärztemangel mit einer mobilen Landärztin mildern. Das Projekt ist heute in Friesack offiziell vorgestellt worden. Hier bietet Landärztin Anja Malisch künftig an bestimmten Tagen Sprechzeiten an.
2: Ich freue mich auf die Patienten in der Versorgung. Ich bin gespannt auf die Patientenversorgung dann ambulant draußen in der Häuslichkeit, auf den technischen Support, wie das funktioniert, auch mit den ganzen Geräten, die uns hier zur Verfügung gestellt werden. Hoffentlich halt auch vielleicht noch mit einem zweiten oder dritten Standort, dass wir eben dort nochmal mehr in die Fläche gehen können, um die Patienten dort auch versorgen zu können.
1: Nennhausen und Rhino sollen die weiteren Standorte der mobilen Landärztin werden, die künftig auch von Gemeindeschwestern unterstützt wird. Die Zahl der Hitzetoten in der Region lag im ersten Halbjahr offenbar deutlich höher als in den Vorjahren. Nach aktuellen Schätzungen des Robert-Koch-Instituts starben in Brandenburg hitzebedingt etwa 110 Menschen. Für Berlin gehen die Forscher von etwa 120 Hitzetoten aus. Bei der Hitzewelle in der zweiten Julihälfte wurden in weiten Teilen Deutschlands Temperaturen von über 40 Grad erreicht. Der Schiffsverkehr in der Straße von Hormus ist nach der jüngsten Eskalation zwischen dem Iran und den USA wieder so gut wie eingestellt. Laut Schiffsdatenbanken haben heute nur zwei Tanker die Meeresenge passiert. Uwe Lüb berichtet.
3: Die USA hatten ihre Angriffswelle am Morgen für beendet erklärt. Nach iranischen Behördenangaben ist später jedoch noch ein Geschoss in der Nähe des Atomkraftwerks Bushehr eingeschlagen. Auch Iran feuert offenbar weiter Raketen ab. Jordanien hat nach eigenen Angaben einige abgefangen. Bei den nächtlichen Angriffen sollen auch Eisenbahnbrücken nahe der Stadt Mashhad zerstört worden sein. Damit ist die wichtigste Handelsverbindung über Schienen zwischen Iran und China zumindest vorerst unterbrochen.
1: Soweit die Antenne Brandenburg Nachrichten. 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Das Wetter: die Nacht bleibt klar bis locker bewölkt, sodass die Temperatur auf 14 bis 11 Grad runtergeht. Morgen erwartet uns dann eine freundliche Mischung aus Sonne und Wolken mit Höchstwerten von 25 bis 28 Grad. Am Wochenende soll es dann noch wärmer werden und auch noch mehr Sonne geben. Zurzeit haben wir 23 Grad in Cottbus und 22 Grad in Templin.
4: Dankeschön, jetzt sind wir wieder auf dem neuesten Stand. Fehlt noch der Blick auf die Straßen im Lande. Hier ist der Verkehrsservice im ARD-Amt. Die A1 Hamburg Richtung Bremen ist zwischen Elsdorf und Bockel nach einem Unfall gesperrt. Dadurch staut sich hier an dieser Stelle. Auf der A1 Köln Richtung Euskirchen ist die Abfahrt Köln-Bocklemünd bis 6 Uhr gesperrt. A2 Richtung Berlin zwischen Königslutter und Helmstedt-West 4 Kilometer Stau an einer Nachtbaustelle. 20 Minuten dauert es hier länger, falls Sie sich gerade hinten angestellt haben. Dann A4 Frankfurt Richtung Dresden ebenfalls eine Verzögerung durch einen Stau. Und zwar zwischen Wilsdorf und Dreieck Dresden-West. Hier wird auch gebaut und deswegen der 4-Kilometer-Stau. 30 Minuten längere Fahrzeit einplanen, bitte. A42 Kamp-Lindfort Richtung Dortmund. Hier wird zwischen Oberhausen Zentrum und Kreuz Essen Nord ab 22 Uhr wegen Bauarbeiten bis ca. 5 Uhr gesperrt. Und die Autobahn 71 Richtung Schweinfurt ist zwischen Gräfenroda und Oberhof wegen Tunnelwartungsarbeiten bis morgen früh ca. 6 Uhr gesperrt. Damit weiter gute Fahrt durch den Abend.
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4: Heute ist Hanno Bauer für Sie beim MDR in Magdeburg im Abendstudio. Herzlich willkommen, schön, dass Sie dabei sind. Und dadurch auch keiner von uns allein bleibt. Hier sind die Bee Gees mit ihrem späten Hit Alone.

0: Die Bee Gees. Alone. An einem Tag, wo wir uns ein bisschen einsamer fühlen, weil Bonnie Tyler von uns gegangen ist. Und so oft habe ich heute gehört, Bonnie Tyler, so eine Powerfrau, so eine Vollblutmusikerin und so jung im Herzen. Unser Thema heute Abend ist deswegen auch so ein bisschen, was bedeutet für sie jung im Herzen? Im Herzen jung, was hält sie jung? Was sind so ihre Vorbilder? Muss ja nicht unbedingt eine Sängerin sein. Vielleicht sind es Menschen, die einfach mit 80 Jahren immer noch mit dem Quad draußen rumfahren oder irgendwelchen Quark machen, wo sie sagen, wow, das würde ich mir vielleicht nicht zutrauen. Oder vielleicht trauen sie sich ja genau das gerade zu. Also jung im Herzen, unser Thema heute Abend im ARD-Abend. Und Andreas aus Wolkenstein im Erzgebirge hat geschrieben, hallo, der Andreas hier. Ja, die Nachricht vom Tod dieser großen Künstlerin wird viele Fans sehr getroffen haben. Zum Thema jung im Herzen kann ich sagen, ich bin bei der Freiwilligen Feuerwehr, um dort Menschen zu helfen, die dankbar sind. Das ist eine Seite von mir. Des Weiteren gehe ich in einen Tanzverein für die Kondition mit behinderten Menschen zusammen und zu unserer Line-Dance-Gruppe, wo wir gemeinsam regelmäßig Auftritte absolvieren und älteren Menschen wiederum Freude bringen. So halte ich mein Herz jung und lebe die Hilfsbereitschaft vor, ehrenamtlich. Einen schönen Abend und viele Grüße an das gesamte Team. Andreas aus Wolkenstein im Erzgebirge. Ich kann nur sagen, wunderbar, Andreas. Herzlichen Dank dafür, vor allem eben auch für diese aufopferungsvolle, ehrenamtliche Tätigkeit. Und natürlich hält genau das jung im Herzen.
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0: Wenn Sie sich beteiligen möchten, ard-abend@mdr.de ist die E-Mail-Adresse oder Sie rufen an 0800 80 80 110.

0: Graceland, Paul Simon im ARD-Abend auf Solotouren. Graceland haben wir gerade gehört. Und Lothar aus Gera hat bei uns angerufen im ARD-Abend zum Thema Bonnie Tyler und ihr Ableben heute, das uns alle bestürzt gemacht hat.
1: Sehr traurig, dass die Bonnie Tyler von uns gegangen ist. Aber es sind schon viele Künstler von uns gegangen. Siehe Tamara Danz, siehe Freddie Mercury und alles Größen, die wir nie vergessen werden, dank euch, weil ihr die immer wieder am Radio spielt. Und das ist was ganz Wunderbares. Ich bedanke mich bei euch.
0: Dankeschön, Lothar, und Dankeschön für den Anruf bei uns unter 0800 80 80 110. Und wenn Sie schreiben möchten, ard-abend@mdr.de. Und das hier ist auch ein Künstler, der von uns gegangen ist, der auch ein Loch in unserem Herzen hinterlässt. Chris Rea, Josephine.

Hier ist der ARD Abend und Annette aus Leipzig hat geschrieben, ja, wie halte ich mein Herz jung, egal wie alt man ist, im Herzen ist man doch immer noch ein Kind. So wie Peter Maffay singt, erst wenn ich es nicht mehr spüren kann, ist alles vorbei. Ich halte mich auch jung, indem ich a little bit English lerne mit Gleichgesinnten und mit Spaziergängen. Dass Bonnie Tyler gestorben ist, das habe ich sehr betroffen zur Kenntnis genommen. Ich habe sie und ihre Stimme sehr gemocht. Liebe Grüße. Sprache lernen also, Annette. Traumhaft, sehr gut. Die grauen Zellen fördern mit a little bit English. Jetzt auf Englisch zum Zuhören des Orchestral Manoeuvres in the Dark mit Dreaming.

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3: 21.30 Uhr ist es. Zeit für den Verkehrsservice im ARD-Abend. Auf der A1 Köln Richtung Euskirchen ist die Ausfahrt Köln-Bocklemünd bis 6 Uhr gesperrt. A2 Richtung Berlin zwischen Königslutter und Helmstedt-West gibt's immer noch 3 Kilometer Stau an der Baustelle. 20 Minuten dauert's hier länger durchzufahren. Einen 4 Kilometer Stau gibt's auf der Autobahn 4 Frankfurt Richtung Dresden zwischen Wilsdruff und dem Dreieck Dresden-West. Eine halbe Stunde Verzögerung hier an dieser Stelle. A42 Kamp-Lindfort Richtung Dortmund. Hier wird zwischen Oberhausen Zentrum und Kreuz Essen Nord ab 22 Uhr wegen Bauarbeiten bis ca. 5 Uhr gesperrt. Und dann noch der Blick auf die A71 Richtung Schweinfurt. Hier ist zwischen Gräfenroda und Oberhof wieder mal wegen Tunnelwartungsarbeiten gesperrt. Gute Fahrt!
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3: Hanno Bauer grüßt aus Magdeburg.

0: Truly, Madly, Deeply, Savage Garden. Hier ist der ARD Abend, jung im Herzen, wie wir sind. Und was Bonnie Tyler bis ins Alter von 75 jung gehalten hat, das waren ihre vielen Auftritte. In diesem Monat hätten wir sie so gerne noch erlebt hier bei uns in Deutschland. Und Frauke hat ebenfalls so einen Jungbrunnen, den sie lebt.
1: Mich hält jung, mit Kindern zu arbeiten, im pädagogischen Sinne, und ich singe in zwei Chören und bin auch Solosängerin. Und das Singen, die Gemeinschaft, das alles hält mich jung. Das macht einfach Freude und hält jung.
2: Hier ist euer Stammhörer, der Jörg aus Lübeck. Ich wollte nur sagen, ich habe tolle Lust aufs Leben, ich liebe das Leben. Mir ist vor 4 Jahren ein kleiner Kater zugelaufen.

0: aufgepäppelt habe und der heute mal alles in eins ist und ich helfe allen. Und ich wollte nur sagen, das Leben geht immer weiter. Man darf nicht den Kopf in den Sand stecken, egal ob es einem schlecht geht oder gut geht. Wenn es einem gut geht, dann umso mehr. Wenn es einem schlecht geht, sollte man auch mal auf den Rat anderer Leute hören. In dem Sinne, liebe Grüße aus Lübeck. Tschüss.
1: Ja, Jörg, also wenn ich das so höre, auf andere hören, mal einen Perspektivwechsel wagen, ja, auch das hält natürlich das Herz jung. Und Jörg und Frauke, manchmal auch zu träumen und den Träumen auch nachzugeben.
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1: Jetzt bei uns Nena, nur geträumt, und damit ganz liebe Grüße nochmal an Frauke. Ich weiß gar nicht, woher sie angerufen hat, aber Jörg hat sich gemeldet aus Lübeck im ARD Abend.

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1: Liebe ist ein Schlachtfeld, Liebe ist ein Traum oder ein Märchen, sie brennt wie Feuer oder ist kalt wie Eis. Geheimnisse der Liebe, also Gleichnisse, Metaphern für die Liebe, gibt es in der Popmusik zu Tausenden, aber in nur ganz wenigen Fällen sind diese Gleichnisse auch wissenschaftlich korrekt, wie im heutigen Hitverstehe-Fall aus dem Periodensystem der Elemente.
2: 1977-78, die Glamrock-Ära ist zu Ende, der Punk steht vor der Tür. Und The Sweet müssen sich neu erfinden. Gitarrist Andy Scott hat die Idee zu einem Song, der zum Klassiker werden soll, aber auch zum letzten großen Hit für die Band. Die Liebe ist hier mal keine Droge, sondern das chemische Element mit der Ordnungszahl 8, ohne dass wir nicht leben könnten. Sauerstoff ist wie Liebe. Liebe ist wie Sauerstoff. Love is like oxygen. Wie Sauerstoff. Bekommst du zu viel, macht sie dich high. Aber zu wenig bringt dich um. Liebe macht dich high. Die Zeit war auf meiner Seite. Ich hatte alles. Ich hörte auch, dass Hochmut immer vor dem Fall kommt. Da geht ein Gerücht in der Stadt herum, dass du mich nicht mehr bei dir haben möchtest. Und ich werde diese Großstadt-Traurigkeit, diesen City-Blues nicht mehr los. Egal, wo ich hin will, ich kann nur verlieren. Liebe ist wie Sauerstoff. 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Liebe macht dich high. Die Zeit ist keine Heilerin, wenn du nicht da bist. Einsam für immer und liebeskrank liegen traurige Worte in der Luft. Manche Dinge bleiben besser ungesagt. Ich werde meine Tage im Bett verbringen. Nur nachts laufe ich durch die Straßen und gehe unter im Licht der Stadt. 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
1: So, den Text haben wir jetzt schon mal eingeatmet, aber das O wie Ohren, muss nun auch noch zum Klang, zum Klingen kommen. Ordnungszahl 8 jetzt also in der zweiten Periode und in der 16. Gruppe des Periodensystems zu hören. Da steht L wie Liebe. Und Achtung bitte, auf der Autobahn 1 zwischen Hemmelingen und Uphusen, Bremen, Mahndorf. Hier werden Gegenstände von einer Brücke auf die Fahrbahn geworfen. Also Achtung bitte, auf der A1 zwischen Hemmelingen und Uphusen, Bremen, Mahndorf gibt's Trolle, die Gegenstände auf die Straße werfen. Vorsicht dort, in beiden Richtungen.

Tilo, Living Thing und Jung im Herzen, unser Thema des Abends. Und dieses genau behandeln wir noch ein Stück weiter. Nächste Stunde hier im ARD-Abend. Gleich gibt es erstmal die 22 Uhr Nachrichten in exakt 3 Minuten nach Musik von Mink DeVille. Each bird's a beat of my heart.

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1: Um 22 Uhr mit Thomas Haag. Guten Abend. Bis 2031 sollen in Deutschland neue Gaskraftwerke entstehen, um Puffer zu haben, wenn die erneuerbaren Energien nicht reichen. Der Bundestag hat beschlossen, den Bau der Kraftwerke zu fördern. Die notwendigen Milliarden werden dann auf die Stromkunden umgelegt. Vorher wurde schon beschlossen, dass künftig das Kindergeld automatisch kommt. Hauptstadtkorrespondent Jim Bob Nikschas.
2: Dazu sollen die Behörden ab kommendem Jahr Daten von selbst untereinander austauschen. Voraussetzung ist, dass von einem Elternteil die IBAN, also die Kontoverbindung, vorliegt. Weil das bei Eltern, die schon ein oder mehrere Kinder haben, der Fall ist, soll die neue Regelung für sie als erste greifen, nämlich schon ab Anfang 2027.
1: In Brandenburg verstärken Landkreise den Schutz vor der afrikanischen Schweinepest. In Märkisch-Oderland und im Barnim sind die Tierhalter aufgerufen, die Tore ihrer Zäune geschlossen zu halten. Außerdem wird es engere Kontrollen durch das Veterinär- und Lebensmittelüberwachungsamt geben. Gestern waren zwei neue Fälle der Schweinepest in der Uckermark nachgewiesen worden. Die geplante Honorarkürzung für Psychotherapeuten ist vorerst gestoppt. Das Landessozialgericht Berlin-Brandenburg hat zunächst untersagt, dass der Beschluss umgesetzt wird. Nach Auffassung der Richter bestehen Zweifel an den Berechnungen. Die Selbstverwaltung des Gesundheitswesens wollte die Honorare um 4,5% kürzen, weil es in den Jahren zuvor zu viel Geld gegeben habe. Dagegen hatte die Kassenärztliche Bundesvereinigung geklagt. Der Schiffsverkehr in der Straße von Hormuz ist nach der jüngsten Eskalation zwischen dem Iran und den USA so gut wie wieder eingestellt. Laut Schiffsdatenbanken haben heute nur wenige Frachter die Meeresenge passiert. Nahostkorrespondent Uwe Lüb.
3: Vorangegangen sind neue militärische Auseinandersetzungen. Sie haben sich am Kontrollanspruch Irans über die Straße von Hormuz entzündet. Nach Angriffen in der Nacht auf Ziele in Iran kam es zu Vergeltungsschlägen auf US-Militärstützpunkte in Golfstaaten.
1: Die Berliner Staatsanwaltschaft ermittelt gegen die frühere Kultursenatorin Wedel Wilson. Wie ein Sprecher der Behörde dem RBB gesagt hat, geht es um den Verdacht besonders schwerer Untreue bei der Vergabe von Fördergeldern für Projekte gegen Antisemitismus. Wedel Wilson hat insgesamt 13 entsprechende Bescheide im Wert von 2,6 Millionen Euro freigegeben. Laut Landesrechnungshof war die Förderung rechtswidrig. Die parteilose Politikerin trat daraufhin zurück. Für sie gilt die Unschuldsvermutung. Soweit die Nachrichten. 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Das Wetter. Nachts ist es locker oder auch nur gering bewölkt und es bleibt auch trocken bei 14 bis 11 Grad. Morgen ist es mal sonnig, mal wolkiger. Es bleibt weiterhin trocken und das dann alles zusammen bei Maximalwerten von 25 bis 28 Grad.
4: Schönen Dank für das aktuelle Nachrichtenupdate. Von mir ist der Blick auf die Straßen. Hier ist der Verkehrsservice im ARD Abend. Und Achtung nochmal in beiden Richtungen auf der Autobahn 1 zwischen Hemelingen und Uphusen, Bremen-Mahndorf. Hier werden immer noch Gegenstände von einer Brücke auf die Fahrbahn geworfen. Hoffe, die Polizei fährt schnell mal vorbei und zieht den Menschen mal richtig ordentlich an den Ohren. Für so groben Unfug. So, dann weiter auf der Autobahn 1 Bremen Richtung Osnabrück zwischen Bremen-Arsten und dem Dreieck Stur. 3 Kilometer Stau, 30 Minuten längere Fahrzeit bedeutet das für Autofahrer. Auf der A1 Köln Richtung Euskirchen ist die Abfahrt Köln-Bocklemünd bis 6 Uhr gesperrt. A2 Hannover Richtung Berlin. Im Kreuz Hannover-Ost ist die Parallelfahrbahn wegen eines Schwertransportes gesperrt. A2 Richtung Berlin zwischen Königslutter und Helmstedt-West. 2 Kilometer Stau an einer Nachtbaustelle. 15 Minuten längere Fahrzeit hier bitte einplanen. A3 Richtung Passau zwischen Bad Honnef-Linz und Neustadt-Wied, 4 Kilometer Stau, das heißt 20 Minuten aktuell mehr Fahrzeit. 30 Minuten werden Ihnen geraubt auf der Autobahn 4 Frankfurt Richtung Dresden zwischen Wilsdorf und Dreieck West. Hier gibt es 4 Kilometer Stau an einer Baustelle. A42 Kamp-Lindfort Richtung Dortmund. Hier ist zwischen Oberhausen Zentrum und Kreuz Essen Nord wegen Bauarbeiten bis ca. 5 Uhr gesperrt. Und die Autobahn 71 Richtung Schweinfurt ist zwischen Gräfenroda und Oberhof mal wieder wegen Tunnelwartungsarbeiten die Nacht über gesperrt. Damit weiter gute Fahrt durch den Abend.
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4: Mit Hanno Bauer in Magdeburg. Schön, dass Sie den Abend mit uns gemeinsam genießen.

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1: Mensch, wir hatten 2022 das Halbfinalspiel zwischen Marokko und Frankreich in der WM. Ja, die Franzosen zogen mit einem 2:0 ins Finale ein. Also eine Rechnung natürlich noch offen für Marokko. Heute ist die Chance, das gerade zu ziehen. Mal sehen, ob es geschafft wird. Gerade gestartet das Spiel zwischen Frankreich und Marokko. Diesmal ist es ein Viertelfinalspiel. Da wird bestimmt mit vollem Einsatz gekämpft. Noch steht die Partie nach wenigen Minuten gespielt. 0:0.

0: Hier ist der ARD Abend. Wir hatten gerade Musik von Mark Almond, Tears Run Rings, und das in unserer Abendsendung für ganz Deutschland. Ja, heute ein wirklich trauriger Tag, weil bekannt wurde, dass Bonnie Tyler nun nach ihrer Operation und dem nachfolgenden Koma und eigentlich der frohen Kunde, dass es ihr wieder besser ginge, doch gestorben ist. Heute hat sich diese Kunde verbreitet. Was wir in Erinnerung von ihr behalten, sind natürlich all ihre großen Hits und natürlich, wie jung sie immer noch auf der Bühne gewirkt hat. Bis letztes Jahr war sie ja unterwegs, und Matthias erinnert sich da mit Freude daran, an einen ihrer letzten Auftritte.
1: Matthias aus Forst hat mich schon sehr betroffen gemacht mit Bonnie Tyler, aber es war schön, dass ich sie letztes Jahr in der Jungen Garde in Dresden noch live erleben durfte. Zusammen mit Chris Norman. So, und was hält mich jung? Meine paar Touren, die ich ab und zu mache, sei es von Prag nach Dresden oder im September nach Bansin an der Ostsee. Ja, und das hält mich jung.
2: Ich finde, Bonnie Tyler lebt in jedem Herzen einer Bonnie Tyler-Fans weiter. Da ist nichts dran zu machen. Lebt er bitte schön weiter, so wie Sie Ihre Musik machen.
3: Ich verfolge gerade Ihre Sendung und finde es ganz toll, dass Sie an Bonnie Tyler erinnern. Ich bin im Herzen jung geblieben durch die Musik, durch viel Sport und viel Arbeit, und habe in meinem Leben mehr Schlechtes erlebt als Gutes.
0: Oh, dafür klingen Sie jetzt aber sehr jung im Herzen und vor allem auch in der Stimme. Kompliment dafür. Bestimmt auch dank der wunderbaren Musiken.
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Achtung bitte, ein Falschfahrer ist unterwegs. Achtung, auf der Autobahn 39, deswegen zwischen Dreieck Südwest und Braunschweig-Grüningen Süd ist ein Falschfahrer gemeldet worden. Achtung bitte, ein Falschfahrer auf der Autobahn 39 zwischen Dreieck Südwest und Braunschweig-Grüningen Süd ist ein Falschfahrer unterwegs. Bitte ganz rechts fahren, nicht überholen und Vorsicht hier in beiden Richtungen.

0: 22.30 Uhr ist es. Zeit für den Verkehrsservice im ARD-Abend. Und Achtung bitte, der Falschfahrer noch unterwegs auf der Autobahn 39 zwischen Salzgitter-Lebenstedt Süd und Kreuz Braunschweig Süd ist ein Falschfahrer gemeldet. Bitte ganz rechts fahren, nicht überholen. Wir melden, wenn die Gefahr vorüber ist. Achtung weiter in beiden Richtungen auf der A1. Da wurden vorhin zwischen Hemelingen und Uphusen Bremen-Mahndorf Personen gemeldet, die Gegenstände von einer Brücke werfen. Schauen wir auf die Autobahn 1 Köln Richtung Euskirchen. Hier ist die Abfahrt Köln-Bocklemünd bis 6 Uhr gesperrt. A2 Hannover Richtung Berlin im Kreuz Hannover-Ost ist die Parallelfahrbahn wegen eines Schwertransportes gesperrt. A2 Richtung Berlin zwischen Königslutter und Helmstedt-West. 2 Kilometer Stau an einer Nachtbaustelle. 10 Minuten längere Fahrzeit hier. A3 Richtung Passau zwischen Bad Honnef-Linz und Neustadt-Wied. 4 Kilometer Stau. 15 Minuten längere Fahrzeit. A4 Frankfurt Richtung Dresden zwischen Wilsdruff und Dreieck Dresden-West. 4 Kilometer Stau an einer Baustelle. Bedeutet hier 30 Minuten längere Fahrzeit. A42 Kamp-Lindfurt Richtung Dortmund. Hier ist zwischen Oberhausen Zentrum und Kreuz Essen-Nord wegen Bauarbeiten gesperrt bis ca. 5 Uhr. Die Autobahn 71 Richtung Schweinfurt ist zwischen Gräfenroda und Oberhof wieder mal im Tunnel gesperrt bis ca. 6 Uhr. Und dann die Autobahn 555 Bonn Richtung Köln. Hier ist zwischen Bornheim Rheinland und Wesseling nach einem Unfall gesperrt. Gute Fahrt!
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0: Mit Hanno Bauer in Magdeburg. Schön, dass Sie auch dabei sind.

0: im ARD-Abend. Und Roberto immer unterwegs mit seinem Transporter voll druckfrischer Zeitungen auf der Autobahn 2 hat eine Ergänzung zu unserer A2-Meldung in den Verkehrsnachrichten eben.
1: Ich wollte nur sagen, insofern mit dem Kreuz Hannover Ost, dass die Parallelfahrbahn gesperrt ist, hast du recht. Aber dadurch, dass die Parallelfahrbahn gesperrt ist, ist gleichzeitig die Überfahrt zur A7 in Richtung Kassel und in Richtung Hamburg nicht möglich. Ja? Müssen die Leute bis Lehrte und umdrehen und dann wieder zurückfahren. Judith, wollte ich dir nur sagen. Schöne Sendung noch, bis dann.
0: Ciao, ciao. Roberto, Dankeschön für die Ergänzung und ganz gute Fahrt wünsche ich natürlich. So. Da ist also Overload wegen dem defekten Schwertransport. Die Sugar Babes ebenfalls mit Overload jetzt im ARD-Abend.

Hier ist der ARD Abend und bei uns gibt es gerade die Entwarnung von der Autobahn 39. Wenn Sie unterwegs sind, kein Falschfahrer mehr zwischen Salzgitter-Lebenstedt Süd und dem Kreuz Braunschweig Süd. Fahren alle wieder in die richtige Richtung. Das ist sehr gut so. Eine entspannte Fahrt wünschen wir und The Cars passen doch dann wunderbar dazu mit Drive. Also Drive into the Right Direction mit dem ARD Abend in den Lautsprechern.

0: Hier ist der ARD-Abend. Und dieser Abend geht ja so langsam zu Ende. Sie haben sehr oft angerufen, viele Menschen haben E-Mails geschrieben. Und die letzten, die wir hören werden für heute mit Thema Jung im Herzen, sind Veronika und Michael.
1: Ich wollte eigentlich noch zu Ihrem Konzert in unserem schönen Harzer Bergtheater. Wir denken an Sie und schicken ganz liebe Grüße in den Himmel. Charlie Chaplin hat mal gesagt, die Jugend wäre eine viel schönere Zeit, wenn sie erst später im Leben käme. Michael Jung, mein Leitspruch, lernen, leben, lieben, lachen. Und natürlich verbringe ich viel Zeit mit meinen 4 Enkelkindern. Das hält mich jung.
2: Guten Abend, ich bin Michael aus Hannover. Ich lese Geschichten vor für Kinder, die krank sind. Und das hält mich jung, bin 72 Jahre alt. Und es gibt einen sehr guten Spruch, jeder, der die Fähigkeit erhält, schön ist zu erkennen, wird niemals alt werden.
0: Das ist Franz Kafka, oder? Veronika, Michael, alles Gute und weiter so mit den jüngeren Generationen und der Jugend im Herzen sozusagen. The Best. Wir hören jetzt Bonnie Tyler hier bei uns mit einem tollen Lied, das dann später von Tina Turner gecovert wurde.

Bonnie Tyler, Simply the Best, das Original aus dem Jahr 1988 hören wir hier gerade. Mit dem Besten der Musik geht's übrigens auch weiter, gleich ab 23 Uhr, aber mit der ARD-Hitnacht aus Dresden und Heiko Rasch, der sie durch die Nacht begleitet. Hanna Bauer sagt jetzt ciao, ciao und tschüss und schöne Nacht wünsche ich.

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1: Um 23 Uhr mit Thomas Haag. Guten Abend. Bis 2031 sollen in Deutschland neue Gaskraftwerke entstehen, um Puffer zu haben, wenn die erneuerbaren Energien nicht reichen. Der Bundestag hat beschlossen, den Bau der Kraftwerke zu fördern. Die notwendigen Milliarden werden dann auf die Stromkunden umgelegt. Hauptstadtkorrespondent Jasper Rupert.
2: Die Regierung hält das Vorhaben für notwendig, da sonst Versorgungslücken in den kommenden Jahren drohen würden. Man brauche Sicherheit für die Zeit, wenn die Sonne nicht scheint und der Wind nicht weht. In der Debatte nennen die Grünen das Gesetz fatal für den Klimaschutz, die Linke warnt vor steigenden Energiepreisen und die AfD fordert die Rückkehr zur Atomkraft.
1: Der Aufsichtsrat von Volkswagen hat am Abend über mögliche Sparpläne des Konzernvorstandes beraten. Insgesamt sollen 100.000 Jobs und 4 deutsche Werke auf der Kippe stehen. Konkrete Ergebnisse wurden im Anschluss nicht präsentiert. Aus Wolfsburg Helmut Eickhoff.
3: In einem offiziellen Statement spricht der Konzernvorstand von einem Zukunftsplan. Volkswagen solle schlanker werden, mit weniger Modellen und niedrigeren Kosten. Von Werksschließungen oder auch Stellenabbau keine Rede. Der Konzern vermied es, davon zu sprechen. Es bleibt nach dieser Aufsichtsratssitzung also offen, wie hart die Einschnitte sein werden. Nun ist mit wochenlangen und harten Verhandlungen um die Zukunft und die Neuaufstellung des Volkswagen-Konzerns zu rechnen. Gewerkschaft und Betriebsrat haben schon erbitterten Widerstand angekündigt.
1: In Brandenburg verstärken Landkreise den Schutz vor der afrikanischen Schweinepest. In Märkische Oderland und im Barnim sind die Tierhalter aufgerufen, die Tore ihrer Zäune geschlossen zu halten. Außerdem wird es engere Kontrollen durch das Veterinär- und Lebensmittelüberwachungsamt geben. Gestern waren 2 neue Fälle der Schweinepest in der Uckermark nachgewiesen worden. Der Schiffsverkehr durch die Straße von Hormus ist wieder fast vollständig unterbrochen. Wegen der jüngsten gegenseitigen Angriffe zwischen den USA und dem Iran haben heute nur wenige Frachter die Meeresenge passiert, wie aus Schiffsdatenbanken ersichtlich ist. Gestern hatte US-Präsident Trump die mit dem Iran vereinbarte Feuerpause für beendet erklärt. Der Bau von rund 21.000 Wohnungen am Rand des Tempelhofer Feldes ist laut der Investitionsbank Berlin grundsätzlich finanzierbar. Das geht aus einer Untersuchung der IBB hervor, die von der Finanzverwaltung in Auftrag gegeben wurde und dem RBB vorliegt. Demnach würde das rund 8 Milliarden Euro kosten. Die Berlinerinnen und Berliner hatten sich in einem Volksentscheid dagegen ausgesprochen. Soweit die Nachrichten. 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Das Wetter. Nachts ist es locker oder gering bewölkt und trocken bei 14 bis 11 Grad. Morgen ist es mal sonnig, mal wolkiger. Es bleibt weiterhin trocken und das bei maximal 25 bis 28 Grad.
4: Und da schauen wir auf die Straßen. Hier ist der Verkehrsservice in der ARD-Hitnacht. A3 Köln Richtung Frankfurt. Zwischen Bad Honnef, Linz und Neustadt-Wied 2 Kilometer Stau. A4 Erfurt-Chemnitz. Zwischen Bucher und Jena-Göschwitz ist der Tunnel in beiden Richtungen wegen technischer Probleme gesperrt. A4 Chemnitz Richtung Dresden. Zwischen Wilsdruf und Dreieck Dresden-West 3 Kilometer Stau wegen Bauarbeiten. A5 Karlsruhe Richtung Frankfurt. Zwischen Karlsruhe-Nord und Bruchsal 2 Kilometer Stau, hier wegen einer Nachtbaustelle und da ist nur ein Fahrstreifen aktuell frei. Die A42 Kamp-Lintfurt Richtung Dortmund ist zwischen Oberhausen Zentrum und dem Kreuz Essen Nord wegen Brückenarbeiten noch bis ca. 5 Uhr gesperrt. Die A71 Erfurt Richtung Suhl ist zwischen Gräfenroda und Oberhof wegen Tunnelwartungsarbeiten bis ca. 6 Uhr gesperrt. Die A94 München Richtung Passau ist zwischen Altötting und Neuötting-Ost wegen einer Nachtbaustelle bis ca. 5.30 Uhr gesperrt. Die A555 Bonn Richtung Köln ist zwischen Bornheim-Rheinland und Wesseling nach einem Unfall aktuell gesperrt. Und B96 Berlin-Tiergarten und Berlin-Moabit. Der Tiergartentunnel ist wegen Wartungsarbeiten in beiden Richtungen bis ca. 5 Uhr gesperrt. Ihnen, da wo Sie unterwegs sind, gute und sichere Fahrt.
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4: Mit Imme Tröger heute aus Dresden. Der Donnerstag ist ja fast geschafft. Jetzt kommt die ARD-Hitnacht. Und durch die letzte Stunde des Tages gehen wir gleich zusammen mit Bruno Mars und Mary You. Und vorher gibt's noch ordentlich Mädel-Power mit den Bangles und If She Knew What She Wants. So lassen wir mit Ihnen den Donnerstag ausklingen. Ich wünsche eine angenehme Nacht.

So gehen wir mit Ihnen der Nacht entgegen. Bruno Mars war das mit Marry You. Damit einen schönen Donnerstagabend hier mit der ARD-Hitnacht. Da hören wir Jimmy Somerville und er prägte zu seiner Jugendzeit eine ganze Generation Jugendlicher und auch späterer Generationen. Alles begann, weil er Videos machen wollte und sich die Musik, also die Rechte an der Musik, nicht leisten konnte. Also beschloss er, die Musik selbst zu machen. Den unverkennbaren Falsettgesang, also Männer, die in Kopfstimme singen, hatte man noch von den Bee Gees zwar im Ohr, doch in den 80ern war das eigentlich fast schon wieder vergessen, bis Jimmy kam. Vor gut 2 Wochen ist er 65 geworden und wir hören Jimmy Somerville mit To Love Somebody hier in der ARD-Hitnacht.

Der Verkehrsservice Vorsicht Falschfahrer auf der A93 zwischen Regensburg Süd und Saalhaupt kommt Ihnen ein Falschfahrer entgegen. Bitte fahren Sie in beiden Richtungen äußerst vorsichtig, überholen Sie nicht und fahren Sie äußerst rechts. Auf der A93 Regensburg-Holledau zwischen Regensburg Süd und Saalhaupt auf der A93 kommt Ihnen ein Falschfahrer entgegen. Bitte fahren Sie äußerst vorsichtig.

Mit Gianna Nannini durch die Nacht, nach wie vor mit der Warnung vor dem Falschfahrer auf der A93 Regensburg-Holledau. Zwischen Regensburg-Süd und Hausen ist ein Falschfahrer unterwegs. Bitte fahren Sie äußerst vorsichtig auf der A93 Regensburg-Holledau. Zwischen Regensburg-Süd und Hausen kommt Ihnen ein Falschfahrer entgegen. Und wir begleiten Sie weiterhin durch die Nacht. Eben gehört Gianna Nannini, was für ein Kraftbündel. 50 Jahre ist ihr Debütalbum in diesem Jahr alt. Und zu diesem Jubiläum kehrt sie 38 Jahre nach ihrem ersten Konzert in Berlin in unsere Hauptstadt zurück. Am 19. September erleben Sie Gianna Nannini live auf der Waldbühne. Dabei habe sie in Deutschland ihre musikalische Identität gefunden. Soll sie mal gesagt haben. Eben gehört bei uns Gianna Nannini. Sie hören die ARD-Hitnacht mit Imme Tröger und gleich auch mit der Kelly Family und An Angel. Und zwar gleich nach echt.

0: Und damit schauen wir auf die Straßen. Hier ist der Verkehrsservice in der ARD Hitnacht. Zunächst mit einer Entwarnung von der A93 Regensburg-Holledau. Die Meldung über den Falschfahrer zwischen Regensburg-Süd und Hausen wurde aufgehoben. Aktuell kommen Meldungen von der A4 Chemnitz Richtung Dresden zwischen Wilsdruf und Dreiecke Dresden-West. 3 Kilometer Stau wegen Bauarbeiten. A5 Karlsruhe Richtung Frankfurt zwischen Karlsruhe Nord und Bruchsal. Aktuell 2 Kilometer Stau. Hier ist wegen einer Nachtbaustelle nur ein Fahrstreifen frei. Die A42 Kamp-Lindfurt Richtung Dortmund ist zwischen Oberhausen Zentrum und Kreuz Essen Nord wegen Brückenarbeiten bis ca. 5 Uhr gesperrt. Die A71 Erfurt Richtung Suhl ist zwischen Gräfenroda und Oberhof wegen Tunnelwartungsarbeiten bis ca. 6 Uhr gesperrt. Die A94 München Richtung Passau ist zwischen Altötting und Neuötting Ost wegen einer Nachtbaustelle bis ca. 5.30 Uhr gesperrt. Die A555 Bonn Richtung Köln ist zwischen Bornheim-Rheinland und Wesseling nach einem Unfall gesperrt. Und B96 Berlin-Tiergarten und Berlin-Moabit. Der Tiergartentunnel ist wegen Wartungsarbeiten in beiden Richtungen bis ca. 5 Uhr gesperrt. Ihnen unterwegs allen gute und sichere Fahrt.
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Train und Angel in Blue Jeans. Damit willkommen in der ARD-Hitnacht um 23.40 Uhr. Da kommt schon so viel Post von Ihnen gepurzelt. Das ist schön. Das verkürzt uns natürlich auch hier die Zeit, beziehungsweise macht natürlich die Zeit noch viel, viel schöner. Ralf ist zum Beispiel am Feiern, und zwar in der Sächsischen Schweiz mit seiner Freundin Lea. Da gehören wohl auch noch Diana, gehört da noch dazu. Und die hören die ARD-Hitnacht. Thomas hat uns geschrieben,

Liebe Imme, schön, dich wieder bei uns zu haben. Ganz liebe Grüße aus Niederbayern. Danke, Tom. Und er wünscht uns natürlich eine schöne Nachtschicht. Das geben wir gerne weiter und zurück. Und Asimsep, der hat sogar was gedichtet. Also vielen, vielen Dank für so viel liebe Post heute Nacht. Können Sie jederzeit an uns senden, freuen wir uns drüber, an ard-hitnacht@mdr.de. Und Musik gibt's jetzt von den Proclaimers, I'm Gonna Be 500 Miles. Das ist so wieder eine Rubrik, laut macht glücklich.

Das ist Madonna, Papa Don't Preach. Gleich ist der Donnerstag geschafft. Wir verabschieden den Tag jetzt gemeinsam mit Joe Cocker. Geschrieben wurde unser nächster Song von Leonard Cohen, der ihn später auch selbst aufnahm. Zuerst veröffentlicht hat ihn allerdings Jennifer Warnes. Zu einer echten Rock-Ikone hat er ihn allerdings gemacht. Joe Cocker. Hören wir uns an mit First We Take Manhattan. So klingt die ARD-Hitnacht mit Imme Tröger. Schön, dass Sie dabei sind.

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1: Um 0 Uhr mit Ronald Lessig. Nach der VW-Aufsichtsratssitzung über den Sparkurs des Konzerns hat der Betriebsrat im Vorstand ein Ultimatum gestellt. Volkswagen-Chef Blume soll sich nach den Worten von Betriebsratschefin Carvalho noch im Laufe des Tages zu den Plänen äußern. Unsere Korrespondentin Annette Deutzkens hat die Sitzung in Wolfsburg verfolgt.
2: Das ist schon ziemlich ruppig. Und dann haben wir eben den Vorstandschef selbst gehört in einer sehr allgemeinen Videobotschaft an die Beschäftigten, wo er so ganz allgemein die Lage erklärt. Dazwischen ist irgendwo das Land Niedersachsen. Das versucht fast so ein bisschen moderierend aufzutreten. Und ich muss sagen, das erinnert alles ganz schön an 2024. Da gab es diese Debatte ja schon einmal um Werksschließungen, um Jobabbau. Und damals hat man dann nach langem Ringen einen Kompromiss gefunden. Und auch diesmal ist klar, es muss so einen Kompromiss geben. Wir wissen, dass der Aufsichtsrat in relativ hoher Taktung auch demnächst tagen wird.
1: Der Bundestag hat eine milliardenschwere Finanzspritze für Länder und Kommunen beschlossen. Bis 2029 sieht das Gesetz einen jährlichen Zuschuss von jeweils 1 Milliarde Euro vor. Außerdem hat der Bundestag den Weg für neue Gaskraftwerke freigemacht. Sie sollen die Versorgung absichern, falls der Strom aus Wasser, Sonne und Wind nicht reicht. Und die Abgeordneten haben beschlossen, dass das Kindergeld ab dem kommenden Jahr automatisch an Eltern ausgezahlt werden soll. Gut 2 Monate vor der Wahl zum Berliner Abgeordnetenhaus steht offenbar eine mögliche Ablösung des regierenden Bürgermeisters Wegner als CDU-Spitzenkandidat im Raum. Mehrere Kreisvorsitzende wollen Wegner laut Medienberichten zum Rückzug bewegen. Sie kommen am Abend zu Beratungen zusammen. Hintergrund ist das Krisenmanagement nach dem Anschlag auf die Berliner Stromversorgung Anfang des Jahres. Wegner hat mehrfach falsche Angaben dazu gemacht. Bei der Fußball-WM steht Frankreich im Halbfinale. Das Team gewann in Boston das erste Viertelfinale gegen Marokko mit 2:0. Aus dem ARD-WM-Team Michael Küster.
3: Schon vor der Partie sind die Sicherheitsvorkehrungen in Frankreich, wo viele Menschen mit marokkanischen Wurzeln leben, deutlich erhöht worden. In der Vergangenheit hatte es bei Spielen beider Nationen teils heftige Ausschreitungen gegeben. Unterdessen fiebert schon ganz Norwegen auf sein K.O.-Spiel gegen England hin. Eingesetzte Sonderflüge von Oslo nach Miami waren im Nu ausgebucht. Das erste Viertelfinale in der Geschichte der Skandinavier wird am Samstag auch Kronprinz Haakon live vor Ort verfolgen.
1: Das waren die Nachrichten. Das Wetter in Deutschland. Einige Nebelfelder, es bleibt trocken bei 18 bis 10 Grad. Tagsüber viel Sonne und trocken, im Norden und Osten auch Wolken. Bei 24 bis 35 Grad, an der See um 20 Grad. Am Samstag viel Sonne, im Osten ein paar Schauer bis 36 Grad. Und am Sonntag ebenfalls bis 36 Grad. Es ist 0 Uhr 3.
4: Und hier ist der Verkehrsservice in der ARD-Hitnacht. Die A42 Kamp-Lindfort Richtung Dortmund ist zwischen Oberhausen Zentrum und Kreuz S-Nord wegen Brückenarbeiten bis ca. 5 Uhr gesperrt. Die A71 Erfurt Richtung Suhl ist zwischen Greffenroda und Oberhof wegen Tunnelwartungsarbeiten bis ca. 6 Uhr gesperrt. Die A94 München Richtung Passau ist zwischen Altötting und Neuötting Ost wegen einer Nachtbaustelle bis ca. 5.30 Uhr gesperrt. Die A555 Bonn Richtung Köln ist zwischen Bornheim, Rheinland und Wesseling nach einem Unfall nach wie vor gesperrt. Und B96 Berlin-Tiergarten und Berlin-Moabit. Der Tiergartentunnel ist wegen Wartungsarbeiten in beiden Richtungen bis ca. 5 Uhr gesperrt. Gute Fahrt!
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4: Dazu herzlich willkommen. Wir gehen heute aus Dresden mit Ihnen durch die Nacht und zwar gut gelaunt mit Santa Esmeralda und Don't Let Me Be Misunderstood und mit Chesney Hawkes und The One and Only. Heute am 10. Juli einen guten Start in den Freitag. Ich bin Imme Tröger. Schön, dass Sie mit uns wach bleiben.

0: Cher und If I Could Turn Back Time, das ist die ARD-Hitnacht hier um kurz nach Geisterstunde am neuen Tag. Willkommen am Freitag, den 10. Juli mit einer Empfehlung aus unserer Musikredaktion. Wir hören in ein Album rein, das viele Vorgänger hat, denn er ist ein Großmeister der Musik. Seine Hits unzählbar. Er eine Stilikone. Seine Geschichten menschlich, seine Melodien unsterblich. Songs wie Sweet Caroline, Forever in Blue Jeans, Song Sung Blue, I Am, I Said, Longfellow Serenade oder auch Hits, die sie von anderen Künstlern kennen, wie I'm a Believer von den Monkees oder Red Red Wine von UB40, verdanken wir ihm. Und die Songs auf seinem aktuellen Album, die sind schon Mitte der 2000er Jahre entstanden und nun ist wohl die rechte Zeit gekommen, sie der Welt zu schenken. Dachte er, sprach's und tat es. Und damit schließt sich der Kreis seiner Zusammenarbeit mit Rick Rubin, mit dem er bereits 2 Alben schon aufgenommen hat. Wir hören ihn, Neil Diamond, mit seinem aktuellen Album, von seinem aktuellen Album, Wild at Heart, so heißt es, mit dem Song You Still Look Good to Me, hier in der ARD Hitnacht.
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Neil Diamond und Used to Look Good to Me von seinem aktuellen Album Wild at Heart. Kommen Sie gut durch die Nacht mit uns, mit der ARD-Hitnacht heute mit Imme Tröger aus Dresden und mit einer Reise ins Jahr 1987 an dieser Stelle. In diesem Jahr fiel der Satz Mr. Gorbatschow, tear down this wall, gesprochen einst von Ronald Reagan. Berlin feiert seinen 750. Geburtstag und Hits wie La Isla Bonita und Voyage, Voyage laufen in den Radios und Diskotheken rauf und runter, bis sich ein weiterer Song dazu gesellt. Eigentlich als Hommage an die einzigartige Ella Fitzgerald gedacht, setzte sie sich allerdings damit selbst ein kleines Denkmal. Hier ist From Skull und Ella, Ella, kommen Sie gut durch die Nacht mit uns.

Und da schauen wir auf die Straßen. Hier ist der Verkehrsservice in der ARD-Hitnacht. Die A42 Kamp-Lintfurt Richtung Dortmund ist zwischen Oberhausen Zentrum und Kreuz Essen Nord wegen Brückenarbeiten bis ca. 5 Uhr gesperrt. Die A67 Mannheim Richtung Darmstadt ist zwischen Lorsch und Gernsheim nach einem Unfall bis auf Weiteres gesperrt. Die A71 Erfurt Richtung Suhl ist zwischen Gräfenroda und Oberhof wegen Tunnelwartungsarbeiten noch bis ca. 6 Uhr gesperrt. Die A94 München Richtung Passau ist zwischen Altötting und Neuötting Ost wegen einer Nachtbaustelle bis ca. 5.30 Uhr gesperrt. Die A555 Bonn Richtung Köln ist zwischen Bornheim Rheinland und Wesseling gesperrt. Allerdings zunächst Vorsicht Falschfahrer auf der A66 Wiesbaden-Frankfurt zwischen Frankfurt am Main-Zeilsheim und Frankfurt am Main-Landmannstraße. Hier kommt Ihnen ein Falschfahrer entgegen. Bitte fahren Sie äußerst rechts und überholen Sie nicht. In beiden Richtungen äußerste Vorsicht auf der A66 Frankfurt am Main-Zeilsheim und Frankfurt am Main-Landmannstraße. Hier kommt Ihnen ein Falschfahrer entgegen. Bitte fahren Sie äußerst vorsichtig. Wir schauen noch einmal auf die A555 Bonn Richtung Köln. Die ist nach einem Unfall gesperrt zwischen Bornheim Rheinland und Wesseling. Und B96 Berlin Tiergarten und Berlin Moabit. Der Tiergartentunnel ist wegen Wartungsarbeiten in beiden Richtungen noch bis ca. 5 Uhr gesperrt. Ihnen allen eine gute und sichere Fahrt. 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

Broken Wings. Grüße aus der AD-Hitnacht aus Dresden in die Republik. Und vielen, vielen Dank für all Ihre Post. Zum Beispiel aus Schwerin kam da was geflattert von Heike. Sie schreibt, liebe Grüße zu Ihnen. Freue mich, dass Sie moderieren. Schlafe momentan nicht so gut. Eine gute Ablenkung zwischendurch ist die AD-Hitnacht. Alte gute Musik und gute Erinnerungen. Ja, Heike, so schaut's aus. Auch Moritz schreibt, hallo immer. Freue mich sehr, dass Sie heute Nacht die AD-Hitnacht moderieren und freue mich auch auf die Playlist. Wünsche eine gute Nacht. Ja, Playlist läuft. Wir begleiten Sie in jedem Fall. Vielen, vielen Dank, dass Sie uns Post schicken an ard-hitnacht@mdr.de. So gehen wir dem neuen Tag entgegen. Wir lesen ja ausgesprochen gern von Ihnen. Also schreiben Sie uns gerne vielleicht zu Robert Palmer.

0: meine, das ist doch mal eine Maßnahme.
1: Don't Talk, Just Kiss, Right Said Fred hier in der ARD Hitnacht mit einer Entwarnung für die A66 Wiesbaden-Frankfurt. Die Meldung über den Falschfahrer zwischen Frankfurt am Main-Zeilsheim und Frankfurt am Main-Landmannstraße wurde aufgehoben. Entwarnung auf der A66, die Falschfahrermeldung zwischen Frankfurt am Main-Zeilsheim und Frankfurt am Main-Landmannstraße wurde aufgehoben. Und damit wünschen wir gute und sichere Fahrt jetzt mit Gary Rafferty und Baker Street hier in der ARD Hitnacht um gleich 10 vor 1.

Na, Mika ist das mit Lieblingsmensch hier in der AD-Hitnacht mit Imme Tröger um kurz vor eins. Auch mit Musik von Bell Book and Candle. Und die sind dieses Jahr auf Tour. Im Sommer jetzt schon in Heringsdorf, in Halle und in Hoyerswerda. Und ab September dann auch in Dresden, Flensburg, Oelsnitz, Hannover und Nordhorn. Außerdem in Erfurt, Augsburg, Köln und Leipzig. Und natürlich in der ARD-Hitnacht.

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1: Um 1 Uhr mit Thomas Haag. Guten Morgen. Der Aufsichtsrat von Volkswagen hat am Abend über mögliche Sparpläne des Konzernvorstandes beraten. Insgesamt sollten 100.000 Jobs und 4 deutsche Werke auf der Kippe stehen. Konkrete Ergebnisse wurden im Anschluss nicht präsentiert. Aus Wolfsburg, Helmut Eickhoff.
2: In einem offiziellen Statement spricht der Konzernvorstand von einem Zukunftsplan. Volkswagen solle schlanker werden, mit weniger Modellen und niedrigeren Kosten. Von Werksschließungen oder auch Stellenabbau keine Rede. Der Konzern vermied es, davon zu sprechen. Es bleibt nach dieser Aufsichtsratssitzung also offen, wie hart die Einschnitte sein werden. Nun ist mit wochenlangen und harten Verhandlungen um die Zukunft und die Neuaufstellung des Volkswagen-Konzerns zu rechnen. Gewerkschaft und Betriebsrat haben schon erbitterten Widerstand angekündigt.
1: Bis 2031 sollen in Deutschland neue Energiekapazitäten entstehen, um Stromlücken und sogenannte Dunkelflauten auszugleichen. Der Bundestag hat deshalb beschlossen, den Bau neuer Gaskraftwerke mit einer Milliardenförderung anzuschieben. Die Subvention wird dann auf die Stromkunden umgelegt. Vorher hatte das Parlament dafür gestimmt, dass künftig kein Kindergeld mehr beantragt werden muss. Ab nächstem Jahr soll es Eltern automatisch gezahlt werden. Die Kreisvorsitzenden der Berliner CDU kommen heute zusammen, um über die schwierige Lage ihrer Partei 2 Monate vor der Abgeordnetenhauswahl zu beraten. Das Treffen findet am Abend auf Einladung ihres Spitzenkandidaten und regierenden Bürgermeisters Wegner statt. Thorsten Gabriel berichtet.
3: Wegner steht weiterhin wegen falscher Angaben zu seinem Verhalten während des großen Stromausfalls im Berliner Südwesten Anfang des Jahres unter Druck. Zuletzt war die CDU auch in der Wahlumfrage des RBB, dem Berlin-Trend, vom 1. auf den 4. Platz abgestürzt. Weil der Unmut darüber an der Parteibasis groß ist, spielen einige Kreisvorsitzende nach RBB-Informationen mit dem Gedanken, Wegner als Spitzenkandidaten auszutauschen.
1: Der Schiffsverkehr durch die Straße von Hormus ist wieder fast vollständig unterbrochen. Wegen der jüngsten gegenseitigen Angriffe zwischen den USA und dem Iran haben nur wenige Frachter die Meeresenge passiert, wie aus Schiffsdatenbanken ersichtlich ist. Gestern hat US-Präsident Trump die mit dem Iran vereinbarte Feuerpause für beendet erklärt. Frankreich steht bei der FIFA-Fußball-WM als erstes Team im Halbfinale. Das französische Star-Ensemble besiegte Afrikameister Marokko am Abend mit 2:0. Im nächsten Viertelfinalspiel stehen sich heute Abend ab 21 Uhr Spanien und Belgien gegenüber. Soweit die Nachrichten. 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Das Wetter nachts locker oder gering bewölkt und trocken bei 14 bis 11 Grad. Am Tage mal sonnig, mal wolkig. Es bleibt weiter trocken und das bei maximal 25 bis 28 Grad.
4: Und da ist der Verkehrsservice in der ARD-Hitnacht mit einer Meldung von der A42 Kamp-Lindfurt Richtung Dortmund. Die ist zwischen Oberhausen Zentrum und Kreuz Essen Nord wegen Brückenarbeiten bis ca. 5 Uhr gesperrt. Die A67 Mannheim Richtung Darmstadt ist zwischen Lorsch und Gernsheim nach einem Unfall bis auf Weiteres gesperrt. Die A71 Erfurt Richtung Suhl ist zwischen Greffenroda und Oberhof wegen Tunnelwartungsarbeiten noch bis ca. 6 Uhr gesperrt. Die A94 München Richtung Passau ist zwischen Altötting und Neuötting-Ost wegen einer Nachtbaustelle bis ca. 5.30 Uhr gesperrt. Die A555 Bonn Richtung Köln ist zwischen Bornheim-Rheinland und Wesseling nach einem Unfall immer noch gesperrt. Und die B96 Berlin-Tiergarten und Berlin-Moabit. Der Tiergartentunnel ist wegen Wartungsarbeiten in beiden Richtungen bis ca. 5 Uhr gesperrt. Da, wo Sie unterwegs sind, hoffen wir natürlich auf freie Fahrt. Kommen Sie gut an.
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4: Ja, und durch die gehen wir heute gemeinsam, egal ob Sie wach sein wollen oder einfach nicht schlafen können. Wir begleiten Sie durch die Nacht, gleich mit Ronan Keating und Lovin' Each Day. Und zum Start in die neue Stunde gibt's Steve Winwood und Valerie. So geht's mit uns durch die ARD-Hitnacht, heute aus Dresden. Ich bin Imme Tröger. Angenehme Nacht.

Ronan Keating, Love It Each Day. Die ARD-Hitnacht ist hier. Willkommen an Bord. Und das eben Gehörte, das gibt es in diesem Sommer auch live. Jetzt im Juli und auch im August ist Ronan Keating in Deutschland zu sehen. Montag schon in Herten und ebenfalls auch in Dillingen, in Rottweil, in Lüneburg und in Bassum. Ja, und auch in der ARD-Hitnacht. Wie eben gehört. Ronan Keating, schön, dass Sie heute Nacht bei uns sind. Weiter durch die Nacht geht's mit Manfred Mann's Earth Band und Blinded by the Light.

Manfred Mann's Earth Band, Blinded by the Light. Willkommen in der ARD-Hitnacht und vielen Dank für Ihre Post. Da kam was geflattert. Martin hat uns zum Beispiel geschrieben aus Nördnadenberg. Der hat sich vorhin sehr über Neil Diamond gefreut und über unsere Albumempfehlung. Martina schreibt: Hallo liebes Hitnacht-Team und Moderatorin immer. Ich höre euch beim Zeitungen austragen jede Nacht, wünsche euch eine schöne Musiknacht hier in der ARD-Hitnacht und für die ganze Radiofamilie und alle Menschen, die heute arbeiten müssen, eure Stammhörerin Martina aus Siegen. Vielen, vielen Dank für Ihre Post. Auch Gregor hat geschrieben und er hat gerade Nachtschicht, hat tolle Kollegen, hat super Musik im Radio. Da macht die Nachtschicht Spaß, schreibt er. Das sehen wir genauso, Gregor. Weiterhin frohes Lauschen. Wir begleiten Sie natürlich ausgesprochen gerne. Und wenn Sie mögen, dann schreiben Sie uns eine Mail an ard-hitnacht@mdr.de. Jetzt zu Musik von Nick Kershaw. I won't let the sun go down on me. Um 1.17 Uhr kommen Sie gut durch die Nacht mit uns.

Vorsicht, Falschfahrer, auf der A6 Kaiserslautern-Mannheim zwischen Wattenheim und Grünstadt. Kommt Ihnen ein Falschfahrer entgegen, bitte fahren Sie in beiden Richtungen äußerst rechts und überholen Sie nicht. Auf der A6 Kaiserslautern-Mannheim zwischen Wattenheim und Grünstadt. Hier ist ein Falschfahrer unterwegs, bitte fahren Sie in beiden Richtungen äußerst vorsichtig.

0: Und da ist der Blick auf die Straßen. Der Verkehrsservice in der ARD-Hitnacht nach wie vor mit Vorsicht Falschfahrer auf der A6 Kaiserslautern-Mannheim zwischen Wattenheim und Grünstadt. Hier kommt Ihnen ein Falschfahrer entgegen. Bitte fahren Sie äußerst rechts und überholen Sie nicht. In beiden Richtungen Vorsicht auf der A6 Kaiserslautern-Mannheim zwischen Wattenheim und Grünstadt. Aktuell kommen die Meldungen von der A42 Kamp-Lintfurt Richtung Dortmund. Die ist zwischen Oberhausen Zentrum und Kreuz Essen Nord wegen Brückenarbeiten bis ca. 5 Uhr gesperrt. Die A67 Mannheim Richtung Darmstadt ist zwischen Lorsch und Gernsheim nach einem Unfall bis auf Weiteres gesperrt. Die A71 Erfurt Richtung Suhl ist zwischen Gräfenroda und Oberhof wegen Tunnelwartungsarbeiten bis ca. 6 Uhr gesperrt. Die A94 München Richtung Passau ist zwischen Altötting und Neuötting Ost wegen einer Nachtbaustelle bis ca. 5.30 Uhr gesperrt. Die A555 Bonn Richtung Köln ist zwischen Bornheim-Rheinland und Wesseling nach einem Unfall nach wie vor gesperrt. Und die B96 Berlin-Tiergarten und Berlin-Moabit. Der Tiergartentunnel ist wegen Wartungsarbeiten in beiden Richtungen bis ca. 5 Uhr gesperrt. Da, wo Sie unterwegs sind, gute und sichere Fahrt.
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Da war's aus. Milli Vanilli und Girl You Know It's True. 1988 war es, als Milli Vanilli in Ungnade fielen, da sie selbst nicht singen konnten, beziehungsweise es bei ihren bis dahin erschienenen Hits nicht getan hatten. Talent und eine faszinierende Stimme reicht im Showbusiness oft nicht aus. Auch Aussehen und Tanzkünste sind gefragt. Das hatten sie, Rob und Fab von Milli Vanilli. Nur am Eigentlichen, mit dem Singen, da war es wohl nicht ganz so. Daher kamen die Stimmen von Undercover-Sängern und die beiden Gesichter der Lieder bewegten nur ihre Lippen zur Musik. Die meisten wissen, wie es geendet hat. Bei einem Auftritt vor 80.000 Menschen in Amerika, da blieb das Playback hängen und klang wie eine Schallplatte, die einen Sprung hat. So ein endloser Loop war da zu hören. Milli Vanilli liefen daraufhin von der Bühne und die Gerüchteküche kochte, dass sie nicht selbst singen würden. Ein Jahr später gestanden die beiden die Wahrheit der Gerüchte und daraufhin kurz gesagt aus die Maus für Milli Vanilli. Das Lied blieb allerdings doch ein sehr gern gehörter Hit, eben auch hier in der ARD Hitnacht. Und bei den nächsten Vieren, da ist alles echt. Mama Mia, was für eine Musik. Hier sind ABBA. Nu aber, jetzt aber laut.

Die ARD Nacht mit aber und mit der guten Nachricht von der A6 Kaiserslautern-Mannheim. Zwischen Wattenheim und Grünstadt wurde die Warnung vor dem Falschfahrer aufgehoben. Entwarnung auf der A6 Kaiserslautern-Mannheim. Kein Falschfahrer mehr zwischen Wattenheim und Grünstadt. Wir wünschen weiterhin gute und sichere Fahrt. Jetzt mit Food Garden und Lemon Tree. Und mit Ray Parker Jr. und Ghostbusters.

Ray Parker Jr. und seine Ghostbusters. So klingt ihr Weg durch die ARD-Hitnacht mit Imme Tröger. Und da kam Post von Eddie. Einen angenehmen guten Morgen, schreibt er ins Dresdner Radiostudio. Ich bin regelmäßiger Hörer der ARD-Hitnacht. Wenn man nicht schlafen kann, da höre ich gerne rein. Die Musikmischung gefällt mir einfach. Es erinnert mich an meine Oma. Sie hört auch öffentlich-rechtliches Radio vom MDR und erfreut sich bester Gesundheit. Morgen, also am Samstag, da wird sie 69 Jahre jung. In diesem Sinne noch eine angenehme Nacht vom Mikro. Liebe Grüße von Ihrem Hörer Eddie aus Eisleben. Eddie, da drücken Sie doch am Samstag mal die Omi bitte ganz, ganz doll von uns. Und vielen Dank für Ihre liebe Post. So wie auch an Heiko, auch der hat geschrieben, ich bin froh, dass es euch gibt, da ich eine Nachteule bin, aktiv bin ich erst jetzt, da freue ich mich über jeden Oldie. Heiko, auch Ihnen vielen Dank für die Grüße und für Ihre Post. Wir freuen uns, dass Sie heute Nacht bei uns sind und freuen uns natürlich auch, wenn Sie uns schreiben an ard-hitnacht@mdr.de. Dazu gibt's jetzt Musik von Leonard Cohen. Suzanne hören wir und wünschen eine angenehme Nacht mit der ARD-Hitnacht.

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1: Um 2 Uhr mit Thomas Haag. Guten Morgen. Der Aufsichtsrat von Volkswagen hat am Abend über mögliche Sparpläne des Konzernvorstandes beraten. Insgesamt sollen 100.000 Jobs und 4 deutsche Werke auf der Kippe stehen. Konkrete Ergebnisse wurden im Anschluss nicht präsentiert. Aus Wolfsburg, Helmut Eickhoff.
2: In einem offiziellen Statement spricht der Konzernvorstand von einem Zukunftsplan. Volkswagen solle schlanker werden, mit weniger Modellen und niedrigeren Kosten. Von Werksschließungen oder auch Stellenabbau keine Rede. Nun ist mit wochenlangen und harten Verhandlungen um die Zukunft und die Neuaufstellung des Volkswagen-Konzerns zu rechnen. Gewerkschaft und Betriebsrat haben schon erbitterten Widerstand angekündigt.
1: Bis 2031 sollen in Deutschland neue Energiekapazitäten entstehen, um Stromlücken und sogenannte Dunkelflauten auszugleichen. Der Bundestag hat deshalb beschlossen, den Bau neuer Gaskraftwerke mit einer Milliardenförderung anzuschieben. Die Subvention wird dann auf die Stromkunden umgelegt. Vorher hatte das Parlament dafür gestimmt, dass künftig kein Kindergeld mehr beantragt werden muss. Ab nächstem Jahr soll es Eltern automatisch gezahlt werden. Die Kreisvorsitzenden der Berliner CDU kommen heute zusammen, um über die schwierige Lage ihrer Partei 2 Monate vor der Abgeordnetenhauswahl zu beraten. Das Treffen findet am Abend auf Einladung ihres Spitzenkandidaten und regierenden Bürgermeisters Wegner statt. Thorsten Gabriel berichtet.
3: Wegner steht weiterhin wegen falscher Angaben zu seinem Verhalten während des großen Stromausfalls im Berliner Südwesten Anfang des Jahres unter Druck. Zuletzt war die CDU auch in der Wahlumfrage des RBB, dem Berlin-Trend, vom 1. auf den 4. Platz abgestürzt. Weil der Unmut darüber an der Parteibasis groß ist, spielen einige Kreisvorsitzende nach RBB-Informationen mit dem Gedanken, Wegner als Spitzenkandidaten auszutauschen.
1: Die Hausärzte appellieren an die Länder, das Sparpaket für stabile Krankenkassenbeiträge zu stoppen. Die Vorsitzende des Hausärzteverbandes, Buhlinger Göpfrath, sagte der Rheinischen Post, spätestens der Bundesrat müsse diese Irrfahrt stoppen. Der Bundestag entscheidet heute über das Sparpaket der schwarz-roten Koalition. Geplant ist, die gesetzlichen Krankenkassen 2027 von stark steigenden Ausgaben zu entlasten, um neue Beitragserhöhungen zu verhindern. Frankreich steht bei der FIFA-Fußball-WM als erstes Team im Halbfinale. Das französische Star-Ensemble besiegte Afrikameister Marokko am Abend mit 2:0. Im nächsten Viertelfinale